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2: Ich bin Ursula Winkler. Bei einer mutmaßlichen Amokfahrt in der Leipziger Innenstadt sind eine 63-jährige Frau und ein 77-jähriger Mann getötet worden. Viele Menschen wurden verletzt, drei davon schwer. Sachsens Innenminister Schuster sprach von einem Amoktäter. Er soll alleine gehandelt haben. Der Festgenommene sei 33 Jahre alt und deutscher Staatsbürger. Die Polizei geht nach bisherigen Erkenntnissen nicht von einem politischen oder religiösen Tatmotiv aus. Erstmals seit Beginn der Waffenruhe im Irankrieg haben sich die Spannungen am Persischen Golf wieder deutlich zugespitzt. Die Vereinigten Arabischen Emirate meldeten, dass nach einem iranischen Drohnenangriff in einem Industriegebiet der Hafenstadt Fujairah ein Großbrand ausgebrochen ist. US-Präsident Trump betonte, die USA seien militärisch gut aufgestellt.
3: Der Iran versteht die Angriffe auf die Ölanlagen in den Vereinigten Arabischen Emiraten als Vergeltung für die Präsenz von US-Kriegsschiffen in der Straße von Hormuz. Die USA berichten im Gegenzug, mehrere iranische Schnellboote zerstört zu haben, mit der Begründung, der Iran habe die Schiffe unbeteiligter Nationen angegriffen, darunter ein Frachtschiff aus Südkorea. Trump drohte dem Iran mit völliger Vernichtung für den Fall, dass US-Schiffe angegriffen werden. Ansonsten laufe im Iran alles wie am Schnürchen, postete Trump. Tina Eck, USA.
2: Trotz Steuersenkung sind die Spritpreise zuletzt gestiegen. Die Bundesregierung hat die Mineralölwirtschaft deshalb ermahnt, den Tankrabatt auch an die Verbraucher weiterzugeben. Die Branche ist sich aber keiner Schuld bewusst.
4: Der Tankrabatt wirkt voll und ganz, rechnet die Branche vor. Denn auch am Weltmarkt seien die Preise für Diesel und Benzin zuletzt gestiegen. Tenor, freut euch an der Zapfsäule. Ihr müsstet sonst nämlich noch mehr zahlen. Allerdings nicht nur Autofahrer sind gefrustet, auch Verbraucherschützer sind sich sicher. Die Steuersenkung wird nicht komplett von den Konzernen weitergegeben. Und für SPD-Fraktionschef Mirsch steht fest, das können wir uns nicht gefallen lassen. Claudia Wächter, Nachrichtenredaktion.
2: Anti-Atomkraft-Initiativen erwarten am Abend den dritten Transport von hochradioaktiven Atommüll aus dem Forschungszentrum Jülich ins Zwischenlager Ahaus. Eine offizielle Bestätigung für den Castor-Transport durch Nordrhein-Westfalen gibt es nicht. Atomkraftgegner planen trotzdem an mehreren Stellen Proteste. Die ersten beiden Transporte waren ohne Zwischenfälle verlaufen.
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6: Bis Donnerstag ist jetzt erstmal Regen angesagt. Teilweise sind auch Gewitter dabei. Viele Wolken, kaum Sonne. Ab Freitag könnte es dann wieder etwas freundlicher werden. Die Temperaturen liegen tagsüber so zwischen 17 und 21 Grad. Nachts geht's runter auf 10 bis 5.
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1: Mit Dominik Kunzmann. Das Leben ist schön, kann aber schnell enden. Wenn wir nach einem Unfall oder todkrank im Bett liegen und gar nichts mehr können, hilft den Ärzten und vor allem unseren Angehörigen eine Patientenverfügung. Darin können wir zum Beispiel festlegen, ab wann Geräte abgeschaltet werden sollen. Klinikchefarzt Dr. Ralf Müller-Lenz sagt aber:
2: Das Problem mit den Patientenverfügungen ist tatsächlich, dass man nicht irgendwie ein Formblatt ausfüllen kann, ein Kreuzchen machen kann, sondern das dann sehr, also im besten Falle sehr individuell formulieren sollte, was man möchte und was nicht. Man muss sich da sozusagen reindenken in bestimmte Situationen. Was will ich, wenn ich im Koma liege? Was will ich, wenn ich reanimationspflichtig werde oder solche Dinge? Da gibt es schon Vorlagen.
1: So eine Vorlage findet ihr auf dieneuewelle.de und in unserer Neue Welle App. Es war ein lauter Knall und ein schreckliches Unglück am so schönen 1. Mai-Feiertag. In Baden-Baden krachen ein Motorflugzeug und ein Segelflieger zusammen. Der Pilot des Motorflugzeugs stirbt, der andere Mann kann sich mit einem Fallschirm retten. Kriminaltechniker haben am Unfallort Spuren gesichert, um die Unfallursache zu ermitteln.
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4: Bis Donnerstag ist jetzt erstmal Regen angesagt. Teilweise sind auch Gewitter dabei. Viele Wolken, kaum Sonne. Ab Freitag könnte es dann wieder etwas freundlicher werden. Die Temperaturen liegen tagsüber so zwischen 17 und 21 Grad. Nachts geht's runter auf 10 bis 5.
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2: Ich bin Ursula Winkler. Bei einer mutmaßlichen Amokfahrt in Leipzig sind 2 Menschen getötet worden, 3 Menschen wurden schwer verletzt. Es gebe viele weitere Verletzte, Sachsens Innenminister Armin Schuster dazu.
3: Wir haben es mit hoher Wahrscheinlichkeit zum Stand jetzt mit einem Einzeltäter zu tun. Und es ist ein Amoktäter. Wir gehen also davon aus, dass Leipzig absolut sicher ist. Man sich auch sicher in der Fußgängerzone wieder bewegen kann. Der Täter ist 33-jähriger deutscher Staatsangehöriger.
2: Landesinnenminister Schuster in Leipzig. Der Verdächtige hatte am frühen Abend mit einem Auto mehrere Menschen angefahren. Er ließ sich widerstandslos festnehmen. Auf eine russische 2-tägige Waffenruhe hat die Ukraine mit einer eigenen Ankündigung reagiert. Der ukrainische Präsident Selenskyj kündigte eine Waffenruhe bereits ab Mittwoch an. Bis dahin sei noch genügend Zeit, die Einstellung des Feuers zu gewährleisten. Sie würden ab diesem Zeitpunkt spiegelbildlich handeln, fügte Selenskyj hinzu. Zuvor hatte auch das russische Verteidigungsministerium eine Waffenruhe angekündigt, allerdings erst für Freitag und Samstag. Kurz vor ihrem ersten Jahrestag steckt die schwarz-rote Koalition im Umfragetief. Kanzler Merz und die SPD ringen darum, wer wen blockiert. Merz löste mit einem Aufruf an die SPD zu mehr Kompromissbereitschaft Unmut beim Koalitionspartner aus.
4: Wir können Kompromiss, das habe man bewiesen, sagt die SPD und ist wenig angetan von Merz' Forderungen. Es brodelt also weiter, man streitet, wer wen blockiert und damit auch die schwierigen Reformprojekte der Regierung. Aber aus allen Ecken hört man, wir müssen uns zusammenraufen. Die Mehrheit der Wähler glaubt allerdings nicht daran, dass die Koalition noch lange hält. Luft verschaffen würde Schwarz-Rot Wirtschaftswachstum, aber das ist auch nicht in Sicht. Claudia Wächter, Nachrichtenredaktion.
2: Anti-Atomkraft-Initiativen erwarten am Abend den dritten Transport von hochradioaktiven Atommüll aus dem Forschungszentrum Jülich ins Zwischenlager Ahaus. Eine offizielle Bestätigung für den Castor-Transport durch Nordrhein-Westfalen gibt es nicht. Atomkraftgegner planen trotzdem an mehreren Stellen Proteste. Die ersten beiden Transporte waren ohne Zwischenfälle verlaufen.
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5: Bis Donnerstag ist jetzt erstmal Regen angesagt. Teilweise sind auch Gewitter dabei. Viele Wolken, kaum Sonne. Ab Freitag könnte es dann wieder etwas freundlicher werden. Die Temperaturen liegen tagsüber so zwischen 17 und 21 Grad. Nachts geht's runter auf 10 bis 5.
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1: Mit Dominik Kunzmann. Der Jubel im Karlsruher Wildpark war groß. Der KSC gewinnt sein Heimspiel gegen Darmstadt 98 und begräbt deren Aufstiegsträume. Am Ende stand es 2:1. Einer der Torschützen war Marvin Wanicek und der gab nach dem Spiel die Marschrichtung für die letzten Partien der Saison vor.
2: Jetzt gerade die letzten beiden Spiele, weil es jetzt auch rechnerisch nicht mehr möglich ist, dass du unten reinrückst, weiter befreit aufspielen. Wir wollen die beiden Spiele gewinnen und wollen uns natürlich dann von unserem Trainer und auch von unseren Fans, die uns wirklich unglaublich unterstützt haben. Deshalb gebührt einfach einen großen Respekt und wollen ja beiden den bestmöglichen Abschied bereiten, am besten mit 2 Siegen.
1: Aber warum Trainer Christian Eichner gerade den Fans ein Stoppschild hinhält, das lest ihr auf dieneuewelle.de und in der Neue Welle App. Es tut mir leid, aber jetzt müssen wir mal über den Tod sprechen, beziehungsweise die Zeit davor. Das Thema Patientenverfügung ist nämlich sehr wichtig und kann einiges erleichtern.
3: Es ist immer gut, sich im Leben mal damit zu beschäftigen, dass man eben nicht unsterblich ist und nicht unverwundbar ist, sondern dass es Fälle geben kann, und mit dem Thema zu befassen und dann eben zu überlegen, welche Konsequenzen will ich daraus ziehen oder habe ich genügend vertrautes Umfeld, wo das auch für mich dann vertreten kann.
1: So der Pforzheimer Klinikchefarzt Ralf Müller-Lenz.
3: Also wenn ich zwar noch lebe, aber nicht mehr handeln kann, mich nicht mehr äußern kann, dann ist es zu spät.
1: Eine Vorlage für so eine Patientenverfügung findet ihr auf dieneuewelle.de.
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5: Bis Donnerstag ist jetzt erstmal Regen angesagt. Teilweise sind auch Gewitter dabei. Viele Wolken, kaum Sonne. Ab Freitag könnte es dann wieder etwas freundlicher werden. Die Temperaturen liegen tagsüber so zwischen 17 und 21 Grad. Nachts geht's runter auf 10 bis 5.
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2: Ich bin Ursula Winkler. In Leipzig ist ein Auto in eine Menschenmenge gefahren. Es gibt 2 Tote und 3 Schwerverletzte. Der Fahrer wurde festgenommen. Sachsens Ministerpräsident Kretschmer geht von einer mutmaßlichen Amokfahrt aus.
3: Er werde alles daran setzen, die Tat schnell und vollständig aufzuklären. Sachsen halte zusammen, betonte der Landeschef. Ein Auto war vom zentralen Augustusplatz in der Leipziger Innenstadt in eine Fußgängerzone gerast. Dabei kollidierte das Fahrzeug mit mehreren Menschen. Die Hintergründe der Tat sind aktuell unklar. Der mutmaßliche Täter befindet sich in Polizeigewahrsam. Bei ihm soll es sich um einen 33-jährigen Deutschen handeln. Er ließ sich widerstandslos festnehmen. Tanja Wagner, Nachrichtenredaktion.
2: Erst kündigt Moskau eine Waffenruhe an, dann auch Kiew. Der ukrainische Präsident Zelensky will bereits ab morgen die Waffen schweigen lassen. Sie würden ab diesem Zeitpunkt spiegelbildlich handeln, sagte er. Zuvor hatte das russische Verteidigungsministerium bereits eine Waffenruhe angekündigt, allerdings erst für Freitag und Samstag. Im Irankrieg haben sich die Spannungen am Persischen Golf wieder deutlich zugespitzt. Die Vereinigten Arabischen Emirate meldeten einen Großbrand in einem Industriegebiet in der Hafenstadt Fujairah nach einem iranischen Drohnenangriff. US-Präsident Trump betonte, die USA seien militärisch gut aufgestellt.
4: Der Iran versteht die Angriffe auf die Ölanlagen in den Vereinigten Arabischen Emiraten als Vergeltung für die Präsenz von US-Kriegsschiffen in der Straße von Hormuz. Die USA berichten im Gegenzug, mehrere iranische Schnellboote zerstört zu haben, mit der Begründung, der Iran habe die Schiffe unbeteiligter Nationen angegriffen, darunter ein Frachtschiff aus Südkorea. Trump drohte dem Iran mit völliger Vernichtung für den Fall, dass US-Schiffe angegriffen werden. Ansonsten laufe im Iran alles wie am Schnürchen, postete Trump. Tina Eck, USA.
2: Verkehrsminister Schnieder hält den Tankrabatt für sinnvoll und schließt eine Verlängerung nicht grundsätzlich aus. Der Tankrabatt sei eine richtige Entscheidung, sagte er dem Redaktionsnetzwerk Deutschland. Seit dem 1. Mai gilt für 2 Monate eine Steuersenkung für Benzin und Diesel von knapp 17 Cent pro Liter. Bundesregierung und Kartellamt fordern von der Mineralölwirtschaft, die Steuersenkung vollständig an die Autofahrer weiterzureichen.
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5: Bis Donnerstag ist jetzt erstmal Regen angesagt. Teilweise sind auch Gewitter dabei. Viele Wolken, kaum Sonne. Ab Freitag könnte es dann wieder etwas freundlicher werden. Die Temperaturen liegen tagsüber so zwischen 17 und 21 Grad. Nachts geht's runter auf 10 bis 5.
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1: Mit Dominik Kunzmann. Das Leben ist schön, kann aber schnell enden. Wenn wir nach einem Unfall oder todkrank im Bett liegen und gar nichts mehr können, hilft den Ärzten und vor allem unseren Angehörigen eine Patientenverfügung. Darin können wir zum Beispiel festlegen, ab wann Geräte abgeschaltet werden sollen. Klinikchefarzt Dr. Ralf Müller-Lenz sagt aber:
2: Das Problem mit den Patientenverfügungen ist tatsächlich, dass man da nicht irgendwie ein Formblatt ausfüllen kann, ein Kreuzchen machen kann, sondern das schon sehr, also im besten Falle sehr individuell formulieren sollte, was man möchte und was nicht. Man muss sich da sozusagen reindenken in bestimmte Situationen. Was will ich, wenn ich im Koma liege? Was will ich, wenn ich reanimationspflichtig werde oder solche Dinge? Da gibt es schon Vorlagen.
1: So eine Vorlage findet ihr auf dieneuewelle.de und in unserer Neue Welle App. Es war ein lauter Knall und ein schreckliches Unglück am so schönen 1. Mai-Feiertag. In Baden-Baden krachen ein Motorflugzeug und ein Segelflieger zusammen. Der Pilot des Motorflugzeugs stirbt, der andere Mann kann sich mit einem Fallschirm retten. Kriminaltechniker haben am Unfallort Spuren gesichert, um die Unfallursache zu ermitteln.
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4: Bis Donnerstag ist jetzt erstmal Regen angesagt. Teilweise sind auch Gewitter dabei. Viele Wolken, kaum Sonne. Ab Freitag könnte es dann wieder etwas freundlicher werden. Die Temperaturen liegen tagsüber so zwischen 17 und 21 Grad. Nachts geht's runter auf 10 bis 5.
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1: Ich bin Ursula Winkler. Bei einer mutmaßlichen Amokfahrt in der Leipziger Innenstadt sind eine 63-jährige Frau und ein 77-jähriger Mann getötet worden. Viele Menschen wurden verletzt, 3 davon schwer. Sachsens Innenminister Schuster sprach von einem Amoktäter. Er soll alleine gehandelt haben. Der Festgenommene sei 33 Jahre alt und deutscher Staatsbürger. Die Polizei geht nach bisherigen Erkenntnissen nicht von einem politischen oder religiösen Tatmotiv aus. Erst kündigt Moskau eine Waffenruhe an, dann auch Kiew. Der ukrainische Präsident Zelensky will bereits ab morgen die Waffen schweigen lassen. Sie würden ab diesem Zeitpunkt spiegelbildlich handeln, sagte er. Zuvor hatte das russische Verteidigungsministerium bereits eine Waffenruhe angekündigt, allerdings erst für Freitag und Samstag.
2: Das gab es in 4 Jahren Ukraine-Krieg noch nicht. Zeitlich versetzte Waffenruhen. Erst will die Ukraine morgen und übermorgen nicht schießen, Russland will am Freitag und Samstag stillhalten. Dann wird in Russland der Tag des Sieges gefeiert. Die Ukraine gibt damit keine Garantie für die Militärparade in Moskau ab. Doch Russland hat für den Fall von Angriffen mit Vergeltung gedroht. Es ist doch unwahrscheinlich, dass Kiew so etwas plant. Zelensky geht es darum, über Waffenruhen wieder in Friedensgespräche zu kommen. Friedemann Kohler, Nachrichtenredaktion.
1: Trotz Steuersenkung sind die Spritpreise zuletzt gestiegen. Die Bundesregierung hat die Mineralölwirtschaft deshalb ermahnt, den Tankrabatt auch an die Verbraucher weiterzugeben. Die Branche ist sich aber keiner Schuld bewusst.
3: Der Tankrabatt wirkt voll und ganz, rechnet die Branche vor. Denn auch am Weltmarkt seien die Preise für Diesel und Benzin zuletzt gestiegen. Tenor, freut euch an der Zapfsäule. Ihr müsstet sonst nämlich noch mehr zahlen. Allerdings nicht nur Autofahrer sind gefrustet, auch Verbraucherschützer sind sich sicher. Die Steuersenkung wird nicht komplett von den Konzernen weitergegeben. Und für SPD-Fraktionschef Mirsch steht fest, das können wir uns nicht gefallen lassen. Claudia Wächter, Nachrichtenredaktion.
1: Knapp ein Jahr nach der Bundestagswahl wählen die Unionsabgeordneten heute ihre Führung neu. Als Fraktionschef stellt sich wieder Jens Spahn zur Wahl. Mit einer Gegenkandidatur ist nicht zu rechnen. Bei der letzten Wahl bekam Spahn gut 91% der Stimmen. Wie groß sein Rückhalt in der Fraktion heute ist, wird sich bei der Wahl am Nachmittag zeigen.
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5: Bis Donnerstag ist jetzt erstmal Regen angesagt. Teilweise sind auch Gewitter dabei. Viele Wolken, kaum Sonne. Ab Freitag könnte es dann wieder etwas freundlicher werden. Die Temperaturen liegen tagsüber so zwischen 17 und 21 Grad. Nachts geht's runter auf 10 bis 5.
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6: Eins ist mal Fakt, Leute, wir leben in einer wunderschönen Region.
7: Da sagst du was.
6: Und ich darf sagen, weil ich komme gar nicht von hier. Ich habe schon überall gelebt, in Berlin, in Hamburg, in meiner Heimatstadt Rostock. Und hier ist es wirklich echt richtig geil. So, wir kennen aber noch nicht alle Ecken. Mm-mm. Das ist schade und das ändern wir. Denn zusammen mit euch suchen wir nach den besten Orten, Plätzen und Leckereien. Und ihr sagt uns, wo die sind.
7: Wo wir aktuell eure Hilfe brauchen und wie einfach es ist, hier wirklich mitzumachen und darüber zu entscheiden, das sagen wir euch ganz entspannt an diesem Dienstagmorgen in den nächsten 10 Minuten hier bei der Neuen Welle. Lately.

0: Ich sage ja immer so gerne, das Schöne am Dienstag ist, dass es kein Montag ist. Ich fühle das heute noch döller als sonst.
1: Döller!
0: Ja, ist so.
1: Wie toll.
0: Ist einfach richtig toll, natürlich. So, die neue Welle ist da. Wir wünschen einen schönen Start in den Dienstagmorgen und wir brauchen ein bisschen eure Hilfe. Hört mal.
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0: Ja, ab heute suchen wir mit euch, der neue Welle-Community, die beste Hochzeitslocation. Ja, in Baden-Württemberg und auch in der Südpfalz. Sagt uns gerne, wo ihr geheiratet habt, wo ihr eingeladen wart oder wo einfach alles für euch gestimmt hat. Außenbereich, Essen, Atmosphäre.
1: Ich habe ja 2017 auf dem Weingut Steinbachhof in Gündelbach, das ist bei Feying an der Enz, geheiratet. Das ist so ein altes Weingut. Ja, und da ist es innen total modern gemacht, von außen alt. Du hast die Kombination aus Stein und Holzbalken und es war irgendwie total lichtdurchflutet. Du hattest für die Kiddies eine riesengroße Wiese, ja, wo wir einfach drüber flitzen können. Und was ich total geil fand, du hattest hauseigenen Wein von diesem Weingut.
0: Ja.
1: Und das hat für mich diese Hochzeitslocation vom Steinbachhof in Gündelbach einfach perfekt gemacht.
0: Ist das für dich die beste Hochzeitslocation in Baden-Württemberg und der Südpfalz?
1: Ich war noch nirgendwo anders eingeladen, deswegen sage ich jetzt einfach mal jo.
0: Ha. So, ihr habt's gehört. Wie seht ihr das? Wo ist dieser eine besondere Ort, wo ihr selbst geheiratet habt oder wo ihr richtig abgefeiert habt, weil der beste Kumpel die beste Freundin gefeiert habt? Entscheidet das ab sofort mit und klickt euch dazu rein auf www.dieneuewelle.de oder natürlich auch in der kostenlosen Neue Welle App. Helft uns, die beste Hochzeitslocation in der Region zu finden.

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9: Ich bin Ursula Winkler. Bei einer mutmaßlichen Amokfahrt in der Leipziger Innenstadt sind eine 63-jährige Frau und ein 77-jähriger Mann getötet worden. Viele Menschen wurden verletzt, drei davon schwer. Sachsens Innenminister Schuster sprach von einem Amoktäter. Er soll alleine gehandelt haben. Der Festgenommene sei 33 Jahre alt und deutscher Staatsbürger. Die Polizei geht nach bisherigen Erkenntnissen nicht von einem politischen oder religiösen Tatmotiv aus. Erst kündigt Moskau eine Waffenruhe an, dann auch Kiew. Der ukrainische Präsident Zelensky will bereits ab morgen die Waffen schweigen lassen. Sie würden ab diesem Zeitpunkt spiegelbildlich handeln, sagte er. Zuvor hatte das russische Verteidigungsministerium bereits eine Waffenruhe angekündigt, allerdings erst für Freitag und Samstag.
10: Das gab es in 4 Jahren Ukraine-Krieg noch nicht. Zeitlich versetzte Waffenruhen. Erst will die Ukraine morgen und übermorgen nicht schießen, Russland will am Freitag und Samstag stillhalten. Dann wird in Russland der Tag des Sieges gefeiert. Die Ukraine gibt damit keine Garantie für die Militärparade in Moskau ab. Doch Russland hat für den Fall von Angriffen mit Vergeltung gedroht. Es ist doch unwahrscheinlich, dass Kiew so etwas plant. Zelensky geht es darum, über Waffenruhen wieder in Friedensgespräche zu kommen. Friedemann Kohler, Nachrichtenredaktion.
9: Trotz Steuersenkung sind die Spritpreise zuletzt gestiegen. Die Bundesregierung hat die Mineralölwirtschaft deshalb ermahnt, den Tankrabatt auch an die Verbraucher weiterzugeben. Die Branche ist sich aber keiner Schuld bewusst.
11: Der Tankrabatt wirkt voll und ganz, rechnet die Branche vor. Denn auch am Weltmarkt seien die Preise für Diesel und Benzin zuletzt gestiegen. Tenor, freut euch an der Zapfsäule. Ihr müsstet sonst nämlich noch mehr zahlen. Allerdings nicht nur Autofahrer sind gefrustet, auch Verbraucherschützer sind sich sicher. Die Steuersenkung wird nicht komplett von den Konzernen weitergegeben. Und für SPD-Fraktionschef Mirsch steht fest, das können wir uns nicht gefallen lassen. Claudia Wächter, Nachrichtenredaktion.
9: Knapp ein Jahr nach der Bundestagswahl wählen die Unionsabgeordneten heute ihre Führung neu. Als Fraktionschef stellt sich wieder Jens Spahn zur Wahl. Mit einer Gegenkandidatur ist nicht zu rechnen. Bei der letzten Wahl bekam Spahn gut 91% der Stimmen. Wie groß sein Rückhalt in der Fraktion heute ist, wird sich bei der Wahl am Nachmittag zeigen.
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12: Die nächsten Stunden ist es bei euch noch trocken. Ab um 10 zieht dann Regen über die komplette Region. Das bei maximal 17 Grad. In den nächsten Tagen ist es auch eher wechselhaft, die Temperaturen auch frühlingshaft. Der Freitag wird dann schon wieder sonniger und wärmer. Bei 22 Grad.
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13: 5:32 Uhr haben wir es und eine Menge ist los auf den Straßen hier am Dienstagmorgen. Zum Beispiel an der A5 Karlsruhe Richtung Basel. Die Einfahrt Rastatt Nord ist gesperrt, da gab es einen Unfall und der wird gerade aufgenommen. Vorsicht auch an der A8, wenn ihr Richtung Stuttgart fahrt, zwischen Pforzheim Süd und Heimsheim. Da steht ein defekter LKW auf dem Standstreifen. Auch eine Ölspur hier auf der rechten Fahrspur, fahrt vorsichtig. Und noch eine Meldung von der B462 zwischen dem Abzweiger nach Muggensturm und Rastatt. Da gab es einen Unfall. Beide Fahrtrichtungen sind hier erst einmal gesperrt. Alle Verkehrsupdates findet ihr auch immer zum Nachlesen auf www.dieneuewelle.de. Und wenn ihr den Blitzer gesehen habt, den ersten des Tages, dann sagt gerne mal Bescheid über die 0721 20 16 300.
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13: Das Schöne an unserer Sendung ist, dass wir uns alle wachquizzen. Und zwar jeden Morgen in 10 Minuten schon wieder mit einer neuen Runde Stadtland-Quatsch. Und heute mit der Kandidatin Benita aus Graben-Neudorf.
12: Ja, was für ein toller Name ist das. Benita mit einer wunderbar schönen Herkunft.
14: Also eigentlich glaube ich aus Spanien, aber meine Eltern sind Deutsche und fanden den einfach schön.
13: Sprichst du ein bisschen Spanisch, Benita?
14: Nee, leider gar nicht.
13: Benita, wir wollen so gerne mit dir Stadtland Quatsch spielen. Hast du da auch Bock drauf?
14: Ja, ich freue mich. Ich bin ganz aufgeregt.

0: Entspannt starten wir doch gemeinsam rein in diesen Dienstag. Die neue Welle ist hier und das um 5.44 Uhr.
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4: Endlich ist es wieder soweit. Wir spielen unser Lieblingsspiel. Und das Beste, alle können mitmachen, ja? Also ihr vorm Radio könnt auch gerne mitraten, wenn gleich ein Buchstabe kommt, 30 Sekunden Zeit und verrückte Kategorien. Benita, sie kommt aus Graben-Neudorf und sie hat gesagt, ich möchte heute mit euch spielen. Hallo Benita.
5: Hallo.
0: Ja, Benita, du hast dich angemeldet bei uns und hast gesagt, du möchtest besser sein als dein Cousin.
5: Ja, genau. Ja, wer der Beste von der Familie ist.
4: Also Jonas hat schon mal mit uns gespielt, ne? Um das mal irgendwie so halbwegs zu erklären. Wie viele Punkte hat denn der Jonas damals gemacht?
5: Der hatte, ich glaube, 9 Punkte. Der hat sogar gewonnen in der Woche.
4: Naja, du, dann vielleicht liegt es ja an der Familie. 10 müsstest du machen, gell?
5: Hoffentlich.
4: Wenn du gewinnst, schicken wir dich ins Vogelbräu nach Karlsruhe, Ettlingen oder Durlach mit 50 Euro in der Tasche.
5: Wow, cool.
6: Der Buchstabe des Morgens ist S wie Susanne.
4: Stadt.
5: Stuttgart.
4: Ein Land.
5: Slowenien.
4: Das macht dich glücklich.
5: Spaß.
4: Ein Politiker.
5: Steinmetz.
4: Dafür gibst du Geld aus.
5: Spaß.
4: Ein Tattoo-Motiv mit S.
5: Schlange.
4: Eine Sportart.
5: Schach.
4: Auf dem Grill.
5: Steak.
4: Chemisches Element und die Zeit ist schon wieder um.
5: Schade.
4: Okay, jetzt ist die Frage, sind es mehr als 10 Punkte vom Alex gestern aus Karlsruhe?
5: Ich glaube nicht, dass es 10 waren.
0: Nee, tatsächlich sind fürs Protokoll 7, aber wir haben unfassbar tolle Antworten von dir bekommen und eine Menge Spaß gehabt.
5: Ja, das hatte ich auch.
4: Benita, wenn's dir gefallen hat, melde dich gern nochmal an. Du bist eine sehr lebenslustige Frau. Haben wir Bock drauf.
5: Das mache ich.
0: Also, mach's gut. Tschüss.
5: Okay. Tschüss.
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0: Und dann unbedingt einschalten. Morgen früh, 5.45 Uhr, hier in die Neue Welle Morgenshow.

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2: Nathan ist ein jüdischer Künstler, ein Filmemacher. Er ist nach Deutschland gekommen, weil seine Großmutter hier gelebt hat und er sich für ihre Familiengeschichte interessiert. Einige seiner Verwandten wurden im Holocaust ermordet. Wir haben uns an Karfreitag im Gottesdienst kennengelernt, in dem er Filmaufnahmen gemacht hat. Ehe ich mich versah, feierten wir Ostern zusammen. Nathan kam gemeinsam mit seiner Freundin, die eher buddhistisch geprägt ist, in unser familiäres Osterchaos und feierte mit. Am Ende wollte keiner die beiden gehen lassen. Feiern, lachen, Gesellschaftsspiele spielen und freuen. Das kann man in jeder Sprache und in jeder Religion. Pfarrerin Sabrina Aras, Evangelischer Rundfunkdienst Baden, ERB.
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5: Mit Tom Keimer, guten Morgen. In Leipzig ist ein Auto in eine Menschenmenge gefahren. Es gibt 2 Tote und mindestens 3 Schwerverletzte. Der Fahrer wurde festgenommen. Sachsens Ministerpräsident Kretschmer spricht von einer Amokfahrt.
6: Er werde alles daran setzen, die Tat schnell und vollständig aufzuklären. Sachsen halte zusammen, betonte der Landeschef. Ein Auto war vom zentralen Augustusplatz in der Leipziger Innenstadt in eine Fußgängerzone gerast. Dabei kollidierte das Fahrzeug mit mehreren Menschen. Die Hintergründe der Tat sind aktuell unklar. Der mutmaßliche Täter befindet sich in Polizeigewahrsam. Bei ihm soll es sich um einen 33-jährigen Deutschen handeln. Er ließ sich widerstandslos festnehmen.
5: So Neuwelle-Reporterin Tanja Wagner. Erst kündigt Moskau eine Waffenruhe an und jetzt Kiew. Der ukrainische Präsident Selenskyj will ab morgen schon die Waffen schweigen lassen. Wir würden ab diesem Zeitpunkt spiegelbildlich handeln, sagte er. Russland hatte zuvor ebenfalls eine Feuerpause im Krieg angekündigt, allerdings erst für Freitag und Samstag. Im Iran-Krieg spitzen sich derweil die Spannungen zu. Die Vereinigten Arabischen Emirate berichten von einem iranischen Drohnenangriff auf die Stadt Fujairah.
7: Der Iran versteht die Angriffe auf die Ölanlagen in den Vereinigten Arabischen Emiraten als Vergeltung für die Präsenz von US-Kriegsschiffen in der Straße von Hormuz. Die USA berichten im Gegenzug, mehrere iranische Schnellboote zerstört zu haben, mit der Begründung, der Iran habe die Schiffe unbeteiligter Nationen angegriffen, darunter ein Frachtschiff aus Südkorea. Trump drohte dem Iran mit völliger Vernichtung für den Fall, dass US-Schiffe angegriffen werden.
5: Wie sieht's eigentlich mit einem neuen Trainer für den KSC aus? Christian Eichner geht ja zum Ende der Saison. KSC-Vereinspräsident Holger Siegmund Schulze wollte natürlich nicht zu konkret werden.
8: Ich kann nur sagen, dass wir halt einen Prozess durchlaufen und vielleicht entgegen der Meinung, wir hätten noch gar keinen oder es wird noch ewig dauern, das nicht der Fall ist, sondern wir sind schon sehr konkret in der Finalisierung. Unser Sportgeschäftsführer hat ja gesagt, dass wir innerhalb von den nächsten 2 Wochen einen Namen nennen werden.
5: Also gut, 2 Wochen lang müssen wir uns noch gedulden. Soweit das Wichtigste. 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
9: Die nächsten Stunden sind noch freundlich bei uns. Die Sonne scheint dann für euch auch. Und ja, der Himmel ist blau. Umso später der Dienstag, umso mehr Regenwolken kommen. Am Nachmittag kann es dann auch in vereinzelten Regionen der Neue Welle-Region gewittern. Die Temperaturen mild bis zu 17 Grad. Und auch in den nächsten Tagen geht's recht wechselhaft durchwachsen weiter.
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5: Um ganz genau 6:03 fahrt vorsichtig an der A5 Karlsruhe Richtung Heidelberg. Zwischen Raststätte Bruchsal und Kronau, da liegen Reifenteile auf allen Fahrstreifen verteilt. Der Blick auf die A8 Richtung Stuttgart, da ist auch ein bisschen was los. Zwischen Pforzheim Süd und Heimsheim, defekter LKW steht auf dem Standstreifen. Der hat offensichtlich Öl verloren auf der rechten Fahrspur. Also hier bitte super, super vorsichtig machen. Und noch eine Meldung von der B462 zwischen dem Abzweiger Muggensturm und Rastatt. Da gab es einen Unfall. Beide Fahrtrichtungen sind hier erst einmal gesperrt. Wie lange das andauert, das ist noch nicht klar. Alle Verkehrsmeldungen könnt ihr auch immer nachlesen auf dieneuewelle.de. Und wenn ihr einen Blitzer gesehen habt, sagt gerne Bescheid über die 0721 20 16 300.
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9: Und natürlich mit euch an diesem Dienstag.
5: Guten Morgen.
9: Überlegt mal, wann ihr das letzte Mal mit Lego gespielt habt. Na, vielleicht habt ihr ja vor kurzem und jetzt am Wochenende mit den Kids gemeinsam was Großes aufgebaut.
5: Auch in Karlsruhe wird gerade fleißig gebastelt. Und das, was da entsteht, das wird so groß, dass es am kommenden Wochenende für euch ausgestellt wird. Welche Sehenswürdigkeit, die ihr alle kennt, da gerade entsteht und wo ihr euch das Riesenteil demnächst mal anschauen könnt, das hört ihr ganz entspannt in 10 Minuten hier bei der Neuen Welle.

0: Ah ja, da ist schon wieder Dienstagmorgen. Es ist, wie es ist, Leute. Hier ist die neue Welle. Wir sorgen für einen guten Start rein in diesen Tag. Und bei einigen von euch, da werden wir jetzt Kinderzimmer-Vibes und Erinnerungen an die Kindheit wecken.
1: Oh ja.
0: Es geht um viele kleine, bunte Bausteine, ja, sogenannte Klemmbausteine. Und aus über 200.000 solcher Klötzle wird gerade das Karlsruher Wahrzeichen, das Schloss, nachgebaut.
1: Und zwar im Museum bei Markt. Und wie ja dieser Aufbau da vonstatten geht und wo ihr euch das selber anschauen könnt, das hat sich unser Reporter Dominik angeguckt und er war für euch vor Ort.
2: Ja, ich bin jetzt hier mal kurz rausgegangen, weil da drin ist die Stimmung ganz ruhig und konzentriert. Also da läuft keine laute Musik oder so. Das sind einfach nur die aktuell drei Jungs, die an diesem Karlsruher Schloss bauen. Und ich durfte mal mit Michel sprechen. Er baut an dem Projekt von Anfang an mit.
3: Zuerst hatten wir vom Schloss ordentliche Pläne gekriegt, also Querschnitte, Grundrisse. Daran kann man sich dann orientieren. Und spätestens ab Anfang März konnten wir wirklich ordentlich anfangen zu bauen. Das heißt, mindestens 4-5 Tage die Woche war ich dann schon regelmäßig hier. Und seit Anfang April quasi jeden Tag von 10 oder 11 Uhr morgens bis 11 oder 12 Uhr abends.
2: Ja, und wenn man hier reinkommt in die Bauräume, dann liegen da überall Teile rum, wild verstreut. Ich würde da überhaupt keinen Überblick haben. Aber die Jungs haben es anscheinend und orientieren sich tatsächlich auch an echten Bildern vom echten Schloss. Und interessant finde ich auch, dass dann auch der Innenbereich vom Schloss einsehbar sein soll. Und da soll sogar wechselnd einiges passieren. Ich habe da mal mit Marvin vom Badischen Landesmuseum gesprochen.
4: Wir haben nämlich nicht nur einfach eine Gebäudenachbildung, sondern wenn man einmal um das Gebäude herumtritt, dann hat man so einen Puppenhauscharakter und kann in einer ersten Phase auch die Dauerausstellungen, wie sie bis Herbst 2025 noch zu sehen waren, auch nochmal nacherleben. Wir wollen zeigen, was passiert im Inneren bei der Sanierung, welche neuen Bauelemente kommen da dazu, wie sehen in Zukunft vielleicht auch die Ausstellungsflächen aus.
2: Also da werdet ihr dann beispielsweise den Thronsaal oder wechselnde Ausstellungen wie die 80er-Ausstellung weiterhin sehen können, auch wenn das große echte Schloss ja geschlossen ist. Ganz tolle Aktion also und ihr könnt dieses Schloss aus Klemmbausteinen komplett kostenlos sehen ab dem kommenden Wochenende im Museum am Markt am Karlsruher Marktplatz.
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0: Hier ist der gute Start rein in den Dienstagmorgen. Es ist die neue Welle, die im Radio läuft um 6.17 Uhr.
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2: Die Deutsche Post wird zu DHL. 25 Jahre nachdem die ehemalige Bundespost den US-Logistiker aufkaufte, wird's auch neuer Konzernname. Klingt einfach internationaler. Unsere Rechnung, die bekommen wir aber weiter gewohnt gelb vom Postboten. Deutsche Post wird einfach nur zur Tochter der neuen DHL AG. Schlimme Szenen haben sich in Leipzig derweil ereignet. Dort ist ein Auto in eine Menschenmenge gerast. Wer am Steuer saß, hört ihr in 15 Minuten in den Neue Welle News.
1: Morgenstund hat Gold im Mund, heißt es ja immer. Und trifft heute auf diesen Dienstag definitiv zu. In den nächsten Stunden habt ihr noch die besten Chancen auf Sonne. Ab dem Mittag sind dann viele Regenwolken unterwegs. Zum Nachmittag vereinzelt auch Gewitter. Die Temperaturen frühlingshaft mild.
0: Das neue Welle-Verkehrsupdate mit einem Ampelausfall, und zwar in Karlsruhe. Fahrt vorsichtig an der großen Kreuzung B36 Honselstraße, da in Höhe Mühlburger Bahnhof. Da ist anscheinend diese große Ampel ausgefallen. Wie lange das andauern wird, das ist noch gar nicht so klar. Ihr wisst jetzt Bescheid. 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

0: Voll schön, dass ihr euch zum Start in den Dienstag für uns die neue Welle entschieden habt. Es ist 6.21 Uhr.
1: Ja, Bad Wildbad ist schön. Ja, Bad Wildbad gibt es jetzt auch für eure Füße.
0: Aha.
1: Na, das ist echt so. Denn ihr könnt jetzt im sozusagen, wie sagt man immer so schön, was ist das? Tourismus-Shop. Mhm. Da könnt ihr Socken von Bad Wildbad kaufen.
0: Geil.
1: Die haben sich das echt was Tolles ausgedacht. Ein eingesticktes Logo, dazu die Krone in zweifarbigen Streifen. Sieht ganz geil aus, kostet 9,90 Euro. Falls ihr noch ein Geschenk sucht. Die neue Welle hier. Hi.
0: Hi.

0: Nur nicht stressen lassen, ganz entspannt reinstarten mit der neuen Welle in euren Dienstag, 6:27. Ja, der Frühling macht eine kurze Pause, dann habt ihr mehr Zeit, euch zu entscheiden, wo ihr im Sommer Open Air auf Festivals feiern gehen wollt. Zum Beispiel ja am Hockenheimring auf dem Glücksgefühle-Festival. Und da wird am 5. September euer Lieblings-DJ auflegen, nämlich David Guetta. Und ich hab mal geguckt, es gibt sogar noch ein paar Tagestickets für diesen Tag ab 129 Euro. Und David Guetta bekommt ihr gleich hier gemeinsam mit Ava Max und Alpha Will bei eurer Lieblingsmusik bei der neuen Welle.
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9: Mit Tom Keimer, guten Morgen. Bei einer mutmaßlichen Amokfahrt in der Leipziger Innenstadt sind 2 Menschen getötet worden. Eine 63-jährige Frau und ein 77-jähriger Mann. Viele Menschen wurden verletzt, 3 davon schwer. Der Amokfahrer wurde festgenommen. Es handelt sich laut Polizei um einen 33-jährigen Deutschen. Er soll heute dem Haftrichter vorgeführt werden. Seit mehr als 26 Jahren ist der Mord an einem Arzt aus Lahr ungeklärt. Jetzt hoffen die Ermittler auf neue Hinweise, moderne DNA-Analysen und die ZDF-Sendung Aktenzeichen XY sollen helfen, den Täter doch noch zu finden. Mehr zu dem Fall findet ihr auf dieneuewelle.de und in der Neue Welle App.
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0: Am besten reißt ihr jetzt nochmal alle Fenster auf, lüftet schön durch und dann unbedingt die Fenster schließen, denn ab Mittag gibt's heute in der kompletten Region Regen. Stellenweise sind sogar ein paar Gewitter mit dabei. Bis dahin aber durchaus freundlich, da guckt immer mal wieder die Sonne durch. Die Temperaturen heute bis zu 18 Grad. In den nächsten Tagen bleibt's wechselhaft.
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12: 6.31 Uhr, wir sagen Danke an Thomas. Der hat den neuesten Blitzer gesehen an der A5 in Richtung Basel, Höhe Raststätte Baden-Baden im 120er-Bereich. Habt ihr auch noch einen Blitzer entdeckt? Dann warnt einfach am besten über die 0721 2016 300.
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12: Ja, eine Menge los auf den Straßen. Rund um Rastatt Nord haben wir heute Morgen Riesenprobleme. Da gab es nämlich einen Unfall. Die Auffahrt auf die A5 in Fahrtrichtung Basel ist hier aktuell gesperrt. Und nicht nur das, auch die B462 ist dort in diesem Bereich an der A5-Anschlussstelle komplett für beide Richtungen dicht. Wie gesagt, ein Unfall ist hier der Grund. Leider nicht der einzige Unfall. An der A5 hat es auch gekracht und zwar in Richtung Heidelberg. Das ganze Höhe Bruchsal, hier noch ungesichert. nur die linke Spur ist frei. Drei Autos sind da verunfallt. Und fahrt auch bitte vorsichtig an der A5 Richtung Basel. Da ist ein Auto oder ein LKW liegen geblieben. Und zwar direkt in der Abfahrt Karlsruhe Süd. Das ist eine kurze Einfädelungsspur. Also da muss man sehr vorsichtig fahren gerade. Alle Verkehrsupdates findet ihr auch immer zum Nachlesen auf dieneuewelle.de.
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0: Und mit euch gemeinsam suchen wir die schönsten Orte in der Region. Ja, wo habt ihr euch so richtig pudelwohl gefühlt? Wo wurdet ihr perfekt bedient?
12: Ja, ab jetzt könnt ihr die beste Hochzeitslocation der Region bestimmen. Und mitmachen ist super easy über dieneuewelle.de.
0: Und ob unter den Vorschlägen auch eine Location ist, die ihr kennt, das gucken wir uns mal gemeinsam an in 10 Minuten hier bei der Neuen Welle.

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1: Und das Coole ist, jeder von euch kann mitmachen. Überlegt mal, wo ihr selber geheiratet habt oder als Trauzeuge oder als Gast wart, wo Außenbereich, Essen, Atmosphäre so super waren, dass ihr euch heute noch sehr gerne daran zurückerinnert.
0: Auf dieneuewelle.de oder in der kostenlosen Neue Welle App könnt ihr jederzeit 24/7 euren Tipp abgeben.
1: Und das hat auch Alessandro aus Speyer gemacht und er hat vorgeschlagen die Birkenheide Event Location. Er selber ist erfolgreicher Event-DJ oder Hochzeits-DJ, war schon überall unterwegs, aber genau dort passt halt alles. Das gesamte Konzept, Außenbereich ist schön, Essen tipptopp, super Weine, top Personal.
0: Stefanie aus Karlsruhe hat auch schon abgestimmt. Sie sagt, das Event-Restaurant Panoramik in Karlsruhe. Und sie schreibt, wir haben selber dort geheiratet und waren mit allem super zufrieden.
1: Lara hat ebenfalls geschrieben, das Hambacher Schloss in Neustadt an der Weinstraße ist ihre Lieblingshochzeitslocation. Wunderschöner Saal, Preis-Leistungs-Verhältnis passt zu 100%.
0: Aber sind das wirklich die Top-Hochzeitslocation in der Region? Sagt es uns, macht mit auf dieneuewelle.de oder in der kostenlosen Neue Welle App. Gebt gerne euren Tipp ab.

0: Dann lasst uns mal gemeinsam auf die Uhr schauen. 6.44 Uhr steht da. Hier ist die neue Welle im Radio und das am Dienstagmorgen.
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2: Ach nee, die Welt steht schon wieder Kopf. In Leipzig hat es eine Amokfahrt gegeben mit 2 Toten und 3 Schwerverletzten. Ein Mann ist mit seinem Auto in eine Menschenmenge gerast. Und im Ukraine-Krieg gibt es jetzt 2 zeitlich versetzte Waffenruheankündigungen. Kiew will ab morgen Feuerpause, Moskau erst am Wochenende. Was es damit auf sich hat, erfahrt ihr in 15 Minuten in den Neue Welle News.
1: Unbedingt heute den Regenschirm einpacken. Ob den Kids in den Schulranzen, euch in den Rucksack oder Handtasche, ganz egal. Ihr braucht heute

0: zumindest in der zweiten Tageshälfte den Regenschirm. Bis dahin abwechselnd mal Sonne und Wolken. Teilweise sind auch ein paar Gewitter am Nachmittag möglich. Bis zu 18 Grad.
1: Das neue Welle-Verkehrsupdate mit der neuesten Meldung aus der Blitzer-Community. Petra hat's gesehen, in Remchingen stehen sie. Und zwar in der Kinzigstraße in der 30er-Zone. Und dann gab es heute Morgen leider einen schweren Verkehrsunfall im Bereich Rastatt-Nord. Ist so ein bisschen Land unter. Ich kann das hier auf den Verkehrsmonitoren sehen. Da ist in dem Bereich auch die B462 komplett gesperrt für die Aufräumarbeiten. Viele von euch umfahren das jetzt über die L67 und über die B3 und treffen sich dann an dieser blöden Ampel in Neumalsch, die natürlich auf die vielen Autos nicht eingestellt ist. Plant deutlich mehr Zeit ein heute früh in diesem Bereich. Alle Verkehrsmeldungen könnt ihr auch jederzeit checken auf www.dieneuewelle.de.

0: Hier ist die neue Welle an eurem Dienstagmorgen. 6.52 Uhr haben wir es.
1: Guten Morgen.
0: Lasst euch nicht tricksen von dem Wetter. Das sieht am Anfang noch ganz geil aus. Später soll aber Regen runterkommen. Nur, dass ihr Bescheid wisst. Die neue Welle hier.

0: braucht noch mehr zum Wachwerden an Lieblingsmusik. Ach ne, das ist doch für die neue Welle gar kein Problem. Bleibt also einfach bei uns und dann bekommt ihr hier diesen Song. Das ist Michael Schulte, Afterlife, für euch gleich nach 7 hier in der Neue Welle Morgenshow.
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17: Mit Tom Keimer, guten Morgen. Amokfahrt in Leipzig. Ein Auto ist in eine Menschenmenge gerast. Zwei Menschen wurden dabei getötet, viele verletzt, mindestens drei davon schwer. Sachsens Innenminister Schuster spricht von einer Amokfahrt. Der Täter, ein 33-jähriger Deutscher, wurde festgenommen. Er soll alleine gehandelt haben. Die Polizei geht derzeit nicht von einem religiösen oder politischen Motiv aus. Nur warum er es getan hat, das ist unklar. Trotz Steuersenkung sind die Spritpreise zuletzt wieder gestiegen. Die Bundesregierung ermahnt die Ölkonzerne deshalb, den Tankrabatt gefälligst an die Autofahrer weiterzugeben. Doch die Branche ist sich keiner Schuld bewusst. Neue Welle-Reporterin Claudia Wächter.
18: Der Tankrabatt wirkt voll und ganz, rechnet die Branche vor. Denn auch am Weltmarkt seien die Preise für Diesel und Benzin zuletzt gestiegen. Tenor, freut euch an der Zapfsäule. Ihr müsstet sonst nämlich noch mehr zahlen. Allerdings nicht nur Autofahrer sind gefrustet, auch Verbraucherschützer sind sich sicher. Die Steuersenkung wird nicht komplett von den Konzernen weitergegeben. Und für SPD-Fraktionschef Mirsch steht fest, das können wir uns nicht gefallen lassen.
17: Erst kündigt Moskau eine Waffenruhe im Ukraine-Krieg an und jetzt Kiew. Der ukrainische Präsident Selenskyj will ab morgen die Waffen schweigen lassen. Kreml-Chef Putin erst am Wochenende. Neue Welle-Reporter von Friedemann Kohler.
19: Das gab es in 4 Jahren Ukraine-Krieg noch nicht. Zeitlich versetzte Waffenruhen. Erst will die Ukraine morgen und übermorgen nicht schießen. Russland will am Freitag und Samstag stillhalten. Dann wird in Russland der Tag des Sieges gefeiert. Die Ukraine gibt damit keine Garantie für die Militärparade in Moskau ab. Doch Russland hat für den Fall von Angriffen mit Vergeltung gedroht. Es ist doch unwahrscheinlich, dass Kiew so etwas plant. Selenskyj geht es darum, über Waffenruhen wieder in Friedensgespräche zu kommen.
17: Auf der Flucht vor der Polizei hat sich ein Mann in Karlsruhe in einer fremden Wohnung versteckt. Der 43-Jährige wurde dann nach Stunden vom SEK festgenommen. Er war weder bewaffnet, noch konnte bislang geklärt werden, warum er eigentlich vor der Kontrolle in der Südstadt geflüchtet ist. Aber wer sich mit dem Mann in der Wohnung befunden hat, das lest ihr auf dieneuewelle.de und in der Neue Welle App.
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0: So ein klitzekleines bisschen Sonne ist für euch in den nächsten Stunden noch dabei. Danach ist der Himmel wolkig bedeckt und es kann immer wieder regnen, stellenweise auch gewittern. Die Temperaturen angenehm frisch bis zu 18 Grad. In den nächsten Tagen geht's genauso wechselhaft und nass und durchwachsen weiter. Am Freitag wird's wieder wärmer und sonniger.
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17: Um 7:03 sagen wir Danke an René, Manuela und Bianca. Sie alle haben den gleichen Blitzer gesehen und gemeldet an der L605 Ettlingen Richtung Karlsruhe, kurz vor der Ausfahrt Bulach im 70er-Bereich. Petra sagt, dazu stehen sie noch in Remchingen an der Kinzigstraße in der 30er-Zone. Und wenn ihr auch noch einen Blitzer habt, dann warnt einfach die Community. Am besten über die 0721 2016 300.
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17: Halbe Stunde Wartezeit für euch heute an der A5 und zwar in Fahrtrichtung Heidelberg. Höhe Bruchsal wird ein Unfall aufgenommen. Rechte und mittlere Fahrspur sind für euch hier gesperrt. Und dann gibt es heute Riesenprobleme in und um Rastatt Nord an der A5, aber auch an der B462. Denn dort gab es einen Unfall. Beide Spuren sind noch immer dicht. Viele umfahren das, nutzen hierzu die L67 oder die B3. Und dann wird sich da richtig mies getroffen an der Kreuzung Neumarkt. Weil diese Ampel ist mega sie ist einfach nicht ausgelastet für diese vielen Automassen, die da fahren. Ja, plant mal auch hier bitte 30 Minuten mehr Zeit ein. Alle Verkehrsupdates für euch auch immer zum Nachlesen auf dieneuewelle.de.
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17: Einer eurer Lieblingsvereine in der Region, das ist der KSC. Logisch. Und nach der Entscheidung, sich vom aktuellen Trainer Eichner zu trennen und diesem erneuten Nichtaufstieg, wird unter Fans heiß diskutiert, wie es jetzt weitergeht.
0: Und genau diese Fragen konntet ihr gestern den Entscheidern rund um Präsidenten, Geschäftsführer und sportlichen Direktor stellen. Und zwar bei einem Mitgliederforum.
17: Ob schon ein neuer Trainer gefunden wurde und wer bei diesem Forum den größten Applaus bekam. Ich kann schon verraten, die Führungsriege des KSC war es nicht. Das hört ihr in 10 Minuten hier bei der neuen Welle.
0: Guten Morgen.

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0: Gleich geht's weiter mit einem richtig coolen Song. Christina Aguilera und Maroon 5 haben sich damals zusammengetan und haben Moves Like Jagger in Anlehnung an Mick Jagger von den Rolling Stones geschrieben. Eine wirklich geile Nummer. Hört ihr gleich hier bei der neuen Welle am Dienstag. 7:11 haben wir es.
1: Guten Morgen.
0: Einer eurer Lieblingsvereine in der Region, das ist und bleibt der KSC. Und nach der Entscheidung, sich vom aktuellen Trainer Eichner zu trennen und dem erneuten Nichtaufstieg, ja, da muss man schon sagen, wird unter Fans heiß diskutiert. Die wollen alle wissen, wie es weitergeht.
1: Tja, und die Fragen konnten dann gestern gestellt werden, den Entscheidern rund um Präsidenten, Geschäftsführer und sportlichen Direktor bei einem Mitgliederforum. Und unser neue Welle-Kollege Dominik Kunzmann war für euch vor Ort.
2: Ein aufregendes Fanforum geht zu Ende. Nach knapp 2 Stunden war dann Schluss. Und es wurde über viele Themen gesprochen, die die Fans bewegen. Immer wieder kam zum Beispiel der Wunsch nach einem Aufstieg in die Bundesliga auf. Ein Fan hat bemängelt, dass dieser Wunsch nicht als Ziel formuliert wird. Aber heute gab es dann auch mal Klartext von Geschäftsführer Michael Becker. Er sagt, in den nächsten 4 Jahren soll der Aufstieg realisiert werden. Er betont aber auch, dass es auch schon früher der Fall sein könnte. Er sagt, dass der Verein gesund wachsen und erfolgreicher werden soll. Man wolle eben auch nicht direkt wieder absteigen, wenn es dann mal soweit ist. Ein anderes großes Thema war natürlich die Trainersuche. Klar, Christian Eichner muss ja nach dieser Saison gehen. Das gab schon im Vorfeld viel Kritik. Ein Fan meinte, wenn man kurz vor Schluss eine der wichtigsten Personen freisetzt, dann muss doch da eine Alternative sein. Darauf gab es dann großen Applaus. Präsident Holger Sigmund Schulze betonte aber, dass es sehr wohl einen Plan gab. Er hat gesagt, dass andere Trainer angeschaut wurden. Aus Respekt vor Christian Eichner wolle man den Namen aber noch nicht vor Saisonende verkünden. Es gab dann aber auch schöne und positive Momente. Viele der Fans, die heute eine Frage gestellt haben, haben auch immer wieder berichtet, wie lange sie schon dabei sind. Teilweise sind sie jahrzehntelang Mitglied und verbinden mit dem Verein vieles. Und den größten Applaus gab es am Ende nicht für ein Trainerbekenntnis oder ein Statement zum Aufstieg, sondern für einen Fan, der emotional betont hat, der KSC ist sein Verein, egal ob in der Bundesliga oder nicht.
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0: Gleich geht es weiter mit einer Frau, die dieses Jahr noch heiraten wird. Und das wird wahrscheinlich die größte Hochzeit, die irgendwer irgendwann wo mal gefeiert hat. Taylor Swift, der Superstar aus den USA, wird ihren Football-NFL-Profi heiraten. So, und spielen wir auch gleich. Ja. Opelite, schöner Song hier bei der Neuen Welle. Deswegen erzähle ich euch das auch eigentlich. 7:17 haben wir es.
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2: Ja, Kleingeld macht auch reich, wenn es genug ist. Ein Ehepaar soll im bayerischen Kempten Münzgeld in Millionenhöhe gestohlen haben. Der bei der Kommune angestellte Mann hatte nämlich den Schlüssel für die Parkautomaten und soll da über Jahre hinweg das Kleingeld halt mal in die eigene Tasche gesteckt haben. Am Ende rund 1,9 Millionen Euro.
0: What?
2: Ja, das Ehepaar steht ab heute vor Gericht. Und schlimme Szenen in Leipzig. Bei einer Amokfahrt wurden zwei Menschen getötet. Was genau passiert ist, in 15 Minuten in den Neue Welle News.
1: Noch ist es trocken und teilweise sonnig. Später ziehen dann mehr und mehr Regenwolken durch. Vereinzelt sind auch ein paar Gewitter möglich. Die Temperaturen, ja, frühlingshaft, bis zu 18 Grad.
0: Das Neue Welle Verkehrsupdate mit Thomas und dem Blitzer an der A5, den er gesehen hat, Richtung Basel, Höhe Raststätte Baden-Baden im 120er-Bereich. Und dann plant heute deutlich mehr Zeit an der A5 Raststadt Nord ein. Da könnt ihr nämlich nicht von der B462 auf die A5 auffahren. Ja, da gab es einen Unfall, die Aufräumarbeiten laufen noch. Viele umfahren das über die L67 und B3 und stehen da in Höhe Neumalsch ebenso im Stau. 30 Minuten Zeitverlust mindestens. Wenn ihr noch mehr Verkehr auschecken wollt, macht das auf dieneuewelle.de.
1: Guten Morgen.

0: Ist da die neue Welle? Ja, die ist da. Guten Morgen.
1: Hi.
0: Es ist ein Dienstag. Schön, dass ihr da seid. 7:25 haben wir es. Und mal ganz ehrlich, wenn du so die Nachrichten checkst oder keine Ahnung, dann kriegst du irgendwie Weltschmerzen.
1: Ja,
0: ne?
1: Total.
0: Aber Leute, ganz ehrlich, es passieren schlimme Dinge, aber es passieren auch gute Dinge. Manchmal sind es ganz kleine Dinge, die euch im Alltag irgendwie eine Freude machen. Achtet auf diese. Darum geht's auch in diesem Song. Beautiful Things von Benson Boone. Eine der großartigsten Stimmen der aktuellen Popzeit.
1: Ja.
0: Die hört ihr in den nächsten 10 Minuten hier bei der neuen Welle am Dienstagmorgen.
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16: 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Es ist 7.30 Uhr. 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
18: Mit Tom Keimer, guten Morgen. Bei einer mutmaßlichen Amokfahrt in der Leipziger Innenstadt sind 2 Menschen getötet worden. Mindestens 80 Personen wurden verletzt, 3 davon schwer. Der Amokfahrer wurde festgenommen. Es handelt sich laut Polizei um einen 33-Jährigen aus der Nähe von Leipzig. Heute ist Tag des deutschen Spargels. Gegenüber Importware hat badischer Spargel natürlich einen großen Vorteil, sagt Simon Schumacher vom Verband Süddeutscher Spargelanbauer in Brüssel, nämlich seine Frische.
1: Die Schale sollte glänzen, sie sollte nicht rau sein, sollte nicht verfärbt sein und eingetrocknet, sondern wirklich frisch, knackig sein.
18: Wie ihr Spargel am besten zubereitet, das hört ihr in einer Stunde um 8:30.
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8: Habt ihr noch ein bisschen Sonne abbekommen? In den nächsten 1-2 Stunden scheint die Sonne teilweise noch. Danach zieht es sich zu an diesem Dienstag in der kompletten neue Welle-Region. Und dann kann es bei euch auch regnen oder auch halt gewittern. Das ist alles heute möglich. Die Temperaturen maximal 18 Grad. In den nächsten Tagen bleibt es sehr regnerisch und durchwachsen.
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0: 7.32 Uhr haben wir es und Manu hat den neuesten Blitzer gesehen. In Langensteinbach stehen sie jetzt an der Auffahrt zum Klinikum. Des Weiteren in Pforzheim, Friedrich-Ebert-Straße und an der L605 Richtung Karlsruhe direkt vor der Ausfahrt Bulach im 70er-Bereich. Wenn ihr auch noch einen Blitzer ausgemacht habt, dann warnt einfach alle in der Community über die 0721 2016 300.
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0: Ja, richtig zähfließender Verkehr momentan an der A5 Richtung Heidelberg. Da gab es nämlich Höhe Bruchsal einen Unfall. Da ist die rechte Spur gesperrt und der Unfall wird aufgenommen. Dann haben wir Riesenprobleme heute bei Rastatt Nord. Da geht es teilweise von der B462 nicht auf die Autobahn. Ja, das ist das große Problem. Da gab es nämlich einen Unfall. Auch hier immer noch teilweise gesperrt die Straße. Viele umfahren das über die L67 oder die B3 und dann wird sich lustig an der Ampel bei Neumarsch getroffen. Da ja, so lustig ist es gar nicht, weil ihr steht da mindestens 30, 35 Minuten im Stau. Das macht keinen Spaß heute früh. Wenn ihr noch mehr wissen wollt, was so verkehrsmäßig los ist, könnt ihr das immer auschecken in der Neue Welle App oder auf dieneuewelle.de.
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9: So, jetzt beginnt ja so ein bisschen auch die Zeit, wo der Frühling da ist. Man sitzt auf der Terrasse, wenn man eine hat. Und dann kommt da so ein Bienchen und du beobachtest das, wie es schön an die Blümchen geht. Oh, ich lieb das.
0: Ja, und dann fliegt es weiter in deinen Gin Tonic und du ärgerst dich. Ja,
9: genau, das sind die blöden Wespen wahrscheinlich. Apropos, ich habe eine schöne Frage beim Gute-Laune-Morgen-Quiz. Ich habe nämlich so faszinierende Dinge über Bienen gelesen.
0: Ich habe etwas über Paris erfahren. Da habe ich gedacht, das kann doch nicht sein. Ich bin schon 2-3 Mal in Paris gewesen. Aber dass das so ist, das habe ich nicht mitbekommen.
9: Oh.
0: Ich bin gespannt, ob du es weißt.
9: Okay, 10 Minuten treffen wir uns hier in der Neue Welle Morgenshow.

0: Oh, der Scheibenwischer werden heute im Tagesverlauf wieder einiges zu tun haben am Auto. Ihr hoffentlich nicht ganz so viel wie die. Ja, wir gehen entspannt gemeinsam rein in diesen Dienstag. Die neue Welle hier, 7.39 Uhr.
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0: Oh, der Scheibenwischer werden heute im Tagesverlauf wieder einiges zu tun haben am Auto. Ihr hoffentlich nicht ganz so viel wie die. Ja, wir gehen entspannt gemeinsam rein.

0: meisten Punkte macht, der darf 500 Euro vergeben.
1: Das wollte ich sagen.
0: Ja, mit zusammen der Sparkasse Karlsruhe. Komm, ich fange mal mit meiner Frage
1: an.
0: Gestern war eine Nullrunde.
1: Ja.
0: Wie oft warst du schon in Paris?
1: Noch nie.
0: Was?
1: Ich war noch nie in Paris, tatsächlich. Also ich weiß auch nicht. Ich hab's noch nie nach Paris. Ich war in Hamburg mal. So, Punkt.
0: Ja,
1: aber Paris noch nicht. Nee.
0: Das ist
1: du
0: nicht
1: warst
0: Paris.
1: Schon, glaube ich, öfter mal. Ne?
0: Ich war schon öfters mal in Paris. Ja, ich mag das total gerne da. Das ist einfach toll. Die Croissants sind lecker. So, Paris hat ja den Eiffelturm, hat den Louvre. Aber eines hat Paris nicht. Und zwar was? A. Ampelmännchen. B. Stoppschilder. Oder C. Rechtsabbiegepfeile.
1: Boah. Also, wie gesagt, ich war noch nie da. Aber Stopp. Also, ich könnte mir vorstellen, dass die... dass die keine Ampelmännchen haben.
0: Ich war so von den Socken, als ich das gehört habe. Ich war total baff, wirklich.
1: Irgendwie war ich total bei den Ampelmännchen. Ich sag Ampelmännchen.
0: Dass sie keine Ampelmännchen haben? Na doch, die haben Ampelmännchen.
1: Okay.
0: Weißt du, was es nicht gibt?
1: Was?
0: Offizielle Stoppschilder.
1: Hä?
0: Ja, das letzte Stoppschild wurde 2013 bzw. 15 irgendwann in dem Zeitbereich entfernt. Es gibt einfach keine Stoppschilder in Paris. Stattdessen gibt's da rechts vor links. Das ist mir nie aufgefallen.
1: Witzig.
0: Aber beim nächsten Paris-Besuch achte ich drauf.
1: Guck mal, wieder was dazugelernt. Vielleicht jetzt auch zum Thema Bienchen.
0: Ja.
1: Ach, es ist Frühling, es summt und brummt und Bienen sind ja eh faszinierende Dinger. Und ich habe jetzt drei Sachen über Bienen. Zwei davon stimmen, eine stimmt nicht.
0: Alles klar.
1: A. Betrunkene Bienen dürfen oft nicht zurück in den Bienenstock und müssen erst ausnüchtern. B. Bienen können bis 4 zählen.
0: Was?
1: Oder C. Bienen applaudieren ihren Kollegen, wenn sie was ganz besonders toll gemacht haben.
0: Also das ist die beste Frage, die ich wirklich in der letzten Zeit gehört habe, weil die Antwortmöglichkeiten alle so geil sind.
1: Ja, und zwei stimmen. Krass, oder?
0: Das ist wirklich Wahnsinn.
1: Ja.
0: Dass sie ausnüchtern müssen, ist das Beste. Ich find das so witzig. Aber das kann ich mir gut vorstellen. Weißt du, eine betrunkene Biene ist ja wie wenn der Ehemann abends voll wie ein Eimer einkommt. Der schmeißt erstmal die Blumenvase um, der legt sich ins falsche Bett, der macht alle wach. Ich sag, die Bienen sind schlau. Die lassen Betrunkene draußen. Deswegen stimmt's.
1: Okay.
0: Ich sag, die können nicht bis 4 zählen.
1: Die können nicht bis 4 zählen.
0: Nein,
1: alles klar.
0: Es ist so ein kleines Gehirn, wie soll das gehen?
1: Und das, Carsten... Das ist falsch.
0: Was,
1: Wissenschaftler haben herausgefunden, Bienen können bis zu 4 Objekte voneinander unterscheiden und somit bis zu 4 zählen. Danach wird es schwierig für sie, aber bis 4 können sie zählen.
0: Gut.
1: Was nicht stimmt, ist, dass sie ihren Kollegen applaudieren. Aber das Erste, ist es nicht geil? Wirklich, wenn die halt so Dörrobst, aber wie heißt das?
0: Ja, vergorenes Obst
1: gegorenes
0: essen.
1: Gegorenes Obst
0: essen, klar.
1: Dann sind die halt leicht betrunken. Dann müssen die echt draußen warten, bis sie dann wieder fit sind.
0: Hause Mädchen, Papi ist da.
1: Maya,
0: Maya pennt draußen. Die ist voll wie ein Eimer, die hat gebrochen.
1: Oh Gott.
0: Ey, das macht echt Spaß.
1: Ja, schön.
0: Morgen schaltet auch bitte wieder ein ins Gute Laune Morgen Quiz. Wir werden alle ein bisschen schlauer. Die neue Welle um 7.40 Uhr ist gesetzt.
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1: Ganz entspannt starten wir euren Dienstagmorgen hier bei der neuen Welle um 7.45 Uhr.
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3: Die Deutsche Post wird zu DHL. 25 Jahre nachdem die ehemalige Bundespost den US-Logistiker aufkaufte, wird's auch neuer Konzernname. Klingt einfach internationaler. Unsere Rechnung, die bekommen wir aber weiter gewohnt gelb vom Postboten. Deutsche Post wird einfach nur zur Tochter der neuen DHL AG. Schlimme Szenen haben sich in Leipzig derweil ereignet. Dort ist ein Auto in eine Menschenmenge gerast. Wer am Steuer saß, hört ihr in 15 Minuten in den Neue Welle News.
2: Na, habt ihr auch schon Störche bei euch in der Gegend gesehen? Ich war gestern eine Runde spazieren und über auf den Feldern sind sie da wirklich rumgewandert und haben da irgendwas aus dem Boden rausgepickt. Ja, den Störchen gefällt das Wetter. Da spült's nämlich die Regenwürmer nach oben. Heute Regen im Tagesverlauf. Gewitter sind auch dabei. Die Temperaturen mild bis zu 18 Grad.
1: 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Achtung, neuer Blitzer ist gemeldet worden. Julia und Silke, die müssen kurz hintereinander da durchgefahren sein in Waldbronn-Reichenbach. Da steht ein Blitzer in der Etzenroter Straße in Höhe Parkplatz. Und dann gibt's heute Morgen leider Riesenprobleme bei Rastatt Nord. Hier ist die B462 teilweise immer noch gesperrt nach einem Unfall. Ihr kommt nur sehr schwer bis gar nicht auf die A5 in Fahrtrichtung, ja, entweder Basel oder aber auch Karlsruhe. Viele nutzen die L67 oder die B3 und stehen dann an der Kreuzung Neumalsch im Stau. Plant da heute Morgen mindestens 30 Minuten mehr Zeit ein. Alle Verkehrsmeldungen könnt ihr auch immer easy nachchecken auf dieneuewelle.de.

0: Zur neuen Welle am Dienstag. Schön, dass ihr dabei seid um 7.49 Uhr. Und zusammen mit euch suchen wir die schönsten Orte in der Region. Wo habt ihr euch so richtig pudelwohl gefühlt? Und wo wurdet ihr vielleicht auch perfekt bedient?
1: Wir suchen mit euch, Achtung, die beste Hochzeitslocation in der Region. Wo wart ihr als Gast? Habt vielleicht selber sogar geheiratet? Mhm. Und wo war es richtig, richtig schön? Eure Vorschläge suchen wir über dieneuewelle.de oder über die kostenlose Neue Welle App. Bin gespannt, was reinkommt. Jetzt einen schönen Dienstag.

0: Ich verrate euch jetzt mal, worüber Carsten vorhin sich richtig dolle gefreut hat hier in der Neue Welle Morgenshow, dass heute Tag des deutschen Spargels ist.
1: Ja, ja. Es sind die kleinen Freuden, die mich glücklich machen.
0: Ja, eben, so muss das sein. Ja, und vielleicht seid ihr ja auch Spargelliebhaber, dann die kurze Empfehlung. Ne? Es gibt ja Wochenmärkte, da könnt ihr regionalen Spargel kaufen. Heute vielleicht sogar in Freudenstadt, Birkenfeld oder auch in Ludwigsburg. Da sind nämlich die Stände seit 7 Uhr geöffnet. Wir haben es kurz vor 8.
1: So, gleich geht's weiter mit Laurel. Ich glaube, da wird auch gerne Spargel gegessen. Das sage ich jetzt einfach mal so.
2: Ja, klar.
1: Und dieser Song Habit wird euch gut reinbringen in diesen Dienstag. Hier ist die Neue Welle. Bis gleich.
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9: Mit Tom Keimer, guten Morgen. In Leipzig ist ein Auto in eine Menschenmenge gefahren. Es gibt 2 Tote und mindestens 3 Schwerverletzte. Der Fahrer wurde festgenommen. Sachsens Ministerpräsident Kretschmer spricht von einer Amokfahrt.
10: Er werde alles daran setzen, die Tat schnell und vollständig aufzuklären. Sachsen halte zusammen, betonte der Landeschef. Ein Auto war vom zentralen Augustusplatz in der Leipziger Innenstadt in eine Fußgängerzone gerast. Dabei kollidierte das Fahrzeug mit mehreren Menschen. Die Hintergründe der Tat sind aktuell unklar. Der mutmaßliche Täter befindet sich in Polizeigewahrsam. Bei ihm soll es sich um einen 33-jährigen Deutschen handeln. Er ließ sich widerstandslos festnehmen.
9: So Neuwelle-Reporterin Tanja Wagner. Erst kündigt Moskau eine Waffenruhe an und jetzt Kiew. Der ukrainische Präsident Selenskyj will ab morgen die Waffen schweigen lassen. Wir würden ab diesem Zeitpunkt spiegelbildlich handeln, sagte er. Russland hatte nämlich zuvor ebenfalls eine Feuerpause angekündigt, allerdings erst für Freitag und Samstag. Im Iran-Krieg spitzt sich die Lage derweil zu. Die Vereinigten Arabischen Emirate berichten von einem iranischen Drohnenangriff auf die Hafenstadt Fujairah.
20: Der Iran versteht die Angriffe auf die Ölanlagen in den Vereinigten Arabischen Emiraten als Vergeltung für die Präsenz von US-Kriegsschiffen in der Straße von Hormuz. Die USA berichten im Gegenzug, mehrere iranische Schnellboote zerstört zu haben, mit der Begründung, der Iran habe die Schiffe unbeteiligter Nationen angegriffen, darunter ein Frachtschiff aus Südkorea. Trump drohte dem Iran mit völliger Vernichtung für den Fall, dass US-Schiffe angegriffen werden.
9: Fast genau 3 Jahre nach einem Raubüberfall auf einen Taxifahrer aus Rastatt kommt der Fall morgen ins Fernsehen. Mit der ZDF-Sendung Aktenzeichen XY hoffen die Ermittler auf neue Hinweise zum gesuchten Tatverdächtigen. Der wohl ungewöhnlichste Diebstahl dieses Jahres bisher in Edenkoben ist, nicht ganz aufgeklärt, aber die Beute ist zurück. Eine 1,50 Meter hohe und 25 Kilo schwere Eiswaffel. Mit 3 Kugeln und Sahne obendrauf. Um was es sich genau handelt, seht ihr auf dieneuewelle.de und in der Neuewelle-App.
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0: Ja, passend zu Toms Meldung, Eis geht immer, egal wie das Wetter ist. Ja? Heute Nachmittag ist Regen dabei, stellenweise bei euch auch Gewitter. Bis dahin wechseln sich Sonne und Wolken ab, die Temperaturen maximal 18 Grad.
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1: 7:58 haben wir es. Neue Blitzer sind schon wieder reingeflattert hier. Marcel hat's gesehen an der A8 in Richtung Karlsruhe, Höhe Karlsbad. Auch in Krötzingen an der Augustenburgstraße und in Pforzheim, Friedrich-Ebert-Straße in der 30er-Zone. Habt ihr auch noch einen Blitzer gesehen? Dann warnt einfach alle. Nutzt die Community-Hotline 0721 2016 300.
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1: Immer noch ist die B462 gesperrt hier im Bereich der Rastatt Nord Autobahn auf bzw. Abfahrt. Da laufen immer noch Bergungsarbeiten nach einem schweren Verkehrsunfall. Viele umfahren das immer noch über die L67 und B3. Alles trifft sich bei Neumalsch. Die Ampel ist völlig überlastet. Die kommt überhaupt nicht mit diesem ganzen Verkehr klar. Und dann fahrt vorsichtig an der A8 Richtung Stuttgart zwischen Pforzheim Süd und Heimsheim. Da gibt es eine Ölspur auf der rechten Fahrbahn und ein defekter LKW steht hier am Rand. Alle Verkehrsupdates für euch auch immer auf dieneuewelle.de.
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1: Das Schöne an unserer Sendung ist, dass wir uns alle wachquizzen. Und zwar jeden Morgen in 10 Minuten schon wieder mit einer neuen Runde Stadtland Quatsch. Und heute mit der Kandidatin Benita aus Graben-Neudorf.
0: Ja, was für ein toller Name ist das. Benita mit einer wunderbar schönen Herkunft.
22: Also eigentlich glaube ich aus Spanien, aber meine Eltern sind Deutsche und fanden den einfach schön.
1: Sprichst du ein bisschen Spanisch, Benita?
22: Nee, leider gar nicht.
1: Benita, wir wollen so gerne mit dir Stadtland Quatsch spielen. Hast du da auch Bock drauf?
22: Ja, ich freue mich. Ich bin ganz aufgeregt.

0: Das ist der gute Start rein in den Dienstag. Hier ist die neue Welle. Wir sagen Hallöchen und danke fürs Einschalten. Wir haben es 8.12 Uhr, ja.
1: Stadt, Land,
0: Quatsch. Endlich ist es wieder soweit. Wir spielen unser Lieblingsspiel. Und das Beste, alle können mitmachen, ja. Also ihr vorm Radio könnt auch gerne mitraten, wenn gleich ein Buchstabe kommt, 30 Sekunden Zeit und verrückte Kategorien. Benita, sie kommt aus Grabenneudorf und sie hat gesagt, ich möchte heute mit euch spielen. Hallo Benita.
2: Hallo.
3: Ja, Benita, du hast dich angemeldet bei uns und hast gesagt, du möchtest besser sein als dein Cousin.
2: Ja, genau. Ja, wer der Beste von der Familie ist.
0: Also Jonas hat schon mal mit uns gespielt, ne? Um das mal irgendwie so halbwegs zu erklären. Wie viele Punkte hat denn der Jonas damals gemacht?
2: Der hatte, ich glaube, 9 Punkte. Der hat sogar gewonnen in der Woche.
0: Naja, du, dann vielleicht liegt es ja an der Familie. 10 müsstest du machen, gell? Und wenn du gewinnst, schicken wir dich ins Vogelbräu nach Karlsruhe, Ettlingen oder Durlach mit 50 Euro in der Tasche.
2: Wow, cool.
4: Der Buchstabe des Morgens ist S wie Susanne.
0: Stadt.
2: Stuttgart.
0: Ein Land.
2: Slowenien.
0: Das macht dich glücklich.
2: Spaß.
0: Ein Politiker.
2: Steinmetz.
0: Dafür gibst du Geld aus.
2: Spaß.
0: Ein Tattoo-Motiv mit S.
2: Schlange.
0: Eine Sportart.
2: Schach.
0: Auf dem Grill.
2: Steak.
0: Chemisches Element und die Zeit ist schon wieder um.
2: Schade.
0: Okay, jetzt ist die Frage, sind es mehr als 10 Punkte vom Alex gestern aus Karlsruhe?
2: Ich glaube nicht, dass es 10 waren.
3: Nee, tatsächlich sind fürs Protokoll 7, aber wir haben unfassbar tolle Antworten von dir bekommen und eine Menge Spaß gehabt.
2: Ja, das hatte ich auch.
0: Benita, wenn's dir gefallen hat, melde dich gern nochmal an. Du bist eine sehr lebenslustige Frau, haben wir Bock drauf.
2: Das mache ich.
3: Tschüss.
0: Hey, und ihr macht auch mal mit. Wir wollen euch gerne kennenlernen. Am besten funktioniert das Mitspielen über dieneuewelle.de.
3: Und dann unbedingt einschalten. Morgen früh, 8.10 Uhr, hier in die Neue Welle Morgenshow.

0: Gleich geht's weiter mit so einem richtig locker flockigen Song von Shaboozy. Hier bei der neuen Welle an diesem Dienstag. Wir haben es 8.17 Uhr.
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2: Och nee, die Welt steht schon wieder Kopf. In Leipzig hat es eine Amokfahrt gegeben mit 2 Toten und 3 Schwerverletzten. Ein Mann ist mit seinem Auto in eine Menschenmenge gerast. Und im Ukraine-Krieg gibt es jetzt 2 zeitlich versetzte Waffenruheankündigungen. Kiew will ab morgen Feuerpause, Moskau erst am Wochenende. Was es damit auf sich hat, erfahrt ihr in 15 Minuten in den Neue Welle News.
1: Freut ihr euch drauf, dass ihr heute euren Garten und auch die Balkonpflanzen gar nicht alleine gießen müsst? Nee, das macht Petrus für euch. Ab dem Mittag ist Regen dabei, ab dem Nachmittag vereinzelt sogar ein paar Gewitter bis zu 18 Grad.
0: Das neue Welle Verkehrsupdate mit dem neuesten Blitzer aus der Community. Tobias hat's gesehen in Pforzheim. Da stehen sie jetzt an der Zeppelinstraße und machen Fotos in beide Richtungen. Und dann plant heute deutlich mehr Zeit an der B3 bzw. L67 bei Neumalsch ein. Fahrtrichtung Karlsruhe steht ihr mindestens 30 Minuten im Stau. Schuld ist ein Unfall an der B462 Höhe Rastatt Nord. Das nutzen nämlich dann jetzt viele als Umfahrung, weil sie nicht auf die A5 kommen. 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
1: Ja, ganz easy und entspannt geht's jetzt hier auch mit eurer Lieblingsmusik weiter. Das ist Shaboozy bei der Neuen Welle.

0: Hallo und schön, dass ihr euch zum Start in den Dienstag für uns die neue Welle entschieden habt. Wir haben es 8.25 Uhr und ihr habt es bestimmt mitbekommen, Wahl-Timmy ist gerettet. Und zack, hat das Freibad in Bretten einen Fisch. Und zwar einen Abenteuerfisch. Ist das neue Highlight auf dem Kinderspielplatz. Ist wirklich eigens angefertigt, ist aus Holz und hat alles, was Kinderherzen höher schlagen lässt. Und das Freibad in Bretten ist auch schon geöffnet.
1: Kann man da auf den Fisch draufklettern,
0: ja,
1: oder wie läuft das?
0: Ja, kannst du richtig reinklettern.
1: Oh, cool, alles
0: mega
1: klar.
0: Mega cool.
1: Oh, nice. Kann man ja mal ausprobieren. Ihr probiert auf jeden Fall mal unsere Lieblingsmusik aus, die wir für euch rausgesucht haben. Für den guten Start rein in den Dienstag. Cyril mit Stumbling In gleich bei der neuen Welle.
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11: Mit Tom Keimer. Guten Morgen. In Hofläden, Supermärkten und an Straßenständen wird er wieder angeboten. Heimischer Spargel. Nur, wie bereite ich den so richtig zu?
12: Ganz wichtig, nicht unbedingt lange im Wasser kochen, sondern lieber dämpfen. Dann bleibt das Aroma wirklich in der Stange. Oder eben ganz schnell im Backofen auf dem Blech, höchste Stufe ohne Vorheizen. Dann bleibt das Aroma auch toll im Spargel enthalten.
11: Sagt Experte Simon Schumacher aus Bruchsal.
12: Etwas Süße hebt das Spargelaroma sehr, also ein bisschen Ahornsirup, ein bisschen Zucker kann man nehmen, wie man will. Und was auch toll ist, eine Messerspitze Kardamom. Das hebt das Spargelaroma immens.
11: Ja, ganz besonderer Spargel soll ja aus Graben-Neudorf kommen. Warum, erfahrt ihr in den Neue Welle News um 9.
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0: Ihr habt heute hoffentlich die Fenster geschlossen, bevor ihr aus dem Haus seid, weil ansonsten kann es vor allem, wenn ihr im Dachgeschoss wohnt, passieren, dass es da heute Nachmittag reinregnet. Ja, denn heute Nachmittag ist Regen in der Neue-Welle-Region dabei. Stellenweise auch ein paar Gewitter, bis dahin durchaus trocken und ein bisschen Sonne scheint auch noch. Die Höchstwerte heute maximal 18 Grad. Bis zum Freitag bleibt es durchwachsen, erst dann wieder sonniger und wärmer.
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1: Dankeschön, um 8:31 an Tobias. Er hat's in Pforzheim gesehen, dass da ein Blitzer steht an der Zeppelinstraße in beide Richtungen. Auch in Waldbronn-Reichenbach an der Etzenroter Straße Höhe Parkplatz steht ein Blitzer und in Remchingen Kinzigstraße. Da sind nur 30 erlaubt. Habt ihr auch noch was? Dann ruft gerne durch. Die Nummer 0721 2016 300. Ihr könnt über die Nummer aber auch easy in WhatsApp schreiben.
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1: Jetzt hat es auch einen Unfall gegeben an der A5, wenn ihr Heidelberg Richtung Karlsruhe fahrt. Und zwar hier zwischen Raststätte-Bruchsal und Bruchsal. Der Unfall wird aufgenommen. Die linke Spur ist gesperrt. Jetzt steht ihr deswegen aber schon 5 Kilometer im Stau. 30 Minuten Wartezeit auch hier schon wieder in diesem Bereich. Ja, die B462 immer noch gesperrt hier am Abzweiger bzw. an der Auffahrt zur A5 Rastatt-Nord. Da gab es heute Morgen einen schweren Verkehrsunfall. Die Aufräumarbeiten und Wartungsarbeiten dauern hier sogar noch an. Viele umfahren das und treffen sich dann an der Kreuzung Neumalsch. Das ist dann die L67, die auch heute besonders voll ist. Und auch die B3, wohlgemerkt, in Richtung Karlsruhe. 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
0: Und natürlich mit euch an diesem Dienstag.
1: Guten Morgen.
0: Überlegt mal, wann ihr das letzte Mal mit Lego gespielt habt. Na, vielleicht habt ihr ja vor kurzem und jetzt am Wochenende mit den Kids gemeinsam was Großes aufgebaut.
1: Auch in Karlsruhe wird gerade fleißig gebastelt. Und das, was da entsteht, das wird so groß, dass es am kommenden Wochenende für euch ausgestellt wird. Welche Sehenswürdigkeit, die ihr alle kennt, da gerade entsteht und wo ihr euch das Riesenteil demnächst mal anschauen könnt, das hört ihr ganz entspannt in 10 Minuten hier bei der neuen Welle.
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0: und Erinnerungen an die Kindheit wecken.
1: Oh ja.
0: Es geht um viele kleine, bunte Bausteine, ja, sogenannte Klemmbausteine. Und aus über 200.000 solcher Klötzle wird gerade das Karlsruher Wahrzeichen, das Schloss, nachgebaut.
1: Und zwar im Museum bei Markt. Und wie ja dieser Aufbau da vonstatten geht und wo ihr euch das selber anschauen könnt, das hat sich unser Reporter Dominik angeguckt und er war für euch vor Ort.
2: Ja, ich bin jetzt hier mal kurz rausgegangen, weil da drin ist die Stimmung ganz ruhig und konzentriert. Also da läuft keine laute Musik oder so. Das sind einfach nur die aktuell drei Jungs, die an diesem Karlsruher Schloss bauen. Und ich durfte mal mit Michel sprechen. Er baut an dem Projekt von Anfang an mit.
3: Zuerst hatten wir vom Schloss ordentliche Pläne gekriegt, also Querschnitte, Grundrisse. Daran kann man sich dann orientieren. Und spätestens so ab Anfang März konnten wir wirklich ordentlich anfangen zu bauen. Das heißt, mindestens 4-5 Tage die Woche war ich dann schon regelmäßig hier. Und seit Anfang April quasi jeden Tag von 10 oder 11 Uhr morgens bis 11 oder 12 Uhr abends.
2: Ja, und wenn man hier reinkommt in die Bauräume, dann liegen da überall Teile rum, wild verstreut. Ich würde da überhaupt keinen Überblick haben. Aber die Jungs haben es anscheinend und orientieren sich tatsächlich auch an echten Bildern vom echten Schloss. Und interessant finde ich auch, dass dann auch der Innenbereich vom Schloss einsehbar sein soll. Und da soll sogar wechselnd einiges passieren. Ich habe da mal mit Marvin vom Badischen Landesmuseum gesprochen.
4: Wir haben nämlich nicht nur einfach eine Gebäudenachbildung, sondern wenn man einmal um das Gebäude herumtritt, dann hat man so einen Puppenhauscharakter und kann in einer ersten Phase auch die Dauerausstellungen, wie sie bis Herbst 2025 noch zu sehen waren, auch nochmal nacherleben. Wir wollen zeigen, was passiert im Inneren bei der Sanierung, welche neuen Bauelemente kommen da dazu, wie sehen in Zukunft vielleicht auch die Ausstellungsflächen aus.
2: Also da werdet ihr dann beispielsweise den Thronsaal oder wechselnde Ausstellungen wie die 80er-Ausstellung weiterhin sehen können, auch wenn das große echte Schloss ja geschlossen ist. Ganz tolle Aktion also und ihr könnt dieses Schloss aus Klemmbausteinen komplett kostenlos sehen ab dem kommenden Wochenende im Museum am Markt am Karlsruher Marktplatz.
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0: Ich weiß nicht, wie es euch geht, aber ich bin mit dem Kopf schon in den morgigen Tag. Und soll ich dir sagen, warum?
1: Mhm.
0: Weil morgen das große Spiel ist Bayern München gegen PSG.
1: Ach,
0: ja,
1: klar.
0: Du schüttelst mit dem Kopf.
1: Ja.
0: Ich freue mich die ganze Woche schon wie ein Bolle, wie ein kleines Mainzelmännchen
1: ist
0: drauf.
1: Ist doch okay.
0: Gut. Die neue Welle ist hier. Den Tag kriegen wir auch noch rum. 8.45 Uhr haben wir es.
1: Hier bekommt ihr eure Themen im Überblick mit Tom aus dem Neue Welle Newsroom.
2: Ja, Kleingeld macht auch reich, wenn es genug ist. Ein Ehepaar soll im bayerischen Kempten Münzgeld in Millionenhöhe gestohlen haben. Der bei der Kommune angestellte Mann hatte nämlich den Schlüssel für die Parkautomaten und soll da über Jahre hinweg das Kleingeld halt mal in die eigene Tasche gesteckt haben. Am Ende rund 1,9 Millionen Euro.
0: What?
2: Ja, das Ehepaar steht ab heute vor Gericht. Und schlimme Szenen in Leipzig. Bei einer Amokfahrt wurden zwei Menschen getötet. Was genau passiert ist, in 15 Minuten in den Neue Welle News.
1: Nochmal büffeln, heißt es für die Abiturklassen in Baden-Württemberg. In dieser Woche werden noch schriftliche Abiturprüfungen geschrieben. Wir drücken die Daumen. Wetter unterstützt euch beim Lernen heute ab dem Nachmittag. Viele Regenwolken, stellenweise ein paar Gewitterwolken, bis zu 18 Grad.
0: 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Achtung, neuer Blitzer steht an der L605 Ettlingen Richtung Karlsruhe, kurz vor der Ausfahrt Bulach im 70er Bereich. Dankeschön an René, Manuela und Bianca, die diesen Blitzer gemeldet haben. Und dann plant leider mal 30 Minuten mehr Zeit ein heute an der A5, wenn ihr Heidelberg Richtung Karlsruhe fahrt, zwischen Raststätte Bruchsal und Bruchsal wird ein Unfall aufgenommen, linke Spur gesperrt. In dem Bereich staut es sich schon auf 5 Kilometern Länge. 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

0: Rechner ist hochgefahren, dann kann es ja jetzt auch losgehen mit dem Arbeiten am Dienstag. Die neue Welle hilft euch dabei um 8.50 Uhr.
1: Und die Kurstadt Bad Wildbad, die gibt's jetzt auch für die Füße.
0: Geil.
1: Ja, die haben sich was Tolles ausgedacht. Die haben jetzt Tennissocken hergestellt. Ja, wenn du so aus Bad Wildbad kommst oder einfach da gerne bist, kannst du das jetzt kaufen. Gibt's in allen Größen, kostet 9,90 Euro und ist in der Touristinformation von Bad Wildbad im Onlineshop erhältlich.
0: Mega. Richtig cool. Also, Bad Wildbad für untenrum. Und ihr habt's hier bei der neuen Welle gehört.

0: 8.54 Uhr an einem Dienstag und bei euch läuft die neue Welle. Vielen Dank fürs Einschalten. Mhm. Falls es noch nicht passiert ist, wird euch heute garantiert jemand fragen, wie ihr denn das Outfit von Model Heidi Klum bei der Met Gala fandet.
1: Okay.
0: Heidi Klum kam zur Party des Jahres vom Kunstmuseum in New York als Marmorstatue. So komplett von oben bis unten in cremefarben weiß. Die sah wirklich aus wie Marmor. Richtig gut gemacht. Da reden heute alle drüber. Da ist dieses bodenlange cremefarbene Kleid, was Crazy Abrams auf der Met Gala anhatte, fast schon langweilig. Aber hübsch sah sie aus. Und klingt sie auch mit ihrem Song hier gleich bei der neuen Welle. Am Dienstagmorgen. Bleibt bei uns.
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16: Mit Herrn Keimer, guten Morgen. Nach der Amokfahrt in Leipzig soll der mutmaßliche Täter heute dem Haftrichter vorgeführt werden. Ein Auto ist in eine Menschenmenge gerast, eine Frau und ein Mann wurden getötet. Mindestens 3 Personen wurden schwer verletzt. Neue Welle-Reporterin Ursula Winkler.
17: Am frühen Abend schießt plötzlich ein weißes Auto durch eine Fußgängerzone auf den Marktplatz. Viele Menschen werden angefahren. Als die Polizei eintrifft, sitzt der Fahrer noch im Wagen. Der 33-jährige Deutsche lässt sich widerstehen. gegenstandslos festnehmen. Nach bisherigen Erkenntnissen gehen die Ermittler nicht von einem politischen oder religiösen Tatmotiv aus. Die Staatsanwaltschaft spricht von einer Amoktat eines Einzelnen. Sie ermittelt nun unter anderem wegen Mordes.
16: Trotz Steuersenkungen sind die Spritpreise wieder gestiegen. Die Bundesregierung ermahnt die Ölkonzerne deshalb, den Tankrabatt gefälligst mal an die Autofahrer weiterzureichen. Doch die Branche ist sich keiner Schuld bewusst. Neue Welle-Reporterin Claudia Wächter.
18: Der Tankrabatt wirkt. Voll und ganz rechnet die Branche vor. Denn auch am Weltmarkt seien die Preise für Diesel und Benzin zuletzt gestiegen. Tenor, freut euch an der Zapfsäule. Ihr müsstet sonst nämlich noch mehr zahlen. Allerdings nicht nur Autofahrer sind gefrustet. Auch Verbraucherschützer sind sich sicher. Die Steuersenkung wird nicht komplett von den Konzernen weitergegeben. Und für SPD-Fraktionschef Mirsch steht fest, das können wir uns nicht gefallen lassen.
16: Heute ist Tag des deutschen Spargels, nur falls ihr noch nicht wisst, was es heute Abend geben soll. Ganz besonders soll ja der Spargel aus Grabenneudorf sein, wegen der traditionellen Anbauweise.
19: Heißt, wir haben keine Folien darüber, die die Wärme kompensieren oder generell irgendwelche Heizungswärme, die dadurch verwendet wird. Heißt, unser Spargel ist natürlich gewachsen, allein mit der Kraft der Sonne und unseren sandigen Böden.
16: So Luisa Reiser vom Spargelhof Raub. Wie ihr Spargel am besten lagert, damit auch so richtig schön frisch bleibt, das erfahrt ihr in einer Stunde um 10.
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20: Noch ist es trocken in der neue Welle-Region. So ein bisschen Sonne blinzelt auch durch die Wolken durch. Später allerdings ist es dann komplett einheitlich bedeckt. Dann kann auch immer wieder Regen mit dabei sein. Vereinzelt auch ein paar Gewitter. Die Temperaturen ja irgendwie drückend schwül. Bis zu 18 Grad heute. In den nächsten Tagen geht's sehr aprillig weiter. Ab Freitag wird's dann sonniger und wieder wärmer.
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21: 8:58 haben wir es. Neuer Blitzer ist reingekommen. An der B3 stehen sie jetzt auch am Kieswerk in Fahrtrichtung Rastatt. Ein Blitzer steht in Pforzheim an der Zeppelinstraße und in Karlsruhe an der Moltkestraße Richtung Klinikum im 30er-Bereich. Den hat Ilka übrigens gesehen. Wenn ihr auch noch einen Blitzer gemeldet habt oder gesehen habt, dann meldet den. Und zwar über die 0721 2016 300.
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21: Ja, da ist gerade ein Anruf reinbekommen von euch an der B293. Da muss es einen Unfall gegeben haben, und zwar Jülingen Richtung Berghausen, direkt vorm Ortseingang. Es staut sich dort auch in beide Richtungen, also auch in Richtung Jülingen. Die Feuerwehr ist wohl gerade dran vorbeigefahren hier, da die ersten drehen auch schon wieder um an der Strecke. Scheint echt nicht voranzugehen. Ich habe von der Polizei noch gar keine Meldung dazu. Wahrscheinlich sind die erstmal da und sichern die Unfallstelle, bevor die mir Bescheid geben. Aber ihr habt es ja gesehen und gemeldet. Und ich kann auch sehen hier auf den Verkehrsmonitoren, dass ihr da satt im Stau steht. Also Jülingen Richtung Berghausen, Unfall hier direkt vor Berghausen. Und auch in Richtung Jülingen steht ihr deswegen im Stau. 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
20: Und mit euch gemeinsam suchen wir die schönsten Orte in der Region. Ja, wo habt ihr euch so richtig pudelwohl gefühlt? Wo wurdet ihr perfekt bedient?
21: Ja, ab jetzt könnt ihr die beste Hochzeitslocation der Region bestimmen. Und mitmachen ist super easy über dieneuewelle.de.
20: Und ob unter den Vorschlägen auch eine Location ist, die ihr kennt, das gucken wir uns mal gemeinsam an in 10 Minuten hier bei der Neuen Welle.

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0: Die Arbeit können wir euch nicht abnehmen an diesem Dienstag, aber wir können sie zumindest angenehmer gestalten. Mit eurer Lieblingsmusik gleich bei der neuen Welle. Nico Santos, jetzt haben wir es, 9.15 Uhr.
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2: Wo ist es bei euch in der Region am schönsten? 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
0: Und das Coole ist, jeder von euch kann mitmachen. Überlegt mal, wo ihr selber geheiratet habt oder als Trauzeuge oder als Gast wart, wo Außenbereich, Essen, Atmosphäre so super waren, dass ihr euch heute noch sehr gerne daran zurückerinnert.
2: Auf dieneuewelle.de oder in der kostenlosen Neue Welle App könnt ihr jederzeit 24/7 euren Tipp abgeben.
0: Und das hat auch Alessandro aus Speyer gemacht und er hat vorgeschlagen, die Birkenheide Event Location. Er selber ist erfolgreicher Event-DJ oder Hochzeits-DJ, war schon überall unterwegs, aber genau dort passt halt alles. Das gesamte Konzept, Außenbereich ist schön, Essen tipptopp, super Weine, top Personal.
2: Stefanie aus Karlsruhe hat auch schon abgestimmt. Sie sagt, das Event-Restaurant Panoramik in Karlsruhe. Und sie schreibt, wir haben selber dort geheiratet und waren mit allem super zufrieden.
0: Lara hat ebenfalls geschrieben, das Hambacher Schloss in Neustadt an der Weinstraße ist ihre Lieblingshochzeitslocation. Wunderschöner Saal, Preis-Leistungs-Verhältnis passt zu 100%.
2: Aber sind das wirklich die Top-Hochzeitslocation in der Region? Sagt es uns, macht mit auf dieneuewelle.de oder in der kostenlosen Neue Welle App. Gebt gerne euren Tipp ab.

0: Hallo und danke fürs Einschalten. Kurz vor 9:30 haben wir es schon am Dienstag und hier ist die neue Welle. Der ein oder andere freut sich bestimmt auch wieder, dass er nach der Arbeit einfach mal abends eine Runde mit Freunden und Kollegen quatschen kann bei einer schönen Afterwork-Party. Und da gibt's ab diesem Donnerstag die allererste im Atrium im Bruchsaal. Und was wird aufgelegt? Das, was euch richtig gefällt, zum Tanzen bringt, nämlich DJ Mucke.
1: Ja, vielleicht ist der Song ja auch dabei.
0: Wer weiß.
1: Ja, und ihr könnt jetzt schon tanzen. In 10 Minuten lauscht euer Song DJ Tiesto hier bei der neuen Welle an diesem Dienstagmorgen. Bis gleich.
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0: Viele Wolken hängen bei euch am Himmel in der Neue Welle Region und aus denen kann es dann heute Nachmittag auch nochmal regnen. Stellenweise sind auch ein paar Gewitter mit drin, vor allem in Richtung Schwarzwald. Die Temperaturen maximal 18 Grad. Genau das ist auch der Trend für die nächsten Tage. Ab Freitag wird es dann wieder sonniger, trockener und wärmer.
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1: 9.31 Uhr haben wir es. Dankeschön an Karl-Heinz. Er hat einen neuen Blitzer gesehen an der B3 und zwar in Richtung Ettlingen, Höhe Hedwigshof. Bettina sagt, Vorsicht in Grabenneudorf an der Karlsruher Straße in Richtung Karlsruhe. Da steht nämlich auch ein Fotokasten. Und in Karlsruhe an der Brauerstraße, da stehen sie stadteinwärts in Höhe ZKM. Es sind so viele Blitzer heute. Könnt ihr auch alle checken im Netz. Und wenn ihr noch einen entdeckt habt, dann warnt einfach alle in der Community über die 0721 2016 300.
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1: Ja, es gibt immer noch ein riesiges Chaos heute Morgen und zwar in Rastatt, dort an der Autobahnzufahrt Rastatt Nord. Die B462 ist immer noch gesperrt. Da gab es einen schweren Verkehrsunfall offensichtlich und die Bergungsarbeiten bzw. Aufräumarbeiten dauern immer noch an. Viele nutzen jetzt die Umfahrung und fahren über die L67 in Richtung Neumalsch und stehen da im Kreuzungsbereich im Stau. Aber auch für alle, die von der B36 Karlsruhe Richtung Rastatt fahren, die stehen dann dort an der Kreuzung zur B462 im Stau. Einige Wänden sogar, also da spielen sich gerade irgendwie abenteuerliche Szenen ab. Und wir haben richtig viel Verkehr auch an der B293. Das möchte ich auch kurz nochmal sagen, wenn ihr Jöhlingen Richtung Berghausen fahrt. Da gab es nämlich einen Unfall. Aber nicht nur in Richtung Berghausen, sondern auch in Richtung Jöhlingen Stau. Mindestens 40 Minuten Zeitverlust. Habt Geduld. Alle Verkehrsupdates für euch auch zum Nachlesen nochmal in der Neue Welle App und auf die neuewelle.de.
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1: Einer eurer Lieblingsvereine in der Region, das ist der KSC. Logisch. Und nach der Entscheidung, sich vom aktuellen Trainer Eichner zu trennen und diesem erneuten Nichtaufstieg, wird unter Fans heiß diskutiert, wie es jetzt weitergeht.
0: Und genau diese Fragen konntet ihr gestern den Entscheidern rund um Präsidenten, Geschäftsführer und sportlichen Direktor stellen. Und zwar bei einem Mitgliederforum.
1: Ob schon ein neuer Trainer gefunden wurde und wer bei diesem Forum den größten Applaus bekam. Ich kann schon verraten, die Führungsriege des KSC war es nicht. Das hört ihr in 10 Minuten hier bei der neuen Welle.
0: Guten Morgen.

0: Na, noch nicht genug Lieblingsmusik? Gar kein Problem. Wir haben hier gleich Felix Jehn und Jay Hart am Start mit Pride bei der neuen Welle und das am Dienstag um 9.42 Uhr.
1: Einer eurer Lieblingsvereine in der Region, das ist und bleibt der KSC. Und nach der Entscheidung, sich vom aktuellen Trainer Eichner zu trennen und dem erneuten Nichtaufstieg, ja, da muss man schon sagen, wird unter Fans heiß diskutiert. Die wollen alle wissen, wie es weitergeht.
0: Tja, und die Fragen konnten dann gestern gestellt werden, den Entscheidern rund um Präsidenten, Geschäftsführer und sportlichen Direktor bei einem Mitgliederforum. Und unser neue Welle-Kollege Dominik Kunzmann war für euch vor Ort.
2: Ein aufregendes Fanforum geht zu Ende. Nach knapp 2 Stunden war dann Schluss. Und es wurde über viele Themen gesprochen, die die Fans bewegen. Immer wieder kam zum Beispiel der Wunsch nach einem Aufstieg in die Bundesliga auf. Ein Fan hat bemängelt, dass dieser Wunsch nicht als Ziel formuliert wird. Aber heute gab es dann auch mal Klartext von Geschäftsführer Michael Becker. Er sagt, in den nächsten 4 Jahren soll der Aufstieg realisiert werden. Er betont aber auch, dass es auch schon früher der Fall sein könnte. Er sagt, dass der Verein gesund wachsen und erfolgreicher werden soll. Man wolle eben auch nicht direkt wieder absteigen, wenn es dann mal soweit ist. Ein anderes großes Thema war natürlich die Trainersuche. Klar, Christian Eichner muss ja nach dieser Saison gehen. Das gab schon im Vorfeld viel Kritik. Ein Fan meinte, wenn man kurz vor Schluss eine der wichtigsten Personen freisetzt, dann muss doch da eine Alternative sein. Darauf gab es dann großen Applaus. Präsident Holger Sigmund Schulze betonte aber, dass es sehr wohl einen Plan gab. Er hat gesagt, dass andere Trainer angeschaut wurden. Aus Respekt vor Christian Eichner wolle man den Namen aber noch nicht vor Saisonende verkünden. Es gab dann aber auch schöne und positive Momente. Viele der Fans, die heute eine Frage gestellt haben, haben auch immer wieder berichtet, wie lange sie schon dabei sind. Teilweise sind sie jahrzehntelang Mitglied und verbinden mit dem Verein vieles. Und den größten Applaus gab es am Ende nicht für ein Trainerbekenntnis oder ein Statement zum Aufstieg, sondern für einen Fan, der emotional betont hat, der KSC ist sein Verein, egal ob in der Bundesliga oder nicht.
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0: Eieiei, die Nummer hat richtig Dampf, doch. Nena und Kim Wilde haben gerade für euch gesungen. Hier ist die neue Welle. Es ist ein Dienstag und wir haben es kurz vor 10.
1: Hi!
0: So, habt ihr vielleicht auch Kids daheim, die ein bisschen YouTube machen, vielleicht sogar damit Geld verdienen? Mhm. Einer eurer Lieblingsmusiker, Michael Schulte, ist vielleicht einer der ersten deutschen YouTuber gewesen, der das so ein bisschen mit Erfolg gemacht hat. Der hat 2005 angefangen, seine Songs da hochzuladen. Das waren damals noch Coverversionen. Er ist sozusagen der deutsche Justin Bieber. Und Michael Schulte ist dann auch so später durchgezogen. Jetzt braucht er YouTube nicht mehr. Ihr hört ihn in den nächsten 10 Minuten hier bei der neuen Welle für den richtig guten Start in den Dienstag.
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13: Mit Tom Keimer. Guten Morgen. Ein dramatischer Unfall heute früh auf der B462 Höhe der Autobahnauffahrt Rastatt Nord. Dort ist ein Autofahrer mit einem abbiegenden Sattelzug zusammengeprallt. Der Wagen ging danach in Flammen auf. Der Lkw-Fahrer zog den Bewusstlosen noch aus dem brennenden Wrack, aber der 25-Jährige starb an seinen schweren Verletzungen. Wegen der folgenden Bergungsarbeiten war im morgendlichen Berufsverkehr die B462 samt Anschlussstelle Rastatt Nord gesperrt, was zu langen Staus führte. Nach der Amokfahrt in Leipzig sind noch viele Fragen offen. Ein 33-Jähriger ist mit seinem Auto durch die Innenstadt gerast und hat Passanten angefahren. Zwei von ihnen starben, viele wurden teils schwer verletzt. Neue Welle-Reporterin Fiona Reinhardt, was weiß man über den Täter?
14: Der saß ja noch im Auto, als die Polizei ankam und ließ sich dann wohl auch widerstandslos festnehmen. Einen politischen oder religiösen Hintergrund schließt die Polizei aber aus. Also sie geht davon aus, dass es sich um einen einzelnen Amok-Täter handelt. Nach dpa-Informationen war der schon vor der Tat Polizei bekannt, allerdings nicht einschlägig. Um der Trauer Raum zu geben und den Opfern zu gedenken, soll es um 17 Uhr heute eine ökumenische Gedenkandacht in der Nikolaikirche geben. Und währenddessen laufen natürlich die Ermittlungen von Polizei und Staatsanwaltschaft weiter.
13: Heute ist der Tag des deutschen Spargels. Und wie ihr den am besten lagert, damit er auch schön frisch bleibt, erklärt uns Experte Simon Schumacher aus Bruchsal.
1: Also ungeschält, einfach so in eine Plastiktüte und dann ins Gemüsefach im Kühlschrank. Also je kälter, desto besser. Also die Profis lagern den Spargel bei 2 Grad, das kriegt man im Kühlschrank nicht hin.
13: Der Experte hat noch einen Tipp.
1: Viele schwören auch auf das Geschirrtuch, auf das Feuchte. Das geht natürlich auch. Aber im Prinzip sollte eben eine hohe Luftfeuchtigkeit da sein. Sollte nicht schwimmen, also nicht im Wasser stehen und schön kalt sein. Dann hält er sich auch locker mal 2 Tage.
13: Gut, Spargel könnt ihr auch einfrieren. Wie? Das hört ihr in den Neue Welle News um 11.
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14: Heute maximale 18 Grad am Dienstag, fühlt sich vielerorts aber deutlich kälter an. Dazu ordentlich bewölkt, gegen Nachmittag ist Regen mit dabei. Im neue Welle-3-Tage-Trend, da sinken die Temperaturen weiterhin. Mittwoch mit 15 Grad, Donnerstag ebenfalls. Da wird's auch regnen. Erst am Freitag bekommen wir wieder etwas mehr Wärme bei knapp über 20 Grad.
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14: Und ich sag vielen Dank an euch, denn ihr seid ganz fleißig. Karl-Heinz hat den neuesten Blitzer gesehen an der B3 Richtung Ettlingenhöhe Hedwigshof. Weitere Blitzer in Graben-Neudorf an der Karlsruher Straße. In Karlsruhe selbst an der Brauerstraße statt einwärts Höhe ZKM. In Pforzheim stehen sie an der Zeppelinstraße beidseitig. Ebenfalls Pforzheim an der Friedrich-Ebert-Straße. Dann noch auf der A8 Richtung Karlsruhe Höhe Karlsbad und in Grötzingen an der Augustenburgstraße. Ihr habt noch einen entdeckt, dann warnt gerne alle unterwegs über die 0721 20 16 und die 300.
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14: Bei genau 10:03. Wir schauen zu euch auf die Straßen. Achtung auf der A8 Karlsruhe Richtung Stuttgart zwischen Pforzheim Süd und Heimsheim. Hier steht ein defekter LKW auf dem Standstreifen und es gibt eine Ölspur auf dem rechten Fahrstreifen und dem Standstreifen. Hier bitte vorsichtig sein zwischen Pforzheim Süd und Heimsheim. Eine Ölspur auf dem rechten Fahrstreifen. Es ist ein Unfall passiert auf der B293 Jöhlingen Richtung Berghausen. Da ist ein Unfall passiert vor dem Ortseingang. Die Kräfte sind mittlerweile vor Ort. Seid ihr trotzdem weiterhin vorsichtig und wir haben dann etwas stockenden Verkehr und zwar auf der B3 Weingarten Richtung Grötzingen. Hier kurz vor dem Ortseingang Grötzingen braucht ihr aktuell 15 Minuten länger. Der Rest sieht einigermaßen gut aus. Ich wünsche euch eine sichere Fahrt, kommt gut an und alle Updates zum Verkehr gibt's jederzeit in der Neue Welle App und auf dieneuewelle.de.
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14: So, wir starten rein in diesen schönen Dienstag. Gerade für alle, denen das Wetter so ein bisschen zu grau ist heute nach den schönen sonnigen Tagen. Leute, das ist nicht schlimm. Das ist der Anfang der Eisheiligen. Das sind schon mal die Vorboten. Die gehen aber auch schnell wieder. Vielleicht müssen wir noch eine Woche durchhalten, anderthalb. Und dann haben wir es geschafft. Und die gute Laune und der Sommer und dieses schöne Feeling kommen zurück. Und bis dahin überbrücken wir das Ganze einfach mit eurer Lieblingsmusik hier bei uns bei der Neuen Welle. Wir haben Michael Schulte mit dabei, wir haben Alex Warren mit dabei, Ava Max, die alle singen jetzt gleich nur für euch hier bei uns. Schönen Dienstag euch.

Es ist Dienstag, ihr hört die neue Welle mit dem Mehrmusik-Arbeitstag und den drei Themen des Tages. Ich bin Tom Keimer aus dem Neue Welle Newsroom. Nach der Amokfahrt in der Leipziger Innenstadt soll der Fahrer heute einem Haftrichter vorgeführt werden. Bei der Tat gestern Nachmittag starben eine 63-jährige Frau und ein 77-jähriger Mann. Das weiße Auto raste plötzlich vom zentralen Augustusplatz in Leipzig über die Fußgängerzone Richtung Marktplatz. Nach Angaben der Polizei erfasste der Wagen dabei mindestens 80 Menschen. Drei davon wurden schwer verletzt. Der mutmaßliche Amok-Fahrer blieb im Wagen sitzen, bis die Polizei kam und ihn widerstandslos festnehmen konnte. Ein 33-jähriger Deutscher aus der Umgebung von Leipzig. Sachsens Ministerpräsident Kretschmer versprach, den Fall lückenlos aufzuklären, wobei er das besser der Polizei überlassen sollte. Die hat zwar noch kein Motiv, was den Mann zur Tat veranlasst haben könnte. Die Menschen in Leipzig sind geschockt. Für die Opfer und die Angehörigen ist heute Nachmittag ein Gedenkgottesdienst in der berühmten Nikolaikirche. Gestern Nachmittag war auch ein großer Polizeieinsatz in Karlsruhe. In der Südstadt hat sich ein Mann auf der Flucht vor einer Kontrolle in einer fremden Wohnung verschanzt. Der 43-Jährige wurde nach mehreren Stunden von einem Spezialeinsatzkommando festgenommen. In der Wohnung befanden sich zu diesem Zeitpunkt auch ein Mann, eine Frau und ein Kleinkind. Verletzt wurde aber niemand und laut Polizei bestand auch keine Gefahr. Der Mann wollte die Wohnung einfach nicht verlassen. Warum er so eine Scheu hatte, ist noch völlig unklar. Während viele die Sinnhaftigkeit und auch den Spareffekt des sogenannten Tankrabatts der Bundesregierung bezweifeln, findet Verkehrsminister Patrick Schnieder die Maßnahme gut. Gegenüber dem Redaktionsnetzwerk Deutschland schließt er sogar eine Verlängerung nicht aus. Viele könnten gar nicht auf das Auto verzichten und brauchen Unterstützung. Pendler zum Beispiel, aber auch Spediteure. Insofern sei der Tankrabatt schon mal ein wichtiges Signal, so Schnieder. Für 2 Monate bis Ende Juni gilt die Steuersenkung um rund 17 Cent pro Liter Benzin und Diesel. An der Zapfsäule angekommen ist der Rabatt jedoch noch nicht. Zuletzt sind die Preise sogar wieder ein bisschen gestiegen. Die Bundesregierung mahnte deshalb die Ölkonzerne, gefälligst mitzuspielen.

0: Die neue Welle ist für euch da mit eurer Lieblingsmusik. Egal, ob ihr gerade am E-Mail-Tippen seid, am Kunden bedienen oder am kleines Schwätzchen halten mit den Kollegen. Wir bringen euch durch den Tag mit eurer Lieblingsmusik. Und da haben wir zwei Lieblinge aus Deutschland auch immer mit dabei. Beide super sympathisch, beide sind lustig, beide machen tolle Musik, aber auch wirklich andere Musik. Zum Beispiel Nico Santos. Mit seiner Nummer Number One hier bei uns bei der Neuen Welle nicht mehr wegzudenken. Und dazu gibt's den Pfälzer.
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0: Mark Forster, der sorgt für gute Laune bei der Arbeit. Und die gibt's hier bei uns bei der Neuen Welle und bei eurer Lieblingsmusik.
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7: Das ist sehr frisch und grau heute. Wir haben maximal 18 Grad, so gegen Mittag. Die fühlen sich aber meistens kälter an. Es kann dann auch regnen gegen Nachmittag. Und im neue Welle-3-Tage-Trend sinken die Temperaturen weiterhin. Mittwoch und Donnerstag, sag mal, was ist denn heute los? Der Mittwoch und der Donnerstag bei 15 Grad. Es wird immer wieder Regen geben. Erst am Freitag sind wir wieder wärmer bei knapp über 20 Grad.
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7: Und die ist heute wirklich wieder super fleißig. Der neueste Blitzer kam rein von Axel. Vielen Dank dafür an der A5 Richtung Baselhöhe Rasthof Baden-Baden. Weitere Blitzer stehen aktuell in Graben-Neudorf an der Karlsruher Straße Richtung Karlsruhe. Dann gleich zweimal in Karlsruhe, einmal an der Brauerstraße stadteinwärts und an der Moltkestraße Richtung Klinikum. Wir haben Blitzer in Pforzheim an der Zeppelinstraße und an der Friedrich-Ebert-Straße. Achtung, auch Blitzer in Grötzingen an der Augustenburgstraße und in Waldbronn-Reichenbach an der Etzenrothstraße Höhe Parkplatz. Danke an Julia und Silke fürs Melden. Ihr habt noch einen entdeckt, dann warnt gerne alle unterwegs über die 0721 2016 und die 300.
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7: Um 10.32 Uhr, wir schauen für euch auf die Straßen. Achtung auf der A8 Karlsruhe Richtung Stuttgart zwischen Pforzheim Süd und Heimsheim. Hier steht ein defekter LKW auf dem Standstreifen und wir haben eine Ölspur auf dem rechten Streifen und dem Standstreifen. Hier bitte vorsichtig fahren. Auch in der Gegenrichtung stockenden Verkehr A8 Stuttgart Richtung Karlsruhe zwischen Pforzheim Süd und Pforzheim Nord. Aktuell 4 Kilometer stockender Verkehr. Ich schaue, ihr braucht hier maximal 10 Minuten länger. Weiterhin gibt es Stau auf der B3 Weingarten Richtung Grötzingen. Das staut sich hier gerade auf 10 Minuten mehr. Ansonsten sieht der Rest für euch recht entspannt aus und ihr kommt gut durch. Alle Updates zum Verkehr gibt's für euch jederzeit in der Neue Welle App und auf dieneuewelle.de. Gute Fahrt euch!
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7: Wenn ihr heute auf Instagram geht, dann ist da wahrscheinlich alles voll mit den großen Promis unserer Welt in verrückten Kleidern. Denn die Met Gala war gestern Abend in New York. Eines der größten Events im Jahr, ausgerichtet von der Modezeitschrift Vogue. Und da versuchen sich die Stars und Sternchen ja jedes Jahr mit ihren Outfits zu übertrumpfen. Denn wer am schrillsten aussieht, über den wird eben am längsten gesprochen. Und falls ihr sie nicht erkannt habt, diese Frau, die komplett in Weiß gehüllt aussah wie eine Statue aus Marmor. Das war Heidi Klum, die Modelmama. Und sie hat damit bewiesen, dass sie nicht nur an Halloween sich gut verkleiden kann. So, das war's aus der Promi-Redaktion hier von der Neuen Welle. Jetzt geht's weiter mit eurer Lieblingsmusik. Ich bin die Carlotta und ich wünsche euch einen schönen Dienstag.

0: Flop. Hä? Nee. Schau an. Große Hits, die beinahe gescheitert wären.
1: Hör mal auf.
2: Wir schreiben das Jahr 2006. Im Radio laufen vor allem Songs, die sofort zünden. Easy, wiedererkennbarer Refrain, klare Melodie. Und nach 10 Sekunden weiß man, ach, okay, der läuft jetzt öfter. Und dann kommt dieser Song hier.
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2: Crazy von Gnarls Barkley. Der landet bei vielen Labels erstmal auf dem definitiv Nein-Stapel. Dann passiert was ganz Untypisches. Das Internet erkennt viel schneller als das Radio, dass hier ein Hit ist. Der Song wird geteilt, runtergeladen, empfohlen, die Streamingdienste glühen und das ganz ohne Zutun von Radio. Und der ganz große Push kommt jetzt. US-Talk-Legende Oprah Winfrey spielt den Song in ihrer Show. Da wird plötzlich allen klar, okay, das Ding wird riesig. Geschichtsträchtig sogar. Erster Song, der in Großbritannien rein durch Downloads auf Platz 1 geht und ein paar Monate später gibt's sogar einen Grammy. Fast ein Flop also. Hier jetzt bei uns, bei der

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0: Neue Welle ist für euch da an diesem heutigen Arbeitstag. Und ja, Arbeit kann mal Spaß machen, Arbeit kann mal stressig sein, Arbeit kann auch mal langweilen. Aber mit uns der Neuen Welle kann die Arbeit auch mal richtig sexy werden. Havana von Camila Cabello, einer der meistgestreamten Songs weltweit und ist immer mit dabei hier bei eurer Lieblingsmusik. Dazu gibt's zum Beispiel auch noch diese 90er-Sounds. Oh ja. Einer der wenigen Songs in der Popgeschichte und die im Radio gespielt werden, der ohne Text auskommt und alle lieben ihn. Robert Miles mit Children ist mit dabei hier bei der Neuen Welle bei eurer Lieblingsmusik.
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8: Mit Tom Keimer, guten Tag. Nach der Amokfahrt in Leipzig ist die Innenstadt weiter abgesperrt. Viele Menschen haben an der Stelle, an der gestern ein Auto in die Fußgängerzone raste, Kerzen aufgestellt und Blumen niedergelegt. Die Leipziger sind fassungslos.
9: Ja, das ist so nah bei einem. Also ich arbeite auch hier in der Innenstadt und fahre halt auch jeden Tag hier vorbei. Das berührt einen.
10: Also verarbeiten kann man sowas, glaube ich, in den wenigen Stunden nicht. Also es gibt ja noch viele andere schlimme Nachrichten, aber die werden dann auf einmal so ganz klein.
8: Ein 33-jähriger Deutscher hatte zahlreiche Fußgänger angefahren. Eine Frau und ein Mann wurden getötet, viele verletzt, 3 davon schwer. Das Motiv für die Tat ist noch unklar. Die Spargelsaison geht traditionell noch bis Ende Juni. Doch wie kann auch danach noch frischer badischer Spargel genossen werden? Wie friere ich ihn am besten ein?
11: Wichtig ist natürlich vorher schälen, gründlich schälen. Der ein oder andere blanchiert das auch nochmal ganz kurz, also ganz kurz ins heiße Wasser und dann in kleinen Portionen am besten einfrieren.
8: Rät Simon Schumacher vom Verband Süddeutscher Spargel- und Erdbeeranbauer in Bruchsal.
11: Dass man es auch wieder gut auftauen kann und das Auftauen ist eigentlich das A und O. Eben nur ganz, ganz kurz kochen, nur kurz ins kochende Wasser und schnell wieder raus. Sonst hat man eher einen Spargelbrei anstatt leckere Stangen.
8: Nach einem möglichen Ausbruch des Hunter-Virus auf einem Kreuzfahrtschiff im Atlantik sind 3 Passagiere gestorben, darunter auch ein Deutscher. Das bestätigte das Auswärtige Amt. Außerdem starb ein niederländisches Ehepaar. Wirklich bestätigt ist das Hunter-Virus eigentlich nur bei einer erkrankten Person an Bord. Bei den Toten handelt es sich um Verdachtsfälle. Auf der Flucht vor der Polizei hat sich ein Mann in Karlsruhe in einer fremden Wohnung versteckt. Der 43-Jährige wurde dann nach Stunden vom SEK festgenommen. Er war weder bewaffnet noch konnte bislang geklärt werden, warum er eigentlich vor der Kontrolle in der Südstadt geflüchtet ist. Aber wer sich mit dem Mann in der Wohnung befunden hat, lest ihr auf dieneuewelle.de und in der Neue Welle App.
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13: Recht grau und frisch ist es heute am Dienstag. Wir bekommen maximale 18 Grad, so gegen Mittag, Nachmittag. Gleichzeitig kommt immer wieder Regen runter. Im neue Welle-3-Tage-Trend sinken die Temperaturen weiterhin. Mittwoch und Donnerstag sind wir bei ca. 15 Grad. Immer wieder Regen mit dabei. Erst der Freitag wird wieder wärmer mit mehr Sonnenschein und knapp über 20 Grad.
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13: Und ich sage vielen Dank an Markus und Martin. Beide haben den Blitzer gemeldet in Weingarten nach der Bahnunterführung Richtung Stutensee. Weitere Blitzer an der A5 Richtung Basel, Höhe Rasthof Baden-Baden. Danke, Axel. Bettina hat einen Blitzer gesehen in Graben-Neudorf an der Karlsruher Straße. Dann haben wir einen Blitzer in Pforzheim an der Zeppelinstraße und in Karlsruhe direkt an der Molkestraße. Fahrt Richtung Klinikum. Danke an Ilka fürs Melden. Habt ihr noch einen Blitzer gesehen? Warnt gerne alle unterwegs über die 0721 20 16 und die 300.
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13: Um 11 Uhr und 3 Minuten. Wir haben stockenden Verkehr auf der A8 Stuttgart Richtung Karlsruhe zwischen Heimsheim und Pforzheim Nord. 5 Kilometer Stop and Go. Ihr braucht hier 10 Minuten länger. Ein defekter PKW steht auf der B33 Donaueschingen Richtung Offenburg zwischen Biberach und Gengenbach. Hier haben wir einen defekten PKW auf dem rechten Fahrstreifen. Alles andere sieht gut aus. Habt eine gute Fahrt. Kommt gut an. 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
13: Und mit der Carlotta hier heute. Hi. Es ist eine super verrückte Geschichte in der Pfalz passiert. Eine große Eiswaffel wurde in der Hexennacht geklaut, ist jetzt aber wieder aufgetaucht. Ja, in der Nacht zum 1. Mai haben bislang unbekannte Täter eine Deko-Eiswaffel einer Eisdiele in Edenkoben gestohlen. Müsst ihr euch mal vorstellen. 1,5 Meter war die hoch, rund 25 Kilogramm schwer. Die stand vor der Eisdiele und wurde im Arm gehalten von so einem Eisbär, der da aufgestellt war. Also gesamt ist es ein Eisbär, der eine Eiswaffel in der Hand hielt. Den haben sie offensichtlich dagelassen, nur die Eiswaffel wurde geklaut. Good News sind jetzt aber bereits am 2. Mai ist die geklaute Eiswaffel wieder gefunden worden. Zwar im rund 30 Kilometer entfernten Pleisweiler Oberhofen, aber das Diebesgut wurde von der Polizei gesichert und zur Eisdiele zurückgebracht. Der Eisbär hat jetzt seine Waffel wieder und wie süß das ausschaut, das könnt ihr euch angucken auf dieneuewelle.de.

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1: Heute, der 5. Mai 2019.
2: Deutschland ist 3 Wochen vor der Europawahl und der Wahlkampf findet längst nicht mehr nur auf Plakaten an Laternen statt. 2019 geht es auch um den Facebook-Feed. Politische Werbung soll klarer erkennbar sein, mit dem Hinweis, wer eigentlich dahinter steckt und wer dafür bezahlt. Nach Brexit, Trump-Wahl und all den Diskussionen über Fake News wird immer mehr klar, der Wahlkampf ist digital geworden. Gleichzeitig schaut die Welt an diesem Wochenende wieder mit Sorge in den Nahen Osten. Aus dem Gazastreifen werden Raketen auf Israel gefeuert. Israel reagiert mit Luftangriffen. In Deutschland bringt Gesundheitsminister Jens Spahn damals ein Thema nach vorn, das viele Familien direkt betrifft: die Masernimpfpflicht. Für Kita- und Schulkinder soll der Impfnachweis verpflichtend werden, mit möglichen Bußgeldern und Konsequenzen für den Kita-Besuch.
3: Spätestens wenn es in die Kita geht, in die Schule geht, geht es nicht nur ums eigene Kind oder um einen selbst, sondern auch um die Kinder der anderen. Und ich finde, in einem freien Land muss man sich auch darauf verlassen können, dass einen jemand anders nicht unnötig gefährdet.
2: Und diese Debatte war richtungsweisend. Seit dem 1. März 2020 gibt es das Masernschutzgesetz.
1: Wir schauen in die Charts. Da reitet plötzlich ein junger Newcomer aus Atlanta ganz nach vorne. Old Town Road ist für Lil Nas X der erste richtig große Hit. Eigentlich der Song, der ihn vom Internet-Newcomer zum Weltstar macht. Der Track geht erst auf TikTok durch die Decke. Erst die kurze Originalversion, dann der Remix mit Billy Ray Cyrus. Der wiederum ist kein unbekannter Name, sondern ein altes Showpferd. Billy Ray Cyrus war in den 90ern mit Achy Breaky Heart ein großer Country-Star. Und er gibt Old Town Road genau die perfekte Menge an Country, die aus dem Song einen echten Ohrwurm macht. Für Lil Nas X ist es der Durchbruch mit einem Song, der in keine Schublade passt. Country, Rap, Pop, ganz egal, denn es funktioniert. Anfang Mai 2019 steht Old Town Road in Deutschland auf Platz 1. Hier ist der Nummer 1 Hit des Tages, Lil Nas X featuring Billy Ray Cyrus mit Old Town Road.
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17: Glaube, Liebe, Hoffnung. Mit Tobias Licht, medizinischer und sozialer Fortschritt haben zu einer deutlich erhöhten Lebenserwartung geführt. Alt zu werden, konfrontiert mit dem Schwinden von Kräften, mit der Sterblichkeit und dem Zugehen auf den eigenen Tod. Es bietet aber auch neue Chancen.
18: Das ist alles auf alle Fälle nicht nur ein Anhängsel dessen, was ich vorher gelebt habe, sondern es ist die Zeit, wo genauso wichtig ist wie das, was ich vorher erlebt habe und wo ich die Chance habe, dass ich es auch wirklich vollende, was ich als Sinn meines Lebens betrachte.
17: So Wunibald Müller. Er ist bekannt geworden als Gründer und Leiter des Rekollektio-Hauses Münster-Schwarzach, einer Einrichtung für kirchliche Mitarbeiter, die in einer Krise Hilfe suchen. Aus seiner doppelten Kompetenz als Theologe und Psychologe und reicher Erfahrung als Seelsorger und Psychotherapeut hat sich Wunibald Müller dem Thema Alter zugewandt und ein Buch geschrieben über das, was er die Kunst des Altwerdens nennt.
18: Zunächst einmal zu akzeptieren, dass ich alt werde, eine positive Einstellung dazu zu haben, das, was noch möglich ist in meinem Leben, wirklich zu leben, noch mehr in der Lage zu sein, wirklich mein Lied zu singen.
17: Der Autor überzeugt durch die Nüchternheit, mit der er nichts beschönigt und doch die positiven Möglichkeiten, die alte Menschen haben, herausstellt. Das Buch von der Kunst des Altwerdens von Wunibald Müller ist im Herder Verlag Freiburg erschienen und kostet 20 Euro. Ein Beitrag der katholischen Kirche.
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21: Heute viele dicke Wolken am Himmel. Die Sonne kämpft sich da nur sehr selten durch. Gegen Nachmittag ist auch Regen mit dabei. Das Ganze bei maximalen 18 Grad heute im neue Welle-3-Tage-Trend. Da sinken die Temperaturen noch ein bisschen weiter. Wir kommen Mittwoch, Donnerstag bei 15 Grad an. Viel Regen mit dabei. Erst am Freitag können wir aufatmen. Da wird's wieder wärmer. Knapp über 20 Grad.
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21: Es ist 11.30 Uhr. Ich sag vielen Dank für diese vielen fleißigen Blitzermelder. Die neuesten kamen gerade per WhatsApp rein und zwar wird geblitzt in Karlsruhe an der Stephanienstraße Richtung Schloss. Vielen Dank an Frank fürs Melden. Auch Manu hat gerade eben geschrieben, in Gaggenau wird geblitzt am Morgana-Bad. Weitere Blitzer stehen in Elchesheim-Illingen an der Rheinstraße, Höhe Gemeindezentrum. Danke an Nadine fürs Melden. Wir haben Blitzer in Weingarten nach der Bahnunterführung Richtung Stutensee. An der L605 Ettlingen Richtung Karlsruhe bei der Ausfahrt Bulach. An der B3 Ettlingen Richtung Durlach, Höhe Hedwigshof. In Graben-Neudorf an der Karlsruher Straße und in Karlsruhe direkt an der Brauerstraße. Ihr habt noch einen Blitzer gesehen? Warnt gerne alle unterwegs über die 0721 2016 und die 300.
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21: Wir schauen für euch einmal auf die Straßen, gucken und aktuell habt ihr überall recht freie Fahrt. Es gibt etwas stockenden Verkehr auf der A8 Stuttgart Richtung Karlsruhe zwischen Heimsheim und Pforzheim Nord. Aktuell 6 Kilometer Stop and Go. Ihr braucht hier 5 Minuten länger, aber hier hält sich alles im Rahmen. Alle Updates zum Verkehr gibt's für euch jederzeit auf dieneuewelle.de und in unserer Neue Welle App. Ich wünsche euch eine gute und sichere Fahrt.
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21: Und ich sag euch, ich bin jedes Jahr wieder überrascht, wenn sie dann da sind. Die Eisheiligen. Diese Phase jetzt im Mai, wo wir uns so für ein paar Tage nochmal vom warmen Wetter verabschieden müssen. Das T-Shirt gegen den Pulli eingetauscht wird. Und normalerweise lässt uns dieses Wetterphänomen ja 5 Tage lang zwischen dem 11. und dem 15. Mai so richtig frieren. Doch dieses Jahr startet diese Phase schon eine ganze Woche eher. Also seit heute, seit dem Dienstag, sind wir da so richtig drin. Trotzdem soll es jetzt bis Mitte des Monats bleiben. Also die verschieben sich nicht, die Eisheiligen. Die werden tatsächlich länger. Für euch ist da wichtig, dass ihr eure Pflanzen zum Beispiel gut vor der Kälte schützt. Die schönen Top-Pflanzen auf dem Balkon dürfen gerne nochmal für die 2 Wochen rein in die gute Stube. Und wer schon kleine Setzlinge draußen hat, der sollte sie vielleicht mit einem Vlies oder mit Folie schützen. So kommt ihr mit grünem Daumen auch gut jetzt durch den Start der Eisheiligen. Die Carlotta hier bei der neuen Welle für euch. Ich wünsche euch einen schönen Dienstag.

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0: Ihr hört hier diese schöne Musik bei der neuen Welle Supergirl von Anna Nachtclub und alle Farben. Es ist 11.42 Uhr.
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0: So ist es, liebe Leute. Diese fantastische Aktion ist zurück bei der neuen Welle. Und wir suchen mit euch zusammen die coolsten, die besten Sachen, die es in unserer schönen Neue Welle-Region so zu finden gibt. Ihr wisst, wir haben schon das beste Eis gekürt, den besten Döner und so weiter. Jetzt gehen wir in die neue Runde, denn gerade jetzt Mai, Juni, das ist ja die Hochzeitssaison schlechthin. Und wir suchen jetzt gemeinsam mit euch diesen einen Ort, bei dem einfach alles gestimmt hat. Es geht um die beste Hochzeitslocation in der Region. Und wir haben schon tolle Vorschläge von euch bekommen. Deshalb quatschen wir jetzt mit Susanne aus Durmersheim, denn sie hat uns hier das Standesamt in Durlach am Turmberg vorgeschlagen.
2: Ich war letztes Jahr im Juli bei einer ganz liebe Kollegin und ihrem Mann eingeladen zur Hochzeit. Und wenn du in dem Trausaal stehst, du kannst über ganz Karlsruhe gucken. Also es ist ein wunderschöner Ausblick. Also ich fand es für mich persönlich wunderschön, romantisch und also wirklich toll, wirklich sehr, sehr schön.
0: Das kann man sich jetzt ja richtig toll vorstellen, ne? Dann ist man nicht nur gerührt von der Situation, die da gerade passiert, dann guckt man da aus dem Fenster und dann hat man da einen wunderschönen Ausblick. Und das ist auch wirklich das Highlight für Susanne.
2: Ja, das ist einfach der Ausblick, die Lage einfach. Also es ist wirklich wunderschön. Wenn du da in dem Trausaal sitzt, das sind bodentiefe Fenster. Ich war fasziniert.
0: Da könnte ja fast der Ausblick hier den Blick aufs Brautpaar ablenken. Na, na, na, so weit wollen wir es jetzt ja mal nicht kommen lassen. Wir suchen mit euch die beste Hochzeitslocation in der Region. Ist es das Standesamt in Durlach im Amt Turmberg oder habt ihr noch eine bessere Idee? Dann meldet euch gerne über dieneuewelle.de. Schreibt uns, wo ihr am liebsten heiraten würdet oder es vielleicht sogar schon getan habt. Und dann freuen wir uns sehr über eure Vorschläge zur besten Hochzeitslocation in der Region.

0: Ihr habt euch entschieden und wir spielen 24/7 eure Lieblingsmusik bei der neuen Welle. Auch bei der Arbeit sind wir für euch da und sorgen für den perfekten Stresskiller Musik. Und da haben wir zum Beispiel Ohrwürmer wie diesen hier. Der macht eh alles leichter, Dr. Alban. Und auch die ganz, ganz starken Stimmen von heute sind mit dabei. Wir hoffen, ihr habt einen nicht allzu stressigen Arbeitstag und freuen uns total, dass ihr weiterhin mit dabei seid bei uns, der neuen Welle.
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15: Mit Tom Keimer, guten Tag. Viele von euch kriegen weiterhin Schnappatmung beim Tanken. Die Steuersenkung auf Benzin und Diesel kommt ja nicht so richtig beim Volk an. Bundesverkehrsminister Patrick Schnieder verteidigt aber den Tankrabatt als gute Maßnahme. Neue Welle-Reporterin Diana Kramer.
16: Viele können schlichtweg nicht auf das Auto verzichten. Das gilt für Berufspendler, Fahrdienste, aber auch Teile der Wirtschaft wie Speditionen. Sie alle bräuchten in der aktuellen Lage Unterstützung. Insofern sei der Tankrabatt ein wichtiges Signal und die richtige Entscheidung, so Schnieder. Man werde die Lage im Blick behalten und nach den zwei Monaten schauen, was noch erforderlich sei. Bis Ende Juni gilt eine Steuersenkung für Benzin und Diesel von knapp 17 Cent pro Liter. Noch kommt die allerdings nicht in vollem Umfang bei den Autofahrern an.
15: In Leipzig ist ein Auto in eine Menschenmenge gefahren. Es gibt 2 Tote und mindestens 3 Schwerverletzte. Der Fahrer wurde festgenommen. Sachsens Ministerpräsident Kretschmer spricht von einer Amokfahrt.
17: Er werde alles daran setzen, die Tat schnell und vollständig aufzuklären. Sachsen halte zusammen, betonte der Landeschef. Ein Auto war vom zentralen Augustusplatz in der Leipziger Innenstadt in eine Fußgängerzone gerast. Dabei kollidierte das Fahrzeug mit mehreren Menschen. Die Hintergründe der Tat sind aktuell unklar. Der mutmaßliche Täter befindet sich in Polizeigewahrsam. Bei ihm soll es sich um einen 33-jährigen Deutschen handeln. Er ließ sich widerstandslos festnehmen.
15: So, Neue Welle Reporterin Tanja Wagner. Und auch ein dramatischer Unfall heute früh auf der B462 Höhe der Autobahnauffahrt Rastatt Nord. Dort ist ein Autofahrer mit einem abbiegenden Sattelzug zusammengeprallt. Sein Wagen ging in Flammen auf. Der LKW-Fahrer zog den Bewusstlosen noch aus dem brennenden Wrack. Aber der 25-Jährige starb noch an der Unfallstelle an seinen schweren Verletzungen. Wegen der Bergungsarbeiten war im morgendlichen Berufsverkehr die B462 samt Anschlussstelle Rastatt Nord gesperrt, was natürlich zu langen Staus führte. Wie es aktuell auf den Straßen aussieht, das hört ihr gleich im Neue Welle Verkehr mit Carlotta.
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18: Da sind heute viele Wolken mit dabei. Wir bekommen maximale 18 Grad durch den Wind, fühlen sich die aber immer wieder so ein bisschen kühler an. Gegen Nachmittag viel Regen mit dabei. Im neue Welle 3-Tage-Trend sinken die Temperaturen weiterhin. Bis zum Donnerstag sind wir bei 15 Grad angekommen. Immer wieder Regen mit dabei. Erst am Freitag wird es wieder wärmer. Knapp über 20 Grad gibt's da.
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18: Ich sag vielen Dank fürs fleißige Melden, liebe Community. Die neuesten Blitzer kamen gerade rein von Axel, hat gesehen, zwischen Rastatt und Gaggenau blitzt am Unimog-Museum. Dann ein Blitzer wurde gemeldet von Harry in Karlsdorf Richtung Neutadt. An der B3 wird geblitzt, Ettlingen Richtung Durlach-Höhe Hedwigshof. An der B36 Rheinstetten Richtung Karlsruhe, kurz vor dem Messegelände. In Pforzheim an der Kelterstraße, in Karlsruhe an der Stephanienstraße, in Gaggenau an der Konrad-Adenauer-Straße, nochmal in Karlsruhe am Ostring, in Elchesheim-Illingen an der Rheinstraße und in Weingarten nach der Bahnunterführung Richtung Stutensee. Habt ihr noch einen Blitzer gesehen? Dann sagt gerne Bescheid, warnt alle unter der 0721 2016 und der 300.
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18: Um 12.04 Uhr. Es gab einen Unfall an der B10 in Pforzheim an der Karlsruher Straße. Das ist am Beginn der Wilferdinger Höhe. Hier sind gerade beide Fahrtrichtungen gesperrt zwischen der Stuttgarter Straße und der Julius-Moser Straße. Der Unfall wird hier aufgenommen. Plant ihr auf jeden Fall mehr Zeit ein. Aktuell haben wir eine Verzögerung von noch entspannten 10 Minuten. Das kann sich aber jetzt schnell steigern. Also die B10, die Karlsruher Straße in Pforzheim, wird hier gerade gesperrt aufgrund eines Unfalls. Macht gerne Platz für die Rettungsfahrzeuge, dass hier alles gut ablaufen kann. Das war's soweit von unserer Seite. Alle Verkehrsupdates für euch jederzeit in der Neue Welle App und auf dieneuewelle.de. Habt eine gute und sichere Fahrt.
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18: Ja, gestern Abend wurden die Türen des BW Bank Wildparks geöffnet, im Stadion hier in Karlsruhe. Eigentlich ja recht ungewöhnlich für einen Montagabend, aber der Karlsruher SC hat zum Mitgliederforum eingeladen und ihr durftet Fragen stellen und auch Kritik äußern. Gerade dieser Punkt kam auch gestern Abend nicht zu kurz. Was wir dort über die aktuelle Trainersuche beim KSC herausgefunden haben, das erzählen wir euch in 10 Minuten hier bei der Neuen Welle. Ich bin die Carlotta und ich wünsche euch einen schönen Dienstag. We'll be right back.

0: Das ist die neue Welle hier für euch am Mittwoch. Ihr hört Musik von Lion's Head. Es gibt ja kaum ein Thema, was in den letzten Wochen so heiß diskutiert wurde, wie die aktuelle Führung des Karlsruher SC. Vor allem als bekannt gegeben wurde, dass sich der Verein von Cheftrainer Aichner nach über 6 Jahren vor Ende seines Vertrags trennen möchte. Das hat viele Fans bewegt. Es gab sogar eine Petition. Und deshalb hat der KSC euch die Möglichkeit gegeben, Fragen zu stellen und Kritik zu äußern gegenüber der Geschäftsführung. Das Ganze war gestern Abend im BB Bank Wildpark und mein Kollege Dominik Kunzmann war für euch vor Ort.
1: Ein aufregendes Fanforum geht zu Ende. Nach knapp 2 Stunden war dann Schluss. Und es wurde über viele Themen gesprochen, die die Fans bewegen. Immer wieder kam zum Beispiel der Wunsch nach einem Aufstieg in die Bundesliga auf. Ein Fan hat bemängelt, dass dieser Wunsch nicht als Ziel formuliert wird. Aber heute gab es dann auch mal Klartext von Geschäftsführer Michael Becker. Er sagt, in den nächsten 4 Jahren soll der Aufstieg realisiert werden. Er betont aber auch, dass es auch schon früher der Fall sein könnte. Er sagt, dass der Verein gesund wachsen und erfolgreicher werden soll. Man wolle eben auch nicht direkt wieder absteigen, wenn es dann mal soweit ist. Ein anderes großes Thema war natürlich die Trainersuche. Klar, Christian Aichner muss ja nach dieser Saison gehen. Das gab schon im Vorfeld viel Kritik. Ein Fan meinte, wenn man kurz vor Schluss eine der wichtigsten Personen freisetzt, dann muss doch da eine Alternative sein. Darauf gab es dann großen Applaus. Präsident Holger Sigmund Schulze betonte aber, dass es sehr wohl einen Plan gab. Er hat gesagt, dass andere Trainer angeschaut wurden. Aus Respekt vor Christian Aichner wolle man den Namen aber noch nicht vor Saisonende verkünden. Es gab dann aber auch schöne und positive Momente. Viele der Fans, die heute eine Frage gestellt haben, haben auch immer wieder berichtet, wie lange sie schon dabei sind. Teilweise sind sie jahrzehntelang Mitglied und verbinden mit dem Verein vieles. Und den größten Applaus gab es am Ende nicht für ein Trainerbekenntnis oder ein Statement zum Aufstieg, sondern für einen Fan, der emotional betont hat, der KSC ist sein Verein, egal ob in der Bundesliga oder nicht.

0: Die neue Welle ist da an eurem Arbeitstag und egal, wie es heute läuft, vielleicht läuft es ja richtig gut heute bei euch. Die Kollegen in guter Stimmung, nette Kunden, vielleicht ist es auch genau das Gegenteil und es ist stressiger als die letzten Tage. Egal wie, wir schrauben bei euch allen jetzt gleich nochmal das gute Laune-Level nach oben mit eurer Lieblingsmusik. Und dazu gehört zum Beispiel dieser Comeback-Hit, den sich Cyril geschnappt haben, Stumbling In. Und wir haben auch Britney Spears bei uns dabei. Einer der prägendsten Pop-Hits Anfang der 2000er. Und der ist mit dabei, hier bei eurer Lieblingsmusik bei der neuen Welle.
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16: Die Messen New Work Evolution und die LearnTech bei der Messe Karlsruhe. Dominik Merz von der Messe Karlsruhe, was bedeuten die beiden Messen eigentlich?
17: Wir kombinieren hier zwei Messen, die thematisch super gut zusammenpassen. Auf der LearnTech blicken wir in die Zukunft der digitalen Bildung und auf der New Work Evolution geht es um die moderne Arbeitswelt, KI, digitale Weiterbildung und moderne Führung.
16: Was erwartet die Besucher vor Ort?
17: Ihr könnt dort die neuesten Technologien erleben, neue KI-Modelle, spannende Vorträge zu Themen wie moderne Führung, weniger Arbeitsplatz, mehr Lieblingsort ist einer meiner liebsten Vorträge oder auch Inklusion im Job. 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
18: Maximal 18 Grad gibt's heute am Dienstag. Es fühlt sich aber immer wieder etwas kälter an. Gegen Nachmittag kommt dann auch Regen aus diesen dicken Wolken über der neue Welle-Region. Und im Drei-Tage-Trend sinken die Temperaturen weiterhin. Spätestens am Donnerstag sind wir bei den 15 Grad angekommen. Da wird es auch viel regnen. Erst am Freitag wird's wieder wärmer bei knapp über 20 Grad.
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18: Und heute gebt ihr mal wieder Vollgas. Ich sag vielen Dank an Nicole fürs Melden des neuesten Blitzers in Palmbach in der Talstraße Richtung Autobahn. Wir haben einen Blitzer an der B3 Ettlingen Richtung Durlach Höhe Hedwigshof. Rastatt Richtung Gaggenau am Unimog-Museum. Den hat Axel gesehen. Dann in Karlsdorf Richtung Neutert. In Pforzheim an der Kelterstraße, in Karlsruhe an der Stefanienstraße, in Gaggenau an der Konrad-Adenauer-Straße und in Elchesheim-Illingen an der Rheinstraße Höhe Gemeindezentrum. Ihr habt noch einen entdeckt? Dann warnt gerne alle unterwegs über die 0721 2016 und die 300.
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18: Und wir schauen für euch einmal auf die Straßen. Ich kann euch sagen, aktuell haben wir eine Straßensperrung an der B10 Pforzheim und zwar an der Karlsruher Straße. Hier ist ein Unfall passiert, das ist am Anfang der Wilferdinger Höhe zwischen der Stuttgarter Straße und der Julius-Moser-Straße. Hier sind aktuell beide Fahrtrichtungen gesperrt. Umfahrt dieses Gebiet hier gerne, wenn ihr hier ortskundig seid. Ansonsten haben wir etwas stockenden Verkehr auf der A8 Stuttgart Richtung Karlsruhe im Bereich der Pforzheimer Dauerbaustelle. Braucht ihr hier aktuell 5 Minuten länger. Die restlichen Straßen sehen entspannt aus. Ich habe für euch keine großen Meldungen mehr. Fahrt sicher, kommt gut an. 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
18: Ich muss ja sagen, wir haben die coolsten Hörer, auch wenn ihr uns manchmal ziemlich verrückte Sachen erzählt. Ja, Nele aus Stutensee zum Beispiel, die haben wir am Telefon und die hat zu uns gesagt, sie hat immer eine Elster in ihrer Jackentasche dabei. Und ich glaube nicht, dass sie über das Steuerprogramm spricht. Diese coole Vogel-Lady, die lernt ihr in 10 Minuten kennen und dann erfahrt ihr auch, ob sie uns da vielleicht ein bisschen veräppelt hat. Verrückt und verschoben hört ihr hier gleich in 10 Minuten bei der neuen Welle. Ich bin die Carlotta. Hi.

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2: Liegt das Mittagessen heute mal wieder besonders schwer im Magen oder hat Kaffee bei euch auch schon alle Wirkungskraft verloren? Dann machen wir euch jetzt wieder fit für den Rest des Tages. Ratet dazu einfach mit bei unserem Spiel Verrückt und Verschoben.
3: Das funktioniert auch ganz einfach. Ihr bekommt 30 Sekunden Zeit und müsst euch die Antwort der vorherigen Frage merken. Die Antwort auf die erste Frage ist immer die neue Welle und dann beantwortet ihr die zweite Frage mit der eigentlichen ersten Antwort und dann geht's auch immer so weiter.
2: Ist nicht so kompliziert, wie sich's anhört, versprochen. Nele aus Stutensee traut sich heute auf jeden Fall mal an das Spiel. Hallo!
4: Hi!
2: Na Nele, du bist gerade gar nicht im Geschäft, sondern in der Stadt. Das heißt, du hast gar kein Mittagstief?
4: Nee, schon vorüber.
2: Okay, sehr gut. Was machst
4: schon
2: du?
4: Schon Koffein reingezogen. Jetzt geht's wieder.
2: Stadt? Das heißt, du hast gar kein Mittagstief?
4: Nee, schon vorüber.
2: Okay, sehr gut. Was machst
4: schon
2: du?
4: Schon Koffein reingezogen. Jetzt geht's wieder.

0: Welches Tier hat Flügel?
1: Pommes.
0: Was ist in deiner Jackentasche?
1: Elster.
0: In welcher Stadt steht die Freiheitsstatue?
1: Sabello.
0: Was ziehst du bei Regen an?
1: New York.
0: Was ist deine Lieblingsbegrüßung?
1: Regenjacke.
0: Welche Farbe hat ein Bagger?
1: Servus.
0: Womit öffnest du ein Paket?
1: Gelb.
0: Boah, also du bist da aber sehr, sehr gut durchgerauscht.
2: Irgendwie habe ich es mir schwieriger vorgestellt. Ich habe schon im Radio mal so ein bisschen mitgespielt. Ihr hattet es ja schon öfter mal gemacht. Und beim Autofahren oder so, da hatte ich das Gefühl, das ist schwieriger. Und ja, irgendwie bin ich auch ein bisschen überrascht, dass es so easy ging.
3: Ja, es macht auf jeden Fall super viel Spaß. Hast du denn selber überhaupt realisiert, was für verrückte Antworten dabei rausgekommen sind?
2: Welches Tier hat Flügel? Labello?
3: Ja, das war cool auf jeden Fall.
2: Ich glaube, man konzentriert sich einfach drauf, was als nächstes zu sagen. Ich glaube, die Frage kommt gar nicht richtig an.
0: Also
2: man überlegt
0: sagst,
2: direkt die Antwort und dann, ja.
0: Also du sagst, das ist absolut machbar.
2: Ich finde schon.
3: Also Nele aus Stutensee sagt, es ist auf jeden Fall machbar. Das heißt, ihr meldet euch auch einfach an auf dieneuewelle.de für unser verdrehtes Radioquiz Verrückt und Verschoben.
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0: Mit den besten Ohrwürmern unserer Zeit geht's durch euren Arbeitstag. Hier ist für euch die neue Welle. Und der Song Don't Speak von der Band No Doubt zum Beispiel, der war ursprünglich eigentlich ein Liebeslied, bis Sängerin Gwen Stefani sich während des Prozesses von ihrem Bandkollegen getrennt hat und plötzlich wurde aus einem Love-Song, ja, einer der emotionalsten Break-Up-Hits unserer Zeit. Dazu packen wir euch auch immer wieder coole, aktuelle Powernummern. Also egal ob Herzschmerz oder Power pur, hier bei der neuen Welle kriegt jeder Geschmack, was serviert. Wir spielen euch für den Arbeitstag eure Lieblingsmusik.
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22: Mit Svenja Sommer, schönen guten Tag. Der Schock nach der Amokfahrt in Leipzig sitzt tief. Die Innenstadt ist weiter abgesperrt. Viele Menschen haben an der Stelle, an der gestern ein Auto in die Fußgängerzone gerast ist und zwei Menschen getötet hat, Kerzen aufgestellt und Blumen niedergelegt. Der Amokfahrer, ein 33-jähriger Deutscher, ließ sich nach der Tat widerstandslos festnehmen. Neue Welle-Reporterin Fiona Reinhardt.
23: Einen politischen oder religiösen Hintergrund für die Tat schließt die Polizei zurzeit aus. Es bleibt also die Frage, warum hat der 33-Jährige das getan? Um dem nachzugehen, ermitteln Polizei und Staatsanwaltschaft heute weiter und so lange bleibt die Leipziger Innenstadt vermutlich auch noch gesperrt. Ermittelt wird wegen Mordes in zwei Fällen und versuchtem Mord in mindestens zwei Fällen. Nach dpa-Informationen war der 33-Jährige Fahrer des Autos Polizei bekannt, allerdings nicht wegen ähnlicher Taten. Er soll heute einem Haftrichter vorgeführt werden.
22: Ihr habt schon eure Flugreise für den Sommer gebucht? Dann habe ich gute Nachrichten. Teurer wird's nicht. Denn die großen deutschen Reiseveranstalter versprechen, trotz hoher Kerosinpreise werden die Flugpreise für bereits gebuchte Reisen nicht nachträglich erhöht. Für neue Buchungen könnte sich das aber ändern, sagt Neue Welle-Reporter Thomas Bremser.
24: Veranstalter können den Reisepreis tatsächlich nachträglich erhöhen. Und zwar dann, wenn es im Vertrag steht und gestiegene Kosten wie Kerosin es nachweislich erfordern. Ein solcher Aufschlag muss aber spätestens 20 Tage vor der Reise mitgeteilt werden. Die Preise für Kerosin steigen aktuell, deshalb könne man nicht ausschließen, dass die Buchungen teurer werden. Auch Sorgen vor einem Mangel an Kerosin stehen im Raum. Wenn Flüge deshalb im Sommer gestrichen werden müssen, werde man die Kunden umgehend informieren, heißt es.
22: Wie ist eigentlich der Stand in Sachen neuer KSC-Trainer? Christian Eichner geht ja zum Ende der Saison. Und daher haben wir für euch mal beim KSC-Präsidenten Holger Sigmund Schulze nachgefragt. Er wollte natürlich nicht ganz so konkret werden.
25: Ich kann nur sagen, dass wir halt einen Prozess durchlaufen. Und vielleicht entgegen der Meinung, wir hätten noch gar keinen oder es wird noch ewig dauern, das nicht der Fall ist. Sondern wir sind schon sehr konkret in der Finalisierung. Und unser Sportgeschäftsführer hat ja gesagt, dass wir innerhalb von den nächsten zwei Wochen einen Namen nennen werden.
22: Ja, so lange müssen wir uns also noch gedulden. Anders beim Karlsruher Klötzle-Schloss. Das Schloss wurde ja mit 250.000 Steinchen nachgebaut und ab wann ihr euch das live anschauen könnt, erfahrt ihr auf dieneuewelle.de und in der Neue Welle App.
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27: Es kühlt jetzt noch mal ein bisschen runter. Wir merken, dass die Eisheiligen so langsam im Anmarsch sind. Heute maximale 18 Grad, die sich meistens kühler anfühlen. Gegen Nachmittag kommt immer wieder Regen runter. Im Neue Welle 3-Tage-Trend sinken die Temperaturen weiterhin. Am Donnerstag sind wir schon bei 15 Grad angekommen. Es kann immer wieder regnen. Warme Temperaturen und Sonnenschein gibt's erst am Freitag wieder.
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27: Und ich sag vielen Dank an Antonella fürs Melden. Der neueste Blitzer steht in Wörth am Rathaus. Weitere Blitzer an der B36 Rheinstetten Richtung Karlsruhe, kurz vor dem Messegelände. In Palmbach hat die Nicole einen Blitzer gesehen in der Talstraße Richtung Autobahn. Wir haben einen Blitzer an der B3 Ettlingen Richtung Durlachhöhe Hedwigshof. In Karlsdorf Richtung Neutat. In Pforzheim an der Kelterstraße. In Karlsruhe an der Stephanienstraße Richtung Schloss. In Gaggenau an der Konrad-Adenauer-Straße. Nochmal in Karlsruhe am Ostring. In Elches Kreilsheim-Illingen, an der Rheinstraße, an der L605 und gerade kam noch frisch rein, will ich euch nicht vorenthalten, und zwar auf der B462 Richtung Gaggenau, kurz vor dem Unimog-Museum. Vielen Dank an Lisa fürs Melden. Ihr habt noch einen entdeckt? Dann warnt gerne alle unterwegs über die 0721 2016 und die 300.
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27: Es ist 13.04 Uhr. Weiterhin gibt es eine Straßensperrung auf der B10 in Pforzheim an der Karlsruher Straße. Das ist der Start der Wilferdinger Höhe, wenn ihr von der Autobahn 8 runterkommt. Hier ist aktuell gesperrt. Und wenn ihr hier die Umfahrung fahren möchtet, dann seid ihr hier bei gut 15 Minuten on top mit dabei. 15 bis 20 Minuten braucht ihr hier länger auf dem Weg in die Pforzheimer Innenstadt, weil da die Karlsruher Straße gesperrt ist aufgrund eines Unfalls. Alles andere sieht entspannt aus. Ansonsten habt ihr freie Fahrt. Wünsche ich euch eine gute und sichere Fahrt und alle Updates zum Verkehr gibt's für euch jederzeit in der Neue Welle App und auf dieneuewelle.de.
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27: Vielleicht ist euch das auch schon mal passiert. Ihr seid im Auto mit jemandem gesessen oder euch ist es selber rausgerutscht. Man fährt hier so durch die Neue Welle-Region und dann schneidet uns ein fieses Auto mit einem Pforzheimer Kennzeichen. Und dann kann es gut sein, dass mein Fahrer hier nebendran auch schon mal gesagt hat, sag mal du Segel, was soll denn das? Und ich kenne das, diesen Begriff du Segel. Das hört man ganz schön oft, gerade auch so im Schwabens, einer der bekanntesten Beschimpfungen überhaupt. Dabei ist das gar nicht böse gemeint. Vor allem in Pforzheim ist das eigentlich ein recht liebevoller Spitzname, der Säckel. Was das bedeutet, also warum ihr eigentlich ganz viele kleine Liebesbotschaften verteilt, wenn euch das auf der Autobahn mal rausrutscht, das sagen wir euch in 10 Minuten hier nach 3 Songs bei der Neuen Welle. Ich bin die Carlotta und ich wünsche euch einen schönen Dienstag.

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2: Du Säckel. In Schwaben ist es wahrscheinlich eines der bekanntesten Schimpfwörter überhaupt. Und auch in Pforzheim ist der Begriff bekannt, aber überhaupt nicht abwertend gemeint. Die Pforzheimer tragen nämlich ganz liebevoll den Spitznamen Säckel. So liebevoll, dass auf dem Marktplatz vor dem Pforzheimer Rathaus sogar eine Bronzefigur steht, der Pforzheimer Säckel. Für den Spitznamen, da gibt's mehrere Überlieferungen. Zum einen könnten mit dem Wort Säckel die ledernen Säckchen oder Beutel mit Goldmünzen gemeint sein, die Leute seit dem Mittelalter auf den alljährlichen Pforzheimer Schützenfesten gewinnen konnten. Erfolgreiche Schützen erhielten gut gefüllte Säckel, weniger schusssichere Teilnehmer eben nur halbvolle Beutel. Eine andere Erklärung führt in die große Zeit der Schmuckindustrie im 19. Jahrhundert. Damals wurden Gold und Geld in kleinen Säckeln, also Beuteln, von der Bank zu den Werkstätten getragen. Und wer im Auftrag einer bedeutenden Firma unterwegs oder wirtschaftlich erfolgreich war, der hatte sprichwörtlich ein gut gefülltes Säckel. Wer dagegen nur ein halbvolles trug, der galt als weniger erfolgreich. Und daher ist Halbsäckel in Pforzheim auch eher ein Schimpfwort für weniger erfolgreiche Menschen.
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0: Die neue Welle ist für euch da an diesem heutigen Arbeitstag. Und ihr kennt das vielleicht auch, ihr streicht eine Sache von der To-Do-Liste runter und drei kommen dazu. Und es hat irgendwie kein Ende. Also die Liste wird immer länger statt kürzer, egal ob private Dinge oder Arbeitsdinge. Das strengt sehr an. Und falls es auch so eine Woche bei euch ist, wo einfach viel zu tun ist, kein Problem. Bleibt bei uns bei der neuen Welle. Wir begleiten euch. Wir können euch die Arbeit nicht abnehmen, aber wir können sie euch ein bisschen leichter machen mit der richtigen Musik. Und zwar mit eurer Lieblingsmusik. Und dazu gehört auf jeden Fall diese wunderschöne Stimme von Leonie und auch diese gute Laune-Nummer von Natcom. Glow ist mit dabei, hier bei uns bei der neuen Welle und bei eurer Lieblingsmusik.
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8: Dicke Wolken hängen über der neue Welle-Region. Da kann es regnen jetzt im Verlauf des Nachmittags immer wieder. Dazu haben wir Temperaturen von maximalen 17 Grad. Im neue Welle-3-Tage-Trend sinken die Temperaturen weiterhin. Der Mittwoch und der Donnerstag bei maximalen 15 Grad. Auch da wird es immer wieder regnen. Erst am Freitag bekommen wir wieder etwas mehr Wärme und Sonnenschein bei knapp über 20 Grad.
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8: Und die gibt heute wieder Vollgas. 13.31 Uhr haben wir es. Ich sag vielen Dank fürs Melden des neuesten Blitzers. Danke an Doro. In Karlsruhe, Rüppur, hat sie einen Blitzer stehen sehen. Dann haben wir Blitzer in Wörth am Rathaus an der B36 Rheinstetten Richtung Karlsruhe, kurz vor dem Messegelände. In Palmbach steht ein Blitzer an der Talstraße. An der B3 Ettlingen Richtung Durlachhöhe, Hedwigshof. An der B462 Rastatt Richtung Gaggenau, kurz vor dem Unimog-Museum. In Karlsdorf Richtung Neutadt. In an der Kelterstraße, Karlsruhe an der Stephanienstraße, in Gaggenau an der Konrad-Adenauer-Straße, an der L605 Ettlingen Richtung Karlsruhe, Höhe Heine und in Weingarten nach der Bahnunterführung Richtung Stutensee. Ihr habt noch einen entdeckt, dann warnt gerne alle unterwegs über die 0721 2016 und die 300.
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8: Wir schauen für euch einmal auf die Straßen. Wir haben immer noch die Straßensperrung in Pforzheim an der B10. Das ist die Karlsruher Straße. Hier ist ein Unfall passiert in der letzten Stunde. Daraufhin wurde dieser Bereich vollgesperrt. Und wenn ihr die Wilferdinger Höhe umfahren möchtet, um nach Pforzheim in die Stadt reinzukommen, müsst ihr hier mit 10 bis 15 Minuten on top rechnen. Ansonsten haben wir etwas stockenden Verkehr auf der A8. Stuttgart Richtung Karlsruhe. Im Bereich der Pforzheimer Dauerbaustelle braucht ihr hier aktuell 5 Minuten länger. Der Rest sieht entspannt aus. Ich wünsche euch eine gute Fahrt, kommt gut an. 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
8: Wusstet ihr, dass wir jetzt im Mai wieder so ein ganz besonderes Himmelsspektakel beobachten dürfen? Denn der Blue Moon ist jetzt im Mai über dem Südwesten sehbar, erkennbar, ja. Also gerade für alle Hobbyastronomen, für alle, die gerne so in den Himmel gucken, da am Beobachten sind. Es gibt einen spannenden Vollmond, der sich so etwas blau färbt, ja. Das ist der sogenannte Blue Moon. Wann genau ihr den entdecken könnt, das lest ihr bei uns auf dieneuewelle.de. Ich wünsche euch einen schönen Dienstag. Lasst's euch gut gehen.

0: Stadt?
1: Land?
2: Quatsch!
3: Endlich ist es wieder soweit. Wir spielen unser Lieblingsspiel. Und das Beste, alle können mitmachen, ja? Also ihr vorm Radio könnt auch gerne mitraten, wenn gleich ein Buchstabe kommt, 30 Sekunden Zeit und verrückte Kategorien. Benita, sie kommt aus Graben-Neudorf und sie hat gesagt, ich möchte heute mit euch spielen. Hallo Benita.
4: Hallo.
5: Ja, Benita, du hast dich angemeldet bei uns und hast gesagt, du möchtest besser sein als dein Cousin.
4: Ja, genau. Ja, wer der Beste von der Familie ist.
3: Also Jonas hat schon mal mit uns gespielt, ne? Um das mal irgendwie so halbwegs zu erklären. Wie viele Punkte hat denn der Jonas damals gemacht?
4: Der hatte, ich glaube, 9 Punkte. Der hat sogar gewonnen in der Woche.
3: Naja, du, dann vielleicht liegt es ja an der Familie. 10 müsstest du machen, gell?
4: Hoffentlich.
3: Wenn du gewinnst, schicken wir dich ins Vogelbräu nach Karlsruhe, Ettlingen oder Durlach mit 50 Euro in der Tasche.
4: Wow, cool.
6: Der Buchstabe des Morgens ist S wie Susanne.
3: Stadt.
4: Stuttgart.
3: Ein Land.
4: Slowenien.
3: Das macht dich glücklich.
4: Spaß.
3: Ein Politiker.
4: Steinmetz.
3: Dafür gibst du Geld aus.
4: Spaß.
3: Ein Tattoo-Motiv mit S.
4: Schlange.
3: Eine Sportart.
4: Schach.
3: Auf dem Grill.
4: Steak.
3: Chemisches Element und die Zeit ist schon wieder um.
4: Schade.
3: Okay, jetzt ist die Frage, sind es mehr als 10 Punkte vom Alex gestern aus Karlsruhe?
4: Ich glaube nicht, dass es 10 waren.
5: Nee, tatsächlich sind fürs Protokoll 7, aber wir haben unfassbar tolle Antworten von dir bekommen und eine Menge Spaß gehabt.
4: Ja, das hatte ich auch.
3: Benita, wenn's dir gefallen hat, melde dich gern nochmal an. Du bist eine sehr lebenslustige Frau, haben wir Bock drauf.
4: Das mache ich.
5: Tschüss.
3: Hey, und ihr macht auch mal mit. Wir wollen euch gerne kennenlernen. Am besten funktioniert das Mitspielen über dieneuewelle.de.
5: Und dann unbedingt einschalten. Morgen früh, 8:10 Uhr, hier in die Neue Welle Morgenshow.

0: einen wunderschönen und entspannten Arbeitstag wünschen wir euch. Hier ist die neue Welle mit eurer Lieblingsmusik. Ja, manche Tage, kennt ihr, sind eher hui, manche Tage sind dann doch eher pfui. Und egal, wie es euch heute geht, wir sind bei euch mit eurer Lieblingsmusik und vor allem auch mit so ein bisschen Frühlingsfeeling. Dafür sorgen Ed Sheeran mit Azizam und einer der größten Gute-Laune-Hits. Man hört 5 Sekunden und sagt sich, okay, alles vergessen, jetzt geht's mir gut. Also lasst euch nicht stressen und bleibt schön bei uns hier bei der neuen Welle und eurer Lieblingsmusik.
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0: Mit Svenja Sommer, schönen guten Tag. Leipzig steht unter Schock, die Anteilnahme ist riesig. Nach der Amokfahrt soll der mutmaßliche Täter heute dem Haftrichter vorgeführt werden. Er ist mit einem Auto in eine Menschenmenge gerast. Eine Frau und ein Mann sind gestorben. Mindestens 3 Personen wurden schwer verletzt. Neue Welle-Reporterin Ursula Winkler.
13: Am frühen Abend schießt plötzlich ein weißes Auto durch eine Fußgängerzone auf den Marktplatz. Viele Menschen werden angefahren. Als die Polizei eintrifft, sitzt der Fahrer noch im Wagen. Der 33-jährige Deutsche lässt sich widerstandslos festnehmen. Nach bisherigen Erkenntnissen gehen die Ermittler nicht von einem politischen oder religiösen Tatmotiv aus. Die Staatsanwaltschaft spricht von einer Amoktat eines Einzelnen. Sie ermittelt nun unter anderem wegen Mordes.
0: Wir alle brauchen sie, mal für eine Kopfschmerztablette, mal um ein Rezept einzulösen. Doch es gibt immer weniger von ihnen. Das Apothekensterben geht weiter. Insgesamt ist die Zahl der Betriebe wieder um 62 zurückgegangen. Die Zahl der Schließungen übersteigt die Zahl der Neueröffnungen, sagt Neue Welle-Reporterin Diana Kramer.
14: Seit Jahresbeginn wurden 19 Apotheken neu eröffnet, gleichzeitig aber 79 geschlossen. Ein Trend, der sich seit Jahren fortsetzt. Vor allem im ländlichen Raum bedeutet das für viele Menschen, die Medikamente brauchen, weite Wege. Lange kann das so nicht weitergehen, sagt der Vorsitzende des Deutschen Apothekerverbandes Hans-Peter Hubmann und beklagt die chronische Unterfinanzierung der Apotheken. Seit Jahren wird eine Anhebung der Honorare gefordert. Wegen der angespannten Finanzlage der gesetzlichen Krankenkassen hat Schwarz-Rot diese aber zurückgestellt.
0: Heute ist Tag des deutschen Spargels. Die einen lieben ihn, die anderen hassen ihn. Aber am besten finden wir natürlich den heimischen Spargel, den es ja hier in Massen gibt. Und gegenüber Importware hat badischer Spargel einen großen Vorteil, sagt Simon Schumacher vom Verband Süddeutscher Spargel- und Erdbeeranbauer in Bruchsal, nämlich seine Frische.
15: Die Schale sollte glänzen, sie sollte nicht rau sein, sollte nicht verfärbt sein und eingetrocknet, sondern wirklich frisch, knackig sein.
0: Und?
15: Man erkennt es auch an den Schnittstellen, wenn die noch glänzt und frisch ist, dann ist er wirklich eben gestochen im Prinzip. Und die Köpfe sollten noch schön geschlossen sein und einfach voller gesundem Spargelsaft.
0: Ja, und dann schmeckt er auch am besten. Wie ihr Spargel am besten zubereitet, das sagt euch der Experte in den nächsten News um 15 Uhr.
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16: Ja, ihr habt's gemerkt, es gibt ein paar Regentropfen, die immer wieder auf uns hinunterplätschern. Und das bleibt auch noch so in den nächsten Tagen. Bis Donnerstag sind diese Regenwolken am Start. Ab Donnerstag, ab Freitag meine ich, ist dann wieder ein bisschen Sonne angesagt. Dann gehen die Temperaturen noch wieder rauf auf bis zu 24 Grad.
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16: Aktuell wird geblitzt in Karlsruhe-Rüppur gegenüber der Eichelgartenschule, meldet die Doro in Wörth am Rathaus auf der B36 Rheinstetten Richtung Karlsruhe, meldet Waldemar in Palmbach in der Talstraße, sagt die Nicole an der B3 Ettlingen Richtung Durlachhöhe, Hedwigshof und an der B462 Rastatt Richtung Gaggenau, kurz vorm Unimog-Museum. Habt ihr auch noch einen Blitzer entdeckt, meldet euch gerne bei mir unter 0721 20 16 300.
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16: Wir schauen auf die Straßen und da sehen wir nicht viel los aktuell. Ja, nur das Übliche. Ein bisschen stockender Verkehr im Baustellenbereich auf der Autobahn 8. Bei Pforzheim in beide Richtungen braucht ihr circa 5 Minuten länger.
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16: Felix Lobrecht ist aktuell einer der erfolgreichsten Comedian Deutschlands. Wenn er auf Tour geht, dann macht er die größten Hallen voll. Sein Podcast gehört zu den meistgehörten Podcasts auf der ganzen Welt. Wow. Über seine Jugend in Berlin-Neukölln hatte Felix Lobrecht erst ein Buch geschrieben und das ist vor 2 Jahren dann auch verfilmt worden. Und diesen Film, den könnt ihr seit gestern jetzt auch streamen. Bei einem großen Streaming-Anbieter. Ob sich das lohnt, wo ihr den Film findet und um was es da geht, das besprechen wir in unserem Streaming-Tipp in 10 Minuten.
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1: Unser Streaming-Tipp ist heute ein Film, den ihr bei Netflix gucken könnt. Da läuft er noch gar nicht lang, aber er läuft ziemlich erfolgreich. Er steht nämlich aktuell auf Platz 2 der Netflix-eigenen Filmcharts. Es ist keine Netflix-Originalproduktion, sondern es ist die Buchverfilmung eines relativ bekannten Comedians. Carlotta. Weiß mehr.
2: Sonne und Beton ist ein Coming-of-Age-Drama. Wir sind in Berlin-Gropiusstadt im Hitzesommer 2003. Lukas, Gino, Julius und Sanchez hängen zwischen Schule, Stress zu Hause und leeren Taschen fest und haben das Gefühl, von uns wird eh nichts erwartet. Dann gerät Lukas mit einem Drogendealer aneinander, wird verprügelt und soll 500 Euro auftreiben. Die Lösung der Jungs klingt erst fast kindlich einfach. In die Schule einbrechen, neue Computer klauen, verkaufen, fertig. Aber genau daraus macht der Film eben keine coole Gangsterfantasie, sondern eine ziemlich direkte Geschichte über Armut, Gruppendruck, Gewalt und Freundschaft. Entstanden ist der Film nach dem Bestseller von Felix Lobrecht, der seine eigene Jugend in Neukölln darin verarbeitet. Nicht 1:1, aber deutlich spürbar. Regie führt David Nent. Wie gesagt, der Film ist sehr ehrlich und nah dran. Gelacht wird da wenig, eher zuckt ihr mal zusammen oder habt eine kleine Träne der Rührung im Auge. Aber Sonne und Beton zeigt die Wahrheit vieler Kids in solchen Problemvierteln und deshalb wird der Film auch genau für diese rohe Nähe gelobt. Und das vorhergegangene Buch wird mittlerweile gerne als Lektüre im Schulunterricht der 9. und 10. Klassen genutzt. Für die Verfilmung wiederum gab es viele Auszeichnungen und Nominierungen, unter anderem die Nominierung als bester Spielfilm, das beste Drehbuch, den besten Schnitt und die beste Tongestaltung beim Deutschen Filmpreis 2023.
1: Also ab sofort könnt ihr euch das bei Netflix angucken. Den Felix Lobrecht-Film Sonne und Beton ist ab 12 Jahren freigegeben und ja, wie gesagt, sehr erfolgreich, aktuell auf Platz 2 der Netflix.

0: her am Dienstagnachmittag hier bei der neuen Welle. Gleich Musik von Taylor Swift. Fate of Ophelia kriegt ihr hier in voller Länge nach unseren Regionalnachrichten. Und in den Region-News geht's um die Fernsehsendung Aktenzeichen XY. Die kommt morgen Abend wieder im Fernsehen. Und da sind diesmal zwei Fälle aus der Region, aus dem Neue Welle Sendegebiet mit dabei. Welche beiden Fälle das sind, das sagt euch Svenja gleich in ihren Nachrichten um 14:30.
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8: Mit Svenja Sommer, schönen guten Tag. Einmal die Herdplatte vergessen auszumachen und jetzt ist das komplette Haus nicht mehr bewohnbar. In Unterreichenbach im Kreis Calw hat ein Küchenbrand einen Schaden von 250.000 Euro angerichtet. Zum Glück konnten sich die Bewohner rechtzeitig in Sicherheit bringen und es ist keinem etwas passiert. Die Familie wohnt jetzt erstmal in einer Notunterkunft in Unterreichenbach. 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
0: Ja, da sind viele Regenwolken unterwegs und das bleibt jetzt erstmal so bis Donnerstag und dann maximal auch nur so um die 20 Grad. Ab Freitag soll es wieder etwas freundlicher werden, dann verziehen sich die Regenwolken, die Sonne kommt zurück und dann gehen die Werte tatsächlich auch wieder hoch auf bis zu 24 Grad.
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0: Geblitzt wird aktuell in Pforzheim in der Arlinger Straße, meldet Anakin. In Dobel in der Neuenbürger Straße meldet Annette, in Karlsruhe Rüppur im Rosenweg, sagt die Doro, in Wörth am Rathaus meldet Antonella und auf der B36 Rheinstetten Richtung Karlsruhe, da meldet Waldemar einen Blitzer ca. 100 Meter vor dem Messegelände. Habt ihr auch noch einen gesehen? Und dann ruft mich an unter 0721 20 16 300. Böcke.
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0: Na, aktuell haben wir einen kleinen Stau auf der B3 Grötzingen Richtung Weingarten. Da ist ja eine Baustelle am Ortsausgang Grötzingen und deswegen braucht ihr hier 10 Minuten länger.
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0: Jeden Morgen gibt's ja bei uns im Radio hier das gute Laune Morgenquiz. Vanja und Carsten Penz battlen sich da immer mit spannenden Quizfragen. Und falls ihr das heute Morgen verpasst habt, genau wie ich bin um diese Zeit 7.40 Uhr ja noch im Land der Träume. Carsten kommt gleich zu mir ins Studio und stellt mir eine Frage aus dem gute Laune Morgenquiz. Könnt ihr ja mal selber überprüfen, ob ihr die richtige Antwort gewusst hättet. Gleich nach 3 Songs.
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0: schönen Dienstagnachmittag wünsche ich euch. Kollege Carsten Penz ist bei mir im Studio, weil ihr morgens um 7.40 Uhr immer das Gute-Laune-Morgen-Quiz spielt.
1: Ist korrekt.
0: Vanya und du, jeder von euch denkt sich spannende Quizfragen aus und auch immer mit tollen und teilweise auch sehr lustigen Antwortmöglichkeiten. Und hier um 14:45 Uhr stellst du mir eine der beiden Fragen nochmal, weil ich wissen will, ob ich das auch beantworten hätte können.
1: Ja, und weil auch viele einfach länger schlafen. Ne? Also viele machen Homeoffice, da heißt es ja um 8 in der Firma sein oder einstempeln und das heißt um 7.50 Uhr erst aufstehen.
0: Ja, so würde ich das machen. Ja,
1: same, same. Also, lieber Jan, ich habe die Frage mitgebracht aus der heutigen Runde. Paris hat den Eiffelturm und auch den Louvre, aber eines hat Paris nicht. Okay. Und ich möchte wissen, was? A. Das Ampelmännchen? B. Stoppschilder? Oder C. Rechtsabbiegepfeile? Eins von den drei Sachen, die bei uns gang und gäbe sind, hat Paris nicht.
0: Meinst du mit Ampelmännchen jetzt die Ampelmännchen aus der ehemaligen DDR?
1: Nee, ich meine so generell diese Figuren, weißt du? Also, nee, meine ich nicht.
0: Also du meinst einfach...
1: Ampelmännchen.
0: Signale, ja, okay.
1: Also Männchen in den Ampeln.
0: Aha. Sag ich, Ampelmännchen.
1: Nimmst du?
0: Ampelmännchen, ja, die haben da nur rot oder grün.
1: Nee, ist falsch, die haben tatsächlich Ampelmännchen. Was sie nicht haben, und das hat mich echt überrascht, sind Stoppschilder.
0: Was?
1: In ganz Paris gibt es keine Stoppschilder. Ja, das letzte Stoppschild.
0: Das kann doch nicht sein.
1: Nein, das letzte Stoppschild wurde 2013 und 15 entfernt. Überall da, wo keins halt steht, und das ist nirgendwo in Paris der Fall, gilt halt rechts vor links.
0: Das ist ja der Hammer. Ich sag doch, dieses Gute-Laune-Morgen-Quiz, das ist ein Ding. Deswegen freue ich mich, dass wir das jetzt immer auch nachmittags spielen. Morgen früh um 7.40 Uhr kann man wieder die Originalfolge hören.
1: Kann man es live hören, ja. Aber wenn nicht, ist auch nicht schlimm. Dann komme ich auch morgen gerne wieder zu dir.
0: Freue ich mich drauf.
1: Aber wenn nicht, ist auch nicht schlimm. Dann komme ich auch morgen gerne wieder zu dir.
0: Freue ich mich drauf.

0: Dienstagnachmittag, kurz vor 15 Uhr. Ihr seid hier bei der neuen Welle. Schauen wir mal in die Zukunft. Gleich also die Nachrichten mit Svenja. Bei dir geht's um den Tankrabatt.
1: Ja, viele von euch bekommen da noch immer Schnappatmung an der Tankstelle. Die Steuersenkung auf Benzin und Diesel, die kommt nicht richtig bei uns an. Aber Bundesverkehrsminister Schnieder, der verteidigt den Tankrabatt, was er da aktuell gut dran findet. Das sagt er euch in den News um 15 Uhr.
0: Ja, und je nachdem, was er euch erzählt, vielleicht gefällt euch das oder es gefällt euch nicht. Besser wird's auf jeden Fall dann in der nächsten halben Stunde mit Musik von Hertz. Die neue Version ihres großen Hits Wonderful Life, remixed von der Purple Disco Machine, gleich nach den Nachrichten hier im Radio zu gegen 14:45.
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1: Mit Svenja Sommer, schönen guten Tag. Nach der Amokfahrt in Leipzig sitzen Schock und Trauer tief und es sind noch viele Fragen offen. Ein 33-Jähriger ist mit seinem Auto durch die Leipziger Innenstadt gerast und hat Passanten angefahren. 2 sind gestorben, viele wurden teils schwer verletzt. Neue Welle-Reporterin Fiona Reinhardt.
12: Der saß ja noch im Auto, als die Polizei ankam und ließ sich dann wohl auch widerstandslos festnehmen. Einen politischen oder religiösen Hintergrund schließt die Polizei aber aus. Also sie geht davon aus, dass es sich um einen einzelnen Amok-Täter handelt. Nach dpa-Informationen war der schon vor der Tat Polizei bekannt, allerdings nicht einschlägig. Um der Trauer Raum zu geben und den Opfern zu gedenken, soll es um 17 Uhr heute eine ökumenische Gedenkandacht in der Nikolaikirche geben. Und währenddessen laufen natürlich die Ermittlungen von Polizei und Staatsanwaltschaft weiter.
1: Viele von euch bekommen noch immer Schnappatmung beim Tanken und das völlig verständlich. Die Steuersenkung auf Benzin und Diesel kommt nicht richtig bei uns an. Bundesverkehrsminister Schnieder verteidigt den Tankrabatt dennoch als gute Maßnahme. Neue Welle-Reporterin Diana Kramer.
13: Viele können schlichtweg nicht auf das Auto verzichten. Das gilt für Berufspendler, Fahrdienste, aber auch Teile der Wirtschaft wie Speditionen. Sie alle bräuchten in der aktuellen Lage Unterstützung. Insofern sei der Tankrabatt ein wichtiges Signal und die richtige Entscheidung, so Schnieder. Man werde die Lage im Blick behalten und nach den 2 Monaten schauen, was noch erforderlich sei. Bis Ende Juni gilt eine Steuersenkung für Benzin und Diesel von knapp 17 Cent pro Liter. Noch kommt die allerdings nicht in vollem Umfang bei den Autofahrern an.
1: Auf Bauernhöfen, in Supermärkten und an Straßenständen wird er wieder angeboten, Spargel. Wir sind mitten in der Saison und heute ist auch noch Tag des deutschen Spargels. Daher möchten wir vom Experten wissen, wie bereite ich Spargel denn richtig zu?
14: Ganz wichtig, nicht unbedingt lange im Wasser kochen, sondern lieber dämpfen. Dann bleibt das Aroma wirklich in der Stange. Oder eben ganz schnell im Backofen auf dem Blech, höchste Stufe ohne Vorheizen. Dann bleibt das Aroma auch toll im Spargel enthalten.
1: Sagt Simon Schumacher vom Verband Süddeutscher Spargel- und Erdbeeranbauer aus Bruchsal. Und er hat noch einen Tipp.
14: Etwas Süße hebt das Spargelaroma sehr. Also ein bisschen Ahornsirup, ein bisschen Zucker kann man nehmen, wie man will. Und was auch toll ist, eine Messerspitze Kardamom. Das hebt das Spargelaroma immens.
1: Und ganz besonderer Spargel kommt aus Graben-Neudorf im Landkreis Karlsruhe. Was die Stangen von vielen anderen unterscheidet, das erfahrt ihr in den nächsten News um 16 Uhr.
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0: Temperaturen von maximal nur noch 19 bis 20 Grad, das gibt's in den nächsten Tagen, denn es sind viele Regenwolken unterwegs und auch immer wieder ein paar Regentropfen mit dabei. Das bleibt so bis Donnerstag, ab Freitag wird's wieder freundlicher.
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0: Also hier, unsere Kollegin Franzi meldet gerade eben einen Blitzer und zwar Richtung Neulingen, kurz vorm Ortsausgang. Und außerdem wird geblitzt auf der Autobahn 8 zwischen Pforzheim Nord und Pforzheim West. Nee, Quatsch, das ist gar kein Blitzer, sondern da ist Regen, da ist Aquaplaning in Fahrt Richtung Karlsruhe. Das kam ja auch gerade noch rein per WhatsApp. Dann haben wir noch weitere Blitzer für euch, diesmal wirklich Blitzer, an der B36 Forchheim Richtung Karlsruhe, kurz vor der DM Arena, in Pforzheim an der Ahlinger Straße, in Dobel an der Neuenbürger Straße und in Karlsruhe-Rüppur im Rosenweg.
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0: So, jetzt der Blick auf die Straßen. 15:03. Stoppt ein bisschen auf der Autobahn 8 im Baustellenbereich. Bei Pforzheim in beide Richtungen circa 5 Minuten mehr. 10 Minuten mehr sind es auf der B3 Grötzingen Richtung Weingarten. Und auf der B10 am Grötzinger Tunnel sind wir bei circa 5 Minuten mehr in Richtung Söllingen.
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0: Seit Jahren wird in Karlsruhe schon die Stadthalle saniert. Aber ihr habt es vielleicht auch schon auf Plakaten gesehen. Bonnie Tyler kommt im November in die Fächerstadt und sie soll in der Stadthalle spielen. Wie es da aktuell aussieht, ob das klappt in der Stadthalle Karlsruhe, das gucken wir uns gleich mal etwas genauer an. Wir haben nämlich unseren Reporter Marco da mal hingeschickt und der berichtet gleich über den aktuellen Stand der Dinge.
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0: Hier ist die neue Welle am Dienstagnachmittag. Im November soll Bonnie Tyler in Karlsruhe spielen. Soweit nichts Ungewöhnliches, aber der Auftrittsort, den finde ich spannend. Sie spielt nämlich in der Stadthalle. Die Stadthalle Karlsruhe wird allerdings seit 8 Jahren saniert und modernisiert. Wird sie überhaupt fertig sein bis zum 8. November? Das wollten wir wissen und haben unseren Kollegen Marco Schenk mal in die Karlsruher Stadthalle geschickt und der ist da für euch vor Ort. Marco, beschreibt doch mal ein bisschen. Wie sieht's da aktuell aus?
1: Ich bin hier reingekommen und ich kenne die Stadthalle noch, wie sie vor der Sanierung aussah. Und mein erster Gedanke war, okay, man hat die Wände weiß gestrichen, man hat ein paar Bildschirme an die Wand gemacht und das war's. Aber wo sind denn jetzt die 160 Millionen Euro hin und was hat hier 8 Jahre gedauert? Problem war, dass hier im Bestand saniert wurde. Und tatsächlich ist hinter den Kulissen alles neu. Die komplette Brandmeldeanlage, die komplette Elektrik, die komplette Lüftungsanlage ist alles hier in den letzten 8 Jahren erneuert worden. Es ist noch Baustelle hier. Überall hängen noch Kabel aus der Wand. Der Hubsteiger fährt hier durch. Ich weiß nicht, ob man es hört, aber es wird gerade im Hintergrund gebohrt. Hier ist noch wirklich viel zu tun und viel Zeit ist nicht mehr. Mitte September soll hier schon die erste Veranstaltung wieder stattfinden und dann hat sie endlich wieder offen. Unsere Stadthalle in Karlsruhe.
0: Also ihr habt es gehört, im September ist die Stadthalle fertig und dann auch bereit für die ersten Veranstaltungen. Unter anderem im November dann Bonnie Tyler.

0: Kurz vor 15:30 am Dienstagnachmittag. Hier ist die neue Welle. Wie schaut's eigentlich gerade beim KSC aus? Die sind ja auf der Suche nach einem neuen Trainer, nach einem Nachfolger für Christian Eichner. Und wie da der aktuelle Stand ist, sagt euch gleich der Präsident des KSC, Holger Siegemund Schulze, in unseren Regionalnachrichten um 16:30. Also gleich hier. Und danach gibt's dann Sommermusik vom Underdog Project. This ain't got a thing but a summer jam. Bronze skin and cinnamon dance. Dieser coole Song aus dem Jahr 2000 ist gleich auch dabei in der nächsten halben Stunde. Neben Nico Santos, neben Pink und The Script.
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8: Mit Svenja Sommer, schönen guten Tag. Heute Morgen standet ihr auf der B462 sehr, sehr lange im Stau. Grund war ein dramatischer Unfall, Höhe der Autobahnauffahrt Rastatt Nord. Dort ist ein Autofahrer mit einem abbiegenden Sattelzug zusammengeprallt. Sein Wagen ist in Flammen aufgegangen. Der LKW-Fahrer hat den Bewusstlosen noch aus dem brennenden Wrack gezogen. Aber für den 25-Jährigen kam leider jede Hilfe zu spät. Er ist gestorben. Wegen der Bergungsarbeiten war die B462 samt Anschlussstelle Rastatt Nord im morgendlichen Berufsverkehr voll gesperrt, was zu einem riesigen Stauchaos geführt hat. Wie ist eigentlich der Stand in Sachen neuer KSC-Trainer? Christian Eichner geht ja zum Saisonende. Daher haben wir für euch beim KSC-Präsidenten Holger Siegemund Schulze mal nachgefragt. Er wollte aber natürlich nicht zu konkret werden.
9: Ich kann nur sagen, dass wir halt einen Prozess durchlaufen und vielleicht entgegen der Meinung, wir hätten noch gar keinen oder es wird noch ewig dauern, das nicht der Fall ist, sondern wir sind schon sehr konkret in der Finalisierung. Unser Sportgeschäftsführer hat ja gesagt, dass wir innerhalb von den nächsten 2 Wochen auch einen Namen nennen werden.
8: So lange müssen wir uns also noch gedulden. Anders beim Karlsruher Klötzle-Schloss, da müsst ihr euch gar nicht mehr lange gedulden. Das Schloss wurde ja mit 250.000 Steinchen nachgebaut. Und ab wann ihr euch das live anschauen könnt, erfahrt ihr auf dieneuewelle.de und in der Neue Welle-App.
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0: Temperaturen von um die 20 Grad, das ist das Programm für die nächsten Tage. Es sind viele Wolken unterwegs und es gibt auch immer wieder etwas Regen. Das bleibt bis Donnerstag so, ab Freitag dann wieder freundlicher und trockener.
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0: So, schauen wir auf die Blitzer, dann sehen wir Folgendes. Aktuell wird geblitzt in Ettlingen an der Mittelkerkerstraße, in der 30er-Zone an der B36 Forchheim Richtung Karlsruhe, kurz vor der DM-Arena, in Pforzheim an der Ahlinger Straße, in Dobel an der Neuenbürger Straße und in Karlsruhe-Rüppur. im Rosenweg. Überall da wird geblitzt. Habt ihr auch noch was gesehen? Meldet euch kurz unter 0721 2016 300.
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0: Stau haben wir aktuell auf der B36 Karlsruhe Richtung Mannheim Höhe Eggenstein. Hier 10 Minuten mehr. 10 Minuten mehr auch an der B3 Grötzingen Richtung Weingarten am Ortsausgang. Und 10 Minuten mehr auch an der B10 am Grötzinger Tunnel Richtung Söllingen.
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0: Erinnert ihr euch noch letztes Jahr, also genau um diese Zeit, letztes Jahr im Frühjahr, da haben wir mit euch die Besten gesucht. Die beste Brezel, den besten Biergarten, das beste Schwimmbad, bester Friseur, beste Eisdiele. Und ihr habt da so toll mitgemacht, das hat so viel Spaß gemacht, das auszuwerten. Und es war am Ende auch immer ein sehr spannendes Kopf-an-Kopf-Rennen. Und da haben wir uns gedacht, Mensch, das könnten wir dieses Jahr wieder machen. Allerdings natürlich dann jetzt mit neuen Kategorien. Und mit welcher Kategorie wir seit gestern unterwegs sind, wo wir jetzt die Besten suchen, das sage ich euch nach 3 Songs.
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0: Dann seid ihr bei der neuen Welle am Dienstag. Erinnert ihr euch noch, letztes Frühjahr, genau vor einem Jahr, da haben wir mit euch die Besten gesucht. Ja, also zum Beispiel die beste Brezel oder die beste Eisdiele, das beste Schwimmbad, der beste Biergarten. Und das machen wir jetzt wieder.
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0: Aber natürlich mit neuen Kategorien. Und zwar starten wir, diese Woche sind wir gestartet mit der besten Hochzeitslocation. Wo habt ihr selber geheiratet oder wo wart ihr schon mal auf eine Hochzeit eingeladen? Wo habt ihr vielleicht auch auf einer Hochzeit gearbeitet oder wart Trauzeuge und wo hat es euch besonders gut gefallen? Wenn es da irgendeine Hochzeitslocation gab, wo ihr sagt, Mensch, das war wirklich gut da, dann sagt uns das. Wir sammeln jetzt erstmal in den nächsten Tagen.

0: erzählt, dass sie dort selbst geheiratet hat. Und wir wollten von ihr wissen, was war denn so das absolute Highlight in dieser Location?
1: Also ich muss ehrlich sagen, die Hochzeitsplanerin, wo dort vor Ort ist, die macht das wirklich toll, die begleitet auch einen ganz super und man hat alle Informationen, man spricht noch mal kurz vorher noch mal alles genau ab. Das muss ich wirklich sagen, läuft wirklich toll, die Organisation dort, das Essen ist wirklich toll und halt auch die Tischdeko. Also sie geben sich wirklich extrem viel Mühe damit und auch das Servicepersonal während der Feier. Du hast nichts sagen müssen, es war alles im Vorfeld schon durchgeplant. Wir hatten bis nachts, bis die letzten Gäste gegangen sind, hatten wir auch Personal. Und wir mussten uns eigentlich um nichts kümmern selber.
0: Da kriegt man richtig Lust, selbst zu heiraten. Rantastic, Hauen Eberstein ist auf jeden Fall mit dabei bei den Besten. Und wenn ihr auch noch eine Location kennt, wo es richtig cool war, dann sagt uns das über die neue Welle.de.

0: Nachmittag, kurz vor 16 Uhr, hier ist die neue Welle. Gleich dieser coole Song von Offenbach. Head, Shoulders, Knees and Toes kriegt ihr als ersten Song nach den 16 Uhr Nachrichten. Und in diesen 16 Uhr Nachrichten geht's bei Svenja um die hohen Kerosinpreise.
1: Die ja auch das Fliegen teurer machen. Aber wenn ihr eure Flugreise für den Sommer schon gebucht habt, dann habe ich gute Nachrichten. Teurer wird's nicht. Denn die großen deutschen Reiseveranstalter versprechen, trotz hoher Kerosinpreise werden die Flugpreise für bereits gebuchte Reisen nicht nachträglich erhöht. Das stand ja mal im Raum. Wie es für neue Buchungen aussieht, das erfahrt ihr in den News um 16 Uhr.
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1: Mit Svenja Sommer. Schönen guten Tag. Nach der Amokfahrt in Leipzig ist die Innenstadt weiter abgesperrt. Schock und Trauer sitzen tief. Viele Menschen haben an der Stelle, an der gestern ein Auto in die Fußgängerzone gerast ist, Kerzen aufgestellt und Blumen niedergelegt. Die Leipziger sind fassungslos.
14: Ja, das ist so nah bei einem. Also ich arbeite auch hier in der Innenstadt und fahre halt auch jeden Tag hier vorbei. Das berührt einen.
15: Also verarbeiten kann man sowas, glaube ich, in den wenigen Stunden nicht. Also es gibt ja noch viele andere schlimme Nachrichten, aber die werden dann auf einmal so ganz klein.
1: Ein 33-Jähriger hatte zahlreiche Fußgänger angefahren. Eine Frau und ein Mann kamen ums Leben. Viele wurden verletzt, drei davon schwer. Das Motiv für die Tat ist weiter noch unklar. Ihr habt schon eure Flugreise für den Sommer gebucht? Dann habe ich gute Nachrichten. Teurer wird's nicht. Denn die großen deutschen Reiseveranstalter versprechen, trotz hoher Kerosinpreise werden die Flugpreise für bereits gebuchte Reisen nicht nachträglich erhöht, wie es mal im Gespräch war. Für neue Buchungen könnte sich das allerdings ändern, sagt Neue Welle-Reporter Thomas Bremser.
4: Veranstalter können den Reisepreis tatsächlich nachträglich erhöhen. Und zwar dann, wenn es im Vertrag steht und gestiegene Kosten wie Kerosin es nachweislich erfordern. Ein solcher Aufschlag muss aber spätestens 20 Tage vor der Reise mitgeteilt werden. Die Preise für Kerosin steigen aktuell, deshalb könne man nicht ausschließen, dass die Buchungen teurer werden. Auch Sorgen vor einem Mangel an Kerosin stehen im Raum. Wenn Flüge deshalb im Sommer gestrichen werden müssen, werde man die Kunden umgehend informieren, heißt es.
1: Gute Nachrichten für alle Spargelfans. Heute am Tag des deutschen Spargels. Zum einen sind wir mitten in der Saison und Spargelanbauer sind begeistert von der Qualität dieses Jahr. Ganz besonders sind die Stangen aus Graben-Neudorf im Kreis Karlsruhe. Hier geht man nämlich ganz traditionelle Wege.
5: Heißt, wir haben keine Folien darüber, die Wärme kompensieren oder generell irgendwelche Heizungswärme, die dadurch verwendet wird. Heißt, unser Spargel ist natürlich gewachsen, allein mit der Kraft der Sonne und unseren sandigen Böden.
1: So Luisa Reiser vom Spargelhof Raub. Knapp 90% der deutschen Spargelanbauer nutzen Folie.
5: Weil man natürlich so dem Konsumenten frühestmöglich Spargel ermöglichen kann. Wir sind immer so ungefähr 2 Wochen hinter den Anbauern mit Folie. Und es ist natürlich durch die Folie möglich, auch in den Gebieten, wo der Boden nicht so sandig und leicht wie bei uns ist, eben den Spargel anzubauen.
1: Wie ihr Spargel am besten lagert, damit er auch schön frisch bleibt, das erfahrt ihr in den nächsten News um 17 Uhr.
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0: Ja, in den nächsten Tagen gibt's ein paar Regenwolken und dementsprechend auch ein paar Regentropfen. Das bleibt so bis Donnerstag, ab Freitag wird's wieder freundlicher.
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0: Ja, wir haben einen Blitzer Richtung Neulingen, kurz vorm Ortsausgang. Kurz vorm Ortsausgang von Stein, so rum. In Ettlingen an der Mittelkerker Straße, an der B36 Forchheim Richtung Karlsruhe, kurz vor der DM-Arena. Und in Pforzheim an der Ahlinger Straße meldet Anakin einen Blitzer. Habt ihr auch noch einen entdeckt? Dann warnt alle unterwegs über die 0721 2016 300.
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0: So, jetzt der Blick auf die Straßen. Wir haben Stau aktuell auf der Karlsruher Südtangente in Richtung Pfalz. Geht los ab der Wolfratsweiler Straße ungefähr bis zum Kühlen Krug. Seid ihr 10 Minuten länger unterwegs. Dann auf der B36 Karlsruhe Richtung Mannheim, Höhe Eggenstein, circa 20 Minuten mehr. Auf der B3 Grötzingen Richtung Weingarten 15 Minuten mehr. Und am Grötzinger Tunnel auf der B10 Richtung Söllingen hier auch 15 Minuten mehr.
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0: Ja, seitdem die Spritpreise so hoch sind, überlegen ja viele sich jetzt vielleicht dann doch mal ein E-Auto anzuschaffen. Ja, da gibt es bestimmt eine Menge Vorteile, wenn man zu Hause laden kann und eine PV-Anlage auf dem Dach hat. Aber es gibt auch einen Zusammenhang zwischen einem E-Auto und eurem Körpergewicht. Tatsächlich findet eine neue Studie heraus, E-Autos machen dick. Naja, wie das kommt, wo da der Zusammenhang ist, das erklären wir euch in 10 Minuten.
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Hier ist die neue Welle und wir sprechen über E-Autos. Sind ja gerade bei den sehr hohen Spritpreisen wieder ein großes Thema. Und viele von euch überlegen sicherlich auch gerade, ob sie nicht so langsam mal umsteigen sollten. Insbesondere in der aktuellen Zeit, ja auch Stichwort Klimawandel, gibt es da also sicherlich einige Vorteile. Aber es gibt auch einen interessanten Effekt, der gerade zum ersten Mal wissenschaftlich untersucht wurde, der zum ersten Mal überhaupt festgestellt wurde. Und zwar hat eine große deutsche Versicherung gefragt, was machen die Leute eigentlich beim Laden? Das dauert ja tatsächlich ein bisschen länger als tanken. Und das Ergebnis dieser Studie sagt, die Hälfte aller Befragten gibt an, sie essen beim Laden, vor allem wenn es länger als eine halbe Stunde dauert. Ein Drittel geht während dem Laden shoppen, die gehen also während dem Laden in den Laden. Und nur 6% machen während der Ladezeit Sport. Ja. Die Hälfte aber zieht sich irgendwelche unnötigen Snacks rein, um die Zeit zu überbrücken. Und das könnte wirklich mal ein Problem werden. Experten haben sogar schon einen Namen für diese Problematik gefunden. Sie nennen es Ladepositas. Aber ist auch klar, ist ja natürlich perfekt, sich beim Warten noch was Leckeres zu essen reinzuziehen. Beim Tanken macht man das ja allein schon deshalb nicht, weil man da mit dem Benzin und den giftigen Dämpfen wenig Appetit verspürt. Zumindest geht das mir so. Aber beim Laden, wenn man da eine halbe Stunde warten muss, warum denn nicht? Also, wenn ihr euch ein E-Auto kauft, dann solltet ihr immer ein gutes Buch dabei haben oder ein Sprungseil oder ein paar Gewichte, damit ihr am Ende nicht auch ladipös werdet. Ansonsten aber spart ihr derzeit sicherlich einiges an Kohle.

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16 Uhr und 26 Minuten haben wir es. Hier ist die neue Welle. In unseren Regionalnachrichten gleich um 16:30 geht es um einen äußerst ungewöhnlichen Diebstahl. Am 1. Mai hat sich das zugetragen, aber jetzt auch mit Happy End. Mehr dazu gleich hier um 16:30 und danach dann Musik unter anderem auch von Ich und Ich. 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

0: Erst die Regionalnachrichten und dann hier dieser coole Song.
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15: Mit Svenja Sommer. Lange schien es wie eine never-ending Story, doch das Projekt Modernisierung der Karlsruher Stadthalle befindet sich tatsächlich auf der Zielgeraden nach 8 Jahren Bauzeit. Heute war Baustellenbegehung und Neue Welle-Reporter Marco Schenk war für euch vor Ort.
16: Es ist noch Baustelle hier, überall hängen noch Kabel aus der Wand, der Hubsteiger fährt hier durch. Ich weiß nicht, ob man es hört, aber es wird gerade im Hintergrund gebohrt. Hier ist noch wirklich viel zu tun und viel Zeit ist nicht mehr. Mitte September soll hier schon die erste Veranstaltung wieder stattfinden und dann hat sie endlich wieder offen, unsere Stadthalle in Karlsruhe.
15: Den wohl ungewöhnlichsten Diebstahl dieses Jahr gab's in der Nacht auf den 1. Mai in Edenkoben in der Südpfalz. Und jetzt gibt's ein Happy End, denn die Beute ist zurück. Eine 1,50 Meter hohe und 25 Kilo schwere Eiswaffel mit 3 Kugeln und Sahne obendrauf, die stand vor einem Eiscafé und ein Scherzkeks hat sie mitgenommen. Wo sie jetzt wieder gefunden wurde, erfahrt ihr auf dieneuewelle.de und in der Neue Welle App.
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0: In den nächsten Tagen sind viele Regenwolken unterwegs. Dementsprechend gibt es auch immer wieder etwas Regen. Das bleibt so bis Donnerstag. Ab Freitag dann wieder weniger Wolken, mehr Sonne.
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0: Geblitzt wird aktuell in Ettlingen an der Mittelkerker Straße, an der B36 Forchheim Richtung Karlsruhe vor der DM-Arena und in Pforzheim in der Ahlinger Straße. Habt ihr auch noch einen Blitzer gesehen? Wollt ihr auch noch was melden? Dann ruft mich an unter 0721 20 16 300. Danke.
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0: Aktuell gibt's Stau auf der Karlsruher Südtangente in Richtung Pfalz. Ab der Wolfertsweiler Straße bis zum Kühlen Krug ungefähr. Ihr seid 10 Minuten länger unterwegs. Dann auf der B36 Karlsruhe Richtung Mannheimhöhe Eggenstein 15 Minuten mehr. Auf der B10 am Grötzinger Tunnel Richtung Söllingen circa 15 Minuten mehr. Und auf der B3 Grötzingen Richtung Weingarten auch 15 Minuten mehr.
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0: Herzlich willkommen im Rückwärtsquiz. Welcher Song ist das?

0: ganz schön schwer. Falls da jemand drauf kommt, die Nummer 0721 2016 300, jetzt anrufen.
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0: seid bei der neuen Welle und da habt ihr gerade diesen coolen Song von den Pet Shop Boys gehört, Go West. Jetzt sind wir aber mittendrin in unserem Rückwärtsquiz und da haben wir heute diese harte Nuss zu knacken. Ja, also man kann es erahnen, was es ist, aber ich finde es gar nicht mal so leicht. Aber die Linda aus der Pfalz, aus Bellheim, die war mutig genug und hat hier angerufen. Bist zum ersten Mal dabei im Rückwärtsquiz, Linda. Warum erst jetzt?
1: Ja, weil ich es nie rausgekriegt habe. Und wenn ich es rausgekriegt habe, dann war ich zu langsam.
0: Ah, okay, aber heute alles perfekt gemacht. Sehr gut. Linda, was machst du gerade?
1: Nix.
0: Radio hören. Perfekt.
1: Ja, genau.
0: So ist das. Sehr gut. Also dann möchte ich, dass du jetzt auf diese Frage antworten kannst. Ich möchte lösen. Was ist denn dein Tipp? Was sagst du denn? Welcher Song lief hier rückwärts? Wie heißt das Lied und wie heißt die Band?
1: Ich würde sagen Train mit Hey Soul Sister.
0: Linda, das ist dein Tag. Alles richtig. Also wirklich, Respekt. Ich fand's super schwer. Freue mich, dass es geklappt hat. Vielleicht spielst du heute noch Lotto. Läuft bei dir, Linda. Bleib noch kurz am Telefon, denn du hast ja auch was gewonnen. Unseren exklusiven roten Baumwollbeutel. Der soll noch irgendwie zu dir kommen. Das besprechen wir jetzt, ja?

0: Schön, dass ihr bei uns seid hier am Dienstagnachmittag um kurz vor 5. Gleich die Nachrichten mit Svenja. Und du sprichst über Apotheken.
1: Ja, von denen gibt's leider immer weniger. Das Apothekensterben geht weiter. Insgesamt ist die Zahl der Betriebe allein dieses Jahr schon um 62 zurückgegangen. Die Zahl der Schließungen übersteigt die Zahl der Neueröffnungen. Und was der Vorsitzende des Deutschen Apothekerverbands daher fordert, das hört ihr in den News um 17 Uhr.
0: Und danach dann Musik aus einem der erfolgreichsten Netflix-Filme aller Zeiten.

0: Huntrix mit Golden aus dem K-Pop Demon Hunters Film.
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0: Nee, Svenja, so kommst du mir nicht davon.
15: Ich bin bereit.
0: Ich weiß nicht, was hier los ist, aber hier hätte eigentlich jetzt was anderes sein sollen. Dann mache ich das halt. Und jetzt die Nachrichten um 17 Uhr mit Svenja Sommer.
15: Ja. Mit Svenja Sommer, du sagtest meinen Namen, das ist auch eine Umstellung. Dann legen wir einfach mal los. Also wir alle brauchen sie mal für eine Kopfschmerztablette, mal um ein Rezept einzulösen. Doch es gibt immer weniger von ihnen. Das Apothekensterben geht weiter. Insgesamt ist die Zahl der Betriebe allein in diesem Jahr um 62 zurückgegangen. Die Zahl der Schließungen übersteigt die Zahl der Neueröffnungen. Neue Welle-Reporterin Diana Kramer.
16: Seit Jahresbeginn wurden 19 Apotheken neu eröffnet, gleichzeitig aber 79 geschlossen. Ein Trend, der sich seit Jahren fortsetzt. Vor allem im ländlichen Raum bedeutet das für viele Menschen, die Medikamente brauchen, weite Wege. Lange kann das so nicht weitergehen, sagt der Vorsitzende des Deutschen Apothekerverbandes Hans-Peter Hubmann und beklagt die chronische Unterfinanzierung der Apotheken. Seit Jahren wird eine Anhebung der Honorare gefordert. Wegen der angespannten Finanzlage der gesetzlichen Krankenkassen hat Schwarz-Rot diese aber zurückgestellt.
15: Der Schock nach der Amokfahrt in Leipzig sitzt tief. Die Innenstadt ist weiter abgesperrt. Viele Menschen haben an der Stelle, an der gestern ein Auto in die Fußgängerzone gerast ist und zwei Menschen getötet hat, Kerzen aufgestellt und Blumen niedergelegt. Der Amokfahrer, ein 33-jähriger Deutscher, ließ sich nach der Tat widerstandslos festnehmen. Neue Welle-Reporterin Fiona Reinhardt.
17: Einen politischen oder religiösen Hintergrund für die Tat schließt die Polizei zurzeit aus. Es bleibt also die Frage, warum hat der 33-Jährige das getan? Um dem nachzugehen, ermitteln Polizei und Staatsanwaltschaft heute weiter und so lange bleibt die Leipziger Innenstadt vermutlich auch noch gesperrt. Ermittelt wird wegen Mordes in zwei Fällen und versuchtem Mord in mindestens zwei Fällen. Nach dpa-Informationen war der 33-jährige Fahrer des Autos Polizei bekannt, allerdings nicht wegen ähnlicher Taten. Er soll heute einem Haftrichter vorgeführt werden.
15: Heute ist Tag des deutschen Spargels und wie ihr ihn am besten lagert, damit er auch schön frisch bleibt, das erklärt euch jetzt Simon Schumacher vom Verband Süddeutscher Spargel- und Erdbeerenbauer in Bruchsal.
18: Also ungeschält, einfach so in eine Plastiktüte und dann ins Gemüsefach im Kühlschrank. Also je kälter, desto besser. Also die Profis lagern den Spargel bei 2 Grad, das kriegt man im Kühlschrank nicht hin.
15: Der Experte hat aber noch einen Tipp.
18: Viele schwören auch auf das Geschirrtuch, auf das Feuchte. Das geht natürlich auch. Aber im Prinzip sollte eben eine hohe Luftfeuchtigkeit da sein, sollte nicht schwimmen, also nicht im Wasser stehen und schön kalt sein. Dann hält er sich auch locker mal 2 Tage.
15: Und vielleicht wollt ihr ja auch im Sommer nicht auf Spargel verzichten, wie ihr die Stangen am besten einlagern könnt. Das hört ihr in der nächsten News um 18 Uhr.
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0: Heute regnet's, morgen regnet's und übermorgen regnet's auch. Immer wieder ein paar Regentropfen, manchmal mehr, manchmal weniger, manchmal vielleicht auch sogar Gewitter, alles mit dabei. Das bleibt so bis Donnerstag. Ab Freitag sind dann die Temperaturen wieder über 20 Grad und die Sonne ist dann auch wieder da.
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0: Um 17.03 Uhr sagt die zuverlässigste Blitzer-Community, dass in Ettlingen in der Mittelkerker Straße geblitzt wird. An der B36 Forchheim Richtung Karlsruhe, kurz vor der Messe. Und in Pforzheim an der Ahlinger Straße. Habt ihr auch noch einen Blitzer entdeckt, dann warnt gerne alle anderen unterwegs über die 0721 20 16 300.
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0: Schauen wir noch auf die Staus, auf den Feierabendverkehr. Ja, da ist einiges los. Auf der Karlsruher Südtangente läuft's wieder. Da haben wir keinen Stau mehr. Dann aber auf der B36 Karlsruhe Richtung Mannheim bei Eggenstein aktuell 30 Minuten mehr. Dann an der B10 Grötzinger Tunnel Richtung Söllingen ca. 15 Minuten mehr. Und an der B3 Grötzingen Richtung Weingarten auch hier 15 Minuten mehr.
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0: Ja, Svenja, es tut mir leid, ich erinnere mich, dass ich vorhin irgendwas gelöscht habe.
15: Ja, anscheinend den.
0: Aber das, was ich löschen wollte, war dann gar nicht weg.
15: Ja, ich gedacht, weiß, was da für
0: Wie kann das
15: war.
0: Sein? Aber dann war wohl was anderes weg.
15: Ich dachte,
0: das
15: ich war's.
0: Also deine Nachrichtenmusik.
15: Ja, ging auch so, war doch auch so. Okay.
0: Es ging, ne? Aber ich habe dann gesagt deinen Namen und dann war das für dich voll schwer.
15: Das war seltsam. Das, mein Start ist immer mein Name.
0: Das kenne ich auch. Ich kann das auch nicht. Wenn irgendwas anders ist, dann brauche ich immer Monate, bis ich mich daran gewöhnt habe.
15: Ja.
0: Also tut mir leid für,
15: alles
0: diese,
15: gut, alles gut.
0: Für diese ungewohnte Situation.
15: Aber du hast schön gesungen.
0: Ja, ich habe, ja. Was war das? Das war die Musik von Superman.
15: Ich wollte gerade sagen, es war nicht meine Nachrichtenmusik.
0: Es war MacGyver, glaube ich, irgendwas, was ich gesungen habe. Könnten wir ja auch mal drüber nachdenken, das in Zukunft als deine, das A-Team war es.
15: Ah, okay.
0: Also, jetzt geht's auch wieder um Musik und es geht um deine Nachrichten.
15: Ja.
0: Du hast noch eine Meldung für uns. Zu dieser Meldung suchen dir alle, die jetzt gerade zuhören, die nicht durch meinen Fauxpas vertrieben wurden, die suchen dann die passende Musik raus. Um was geht's heute?
15: Ja, um den wohl ungewöhnlichsten Diebstahl in diesem Jahr bisher, denn es gab in Edenkoben in der Südpfalz, gab's den und jetzt gibt's ein Happy End. So ist die Geschichte, denn die Beute ist zurück. Eine 1,50 Meter hohe und 25 Kilo schwere Eiswaffel ist in der Hexennacht, also in der Nacht zum 1. Mai geklaut worden, mit 3 Kugeln und Sahne obendrauf. Die stand da als Werbung vor der Eisdiele Engers in Edenkoben und ein Scherzkeks hat sie dann nachts mitgenommen und jetzt ist sie zum Glück wieder da. Schaut euch da gerne mal ein Foto an. Ein Polizist, der sie gefunden hat, hat sie im Arm, die Eiswaffel, auf die neue Welle.de.
0: Also 25 Kilo ja, schwer und ja 1,50 Meter hoch. Ja. Also das ist schon ein bisschen mehr als einfach nur so ein Scherz ja. im Vorbeigehen, so ein Ding mitzunehmen. Aber klar, irgendjemand wird sich da am nächsten Morgen dann doch gewundert haben, oh ja. wenn das Ding in der Wohnung steht. Aber Gott sei Dank, es kam irgendwie wieder zurück. Okay, coole Geschichte aus der Südpfalz. Jetzt die Frage, was könnte man denn da für eine Musik dazu spielen? Irgendwas mit Eis? Irgendwas mit der Polizei? Ihr habt es in der Hand, 0721 20 16 300.
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1: In Edenkoben in der wunderschönen Südpfalz wurde eine riesen Eiswaffel geklaut, die als Werbung vor einem Eiscafé stand. Wie schwer war die? 25 Kilo?
2: Ja, 25 Kilo. 1,50 groß, 25 Kilo schwer. Also die hat man nicht einfach mal so kurz weggeschleppt.
1: Genau, man hat sie aber offensichtlich einfach kurz weggeschleppt. Aber jetzt ist sie wieder aufgetaucht. Dazu, zu dieser Meldung, haben wir mit euch die passende Musik gesucht. Svenja, stand diese riesen Eiswaffel einfach so wieder vor dem Café oder wie kam sie zurück?
2: Die ist auch verrückt. Die wurde im rund 30 Kilometer entfernten Pleisweiler Oberhofen gefunden. Also ja, die hat ja jemand dahin gekarrt, würde ich sagen. Polizisten haben dann das Diebesgut gesichert und die riesen Waffeln mit den Eiskugeln zur Eisdiele zurückgebracht. War offenbar ein 1. Mai-Scherz. Allerdings gibt's bis dato gar keine Hinweise auf den oder die Täter. Die Polizei bedankt sich bei allen Hinweisgebern und weist darauf hin, ich zitiere, auch großformatige Eiswaffeln gehören nicht zur freien Mitnahme, selbst in der Hexennacht nicht.
1: So. Was das wohl kostet. Also früher habe ich ja noch 50 Pfennig für so eine kleine Kugel gezahlt, ne? Aber 25 Kilo, das ist bestimmt eine Menge Holz, eine Menge Kohle. Also wir haben euch gefragt, was sollen wir denn jetzt spielen? Und Tobias ist ganz woanders unterwegs. Er hätte gerne die Titelmelodie vom A-Team.
2: Natürlich.
1: Weil wir das vorhin gesungen haben.
2: Das machen wir jetzt immer.
1: Offenbar haben wir das so gut gesungen.
2: Ja.
1: Oder vielleicht auch gar nicht
2: so
1: mal
2: schlecht.
1: So gut, dass er das jetzt gerne hören möchte. Tobias, leider warst du nur der Einzige. Volker und Conny hätten gerne Sexy Eyes, Boom, Schlaberlaber, Boom von Bürger Lars Dietrich. Beate und Sonja, Like Ice in the Sunshine. Und Beate, du hast gar nicht so schlecht gesungen, wie du gesagt hast. Niklas wünscht sich den Kommissar von Falco. Jürgen hätte gerne Fergal Sharkey mit You Little Thief. Ute wünscht sich die Beatles, natürlich, mit Get Back, weil das Diebesgut ja irgendwie zurückkam. Anja wünscht sich U2, I Still Haven't Found What I'm Looking For. Robert, Micky, Bewitz, Mia und Frau Bieber wünschen sich Seiler und Speer. Die haben sich hier zusammengetan mit dem Song Herr Inspektor. Haben aber fast alle brav einzeln angerufen. Aber hat auch nicht gereicht. Müsste noch mehr Leute zusammentrommeln beim nächsten Mal. Doro, Nicole, Amelie, Sven und Emilia sagen, alles nur geklaut von den Prinzen. Und der Gewinnersong wurde sich heute gewünscht von Eva und noch einer anderen Eva, von Chris, von Thorsten und Thomas, von Heike, Ernst, Madres und Annette. Und es ist ein Song aus dem Jahr 1990 mit einem Basslauf von Queen. Ice Ice Baby, Vanilla Ice, euer Gewinnersong heute. Viel Spaß dabei.

0: Hier ist die neue Welle am Dienstagnachmittag um kurz vor 17:30 Uhr. Gleich bei uns die Regionalnachrichten mit Svenja. Und da geht es um die Fernsehsendung Aktenzeichen XY. Die kommt morgen Abend wieder um 20.15 Uhr im zweiten. Und da sind morgen Abend zwei Fälle aus dem Neue Welle Sendegebiet mit dabei. Welche beiden Fälle das sind, das verrät euch Svenja gleich in ihren Region News um 17:30 Uhr. Und danach gibt's dann unter anderem auch Musik von Ava Max. Psycho kriegt ihr hier in der nächsten halben Stunde, so gegen 20:40 Uhr.
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13: Mit Svenja Sommer. Schönen guten Tag. Einmal die Herdplatte vergessen auszumachen und jetzt ist das komplette Haus nicht mehr bewohnbar. In Unterreichenbach im Kreis Calw hat ein Küchenbrand einen Schaden von 250.000 Euro angerichtet. Zum Glück konnten sich die Bewohner rechtzeitig in Sicherheit bringen und es ist keinem etwas passiert. Die Familie wohnt jetzt erstmal in einer Notunterkunft in Unterreichenbach. 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
0: Also in den nächsten Tagen sind leider ein paar Regenwolken unterwegs und dementsprechend gibt es auch immer mal wieder etwas Regen. Das bleibt bis Donnerstag so. Ab Freitag ist dann wieder freundlicher. Die Wolken verziehen sich, die Sonne kommt zurück. 17. 17 Uhr.
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0: Genau, um 17.31 Uhr haben wir Blitzer auf der B36 Durmersheim Richtung Karlsruhe, kurz vor der Messe. Und in Ettlingen an der Mittelkerker Straße in der 30er-Zone. Habt ihr auch noch Blitzer entdeckt? Meldet euch gerne unter 0721 2016 300.
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0: Es gibt aktuell Stau auf der Autobahn 8 Stuttgart Richtung Karlsruhe zwischen Heimsheim und Pforzheim Nord. Aktuell 10 Minuten mehr. Dann in Karlsruhe auf der Südtangente Stau in beide Richtungen. Und zwar ist der Edeltrud-Tunnel anscheinend gesperrt und deswegen staut es sich in Richtung Durlach. Da wird der Verkehr auch abgeleitet in Richtung Bayertheim-Bulach. Da seid ihr mindestens 5 bis 10 Minuten länger unterwegs. Und auch in der Gegenrichtung haben wir jetzt einen Stau. Hier werden mir 10 Minuten mehr angezeigt. Und zwar geht das los, ja, kurz vor der Abfahrt Hauptbahnhof, dann bis in den Tunnel hinein. Der scheint gesperrt zu sein, der Edeltrud-Tunnel in Karlsruhe. Offenbar in beide Richtungen haben wir hier ein Problem. Dann haben wir die B36, Karlsruhe Richtung Mannheim, Höhe Eggenstein. Da stockt der Verkehr 15 Minuten mehr. Auf der B10 am Grötzinger Tunnel Richtung Söllingen 10 Minuten mehr. Und auf der B3 Grötzingen Richtung Weingarten auch hier 10 Minuten mehr.
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0: Oh, jetzt wird so richtig spannend. In dieser Woche stehen sie an, die beiden Rückspiele im Champions League Halbfinale. Die Bayern sind morgen dran gegen Paris und heute Abend dann schon Arsenal gegen Atletico Madrid. Auf was ihr bei diesem Spiel achten müsst und wo ihr es anschauen könnt, darüber sprechen wir in 10 Minuten.
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0: Ava Max am Dienstagnachmittag hier bei der neuen Welle. Die Fußball-Champions League, die biegt auf die Zielgerade ein. Heute Abend wissen wir schon, wer als erstes ins Finale einzieht, bevor das dann morgen auch der FC Bayern München schaffen möchte. Heute Abend kämpfen der FC Arsenal und Atletico Madrid ums Champions League-Finale. Svenja Sommer sagt euch, warum da noch überhaupt nichts entschieden ist.
1: Ja, nach dem 1:1 im Hinspiel ist heute Abend im Emirates Stadium in London noch für beide Mannschaften alles drin. Beide Tore im Hinspiel sind per Elfmeter gefallen. Arsenal war kurz vor der Halbzeit in Führung gegangen und kurz nach der Halbzeit gab es dann den Ausgleich für Atletico Madrid. Also alles noch offen. Wer gewinnt, sichert sich den ersten Finalplatz. Aber schon jetzt dürfte klar sein, egal welches der beiden Teams sich durchsetzt, es wird im Champions League-Finale in Budapest am 30. Mai wohl nur Außenseiter sein, denn Paris Saint-Germain oder der FC Bayern, die morgen Abend spielen und den zweiten Finalisten stellen, gelten beide als die Top-Favoriten. Für die Engländer gibt's gute Nachrichten vom deutschen Nationalspieler Kai Havertz. Er war ja verletzt und daher im Hinspiel nicht Top-Favoriten. Für die Engländer gibt's gute Nachrichten vom deutschen Nationalspieler Kai Havertz. Er war ja verletzt und daher im Hinspiel nicht mit

0: kurz vor 18 Uhr hier am Dienstagabend. Hier ist die neue Welle und passend zur Abendessenszeit geht's in den Nachrichten gleich um 6 bei Svenja um den deutschen Spargel.
1: Erzähl. Ja, heute ist nämlich Tag des deutschen Spargels. Wir sind mitten in der Spargelsaison. Die geht ja traditionell bis Ende Juni. Aber wir wollen ja oftmals auch danach noch Spargel essen und daher frieren viele von euch Spargel sehr gern ein. Damit ihr da nie wieder einen ganz bestimmten Fehler macht, gibt's den Spargel-Einfriertipp schlechthin vom Experten in den News um 8.
0: Und dann geht's bei uns weiter, unter anderem mit Musik von DJ Antoine, von Lil Nas X oder Ed Sheeran. Also das hier ist die musikalische Begleitung für euer Abendessen. Vielleicht habt ihr ja auch gleich Spargel offen.
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1: Mit Svenja Sommer, schönen guten Tag. Viele von euch bekommen weiterhin Schnappatmung beim Tanken. Und das völlig zu Recht. Die Steuersenkung auf Benzin und Diesel kommt nicht richtig bei uns an. Bundesverkehrsminister Schnieder verteidigt allerdings den Tankrabatt als gute Maßnahme. Neue Welle-Reporterin Diana Kramer.
19: Viele können schlichtweg nicht auf das Auto verzichten. Das gilt für Berufspendler, Fahrdienste, aber auch Teile der Wirtschaft wie Speditionen. Sie alle bräuchten in der aktuellen Lage Unterstützung. Insofern sei der Tankrabatt ein wichtiges Signal und die richtige Entscheidung, so Schnieder. Man werde die Lage im Blick behalten und nach den 2 Monaten schauen, was noch erforderlich sei. Bis Ende Juni gilt eine Steuersenkung für Benzin und Diesel von knapp 17 Cent pro Liter. Noch kommt die allerdings nicht in vollem Umfang bei den Autofahrern an.
1: Heute ist Tag des deutschen Spargels. Und mal ganz ehrlich, egal ob man ihn mag oder nicht, aber bei uns in Baden und der Pfalz gehört er doch einfach zum Frühling dazu. Bis Ende Juni geht die Spargelsaison traditionell, aber wir möchten ja oftmals danach auch noch Spargel essen. Also wie friere ich ihn am besten ein?
20: Wichtig ist natürlich vorher schälen, gründlich schälen. Der ein oder andere blanchiert das auch nochmal ganz kurz, also ganz kurz ins heiße Wasser und dann in kleinen Portionen am besten einfrieren.
1: Rät Simon Schumacher vom Verband Süddeutscher Spargel- und Erdbeeranbauer in Bruchsal. Wichtig sind kleine Portionen, sagt er.
20: Dass man es auch wieder gut auftauen kann und das Auftauen ist eigentlich das A und O. Eben nur ganz, ganz kurz kochen, nur kurz ins kochende Wasser und schnell wieder raus. Sonst hat man eher einen Spargelbrei anstatt leckere Stangen.
1: Ins Karlsruher Schloss könnt ihr momentan nicht rein. Das wird in den nächsten Jahren saniert. Aber ihr könnt es in Miniatur bestaunen. Denn das Schloss Karlsruhe wird momentan mit 250.000 Klemmbausteinen detailgetreu nachgebaut. Und wir waren für euch vor Ort.
21: Das letzte Schloss kann man im Museum beim Markt sehen, wie der Name schon sagt. Das ist ein Standort des Badischen Landesmuseums, der wirklich unmittelbar am Karlsruher Marktplatz zu finden ist.
1: Sagt Marvin Gedeck vom Badischen Landesmuseum. Anschauen könnt ihr euch das Klötzle-Schloss ab dem kommenden Wochenende. Und wenn ihr jetzt schon mal einen Blick drauf werfen möchtet, wir waren für euch vor Ort. Schaut es euch gern an auf unserem Neue Welle Instagram-Account.
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0: Also viele Regenwolken in den nächsten Tagen und dementsprechend auch viel Regen. Teilweise sind das kleinere Schauer, manchmal aber auch kräftige Gewitter. Kann alles passieren. Ab Freitag wird es wieder freundlicher, ab Freitag wieder mehr Sonne und dann auch wieder über 20 Grad.
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0: Und da haben wir aktuell noch 2 Meldungen. Einmal auf der B36 Dummersheim Richtung Karlsruhe, kurz vor der Messe, wird geblitzt. Und in Ettlingen an der Mittelkerker Straße. Habt ihr auch noch einen Blitzer entdeckt, warnt alle anderen unterwegs über die 0721 20 16 300.
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0: Also wir hatten vorhin einen gesperrten Edeltruh-Tunnel, der ist jetzt wieder offen, aber es ist noch viel los auf der Karlsruher Südtangente. In alle Richtungen stockt der Verkehr immer wieder. Ihr braucht mindestens 5 bis 10 Minuten länger. Das löst sich aber gerade langsam wieder auf. Ansonsten noch Stau auf der B36 Karlsruhe Richtung Mannheim. Kurz vor Eggenstein geht das los, aktuell 10 Minuten mehr. B10 Grötzinger Tunnel Richtung Söllingen, auch hier immer noch 10 Minuten mehr. Und an der B3 Grötzingen Richtung Weingarten circa 5 Minuten mehr.
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0: Den Namen Oliver Knöbel, den habt ihr wahrscheinlich noch nicht so oft gehört. Trotzdem ist Oliver Knöbel kein Unbekannter. Er ist nämlich Deutschlands berühmteste Drag Queen, Olivia Jones. Und über das Leben von Oliver Knöbel, beziehungsweise natürlich auch über das Leben von Olivia Jones, gibt es jetzt einen Film, den ihr in der ZDF-Mediathek gucken könnt. Und alles, was ihr über diesen Film wissen solltet, das erfahrt ihr gleich in unserem Streaming-Tipp in 10 Minuten.

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1: In der ZDF-Mediathek gibt es jetzt einen Film über das Leben von Olivia Jones. Die Drag Queen aus Hamburg haben wir alle schon zigmal im Fernsehen gesehen. Ist ja auch absolut nicht zu übersehen. Wenn ihr mehr über das Leben von Olivia Jones wissen wollt, dann schaut euch das an. Ein paar Infos dazu gibt's jetzt von Carlotta.
2: Bevor wir in die schillernde Welt von Olivia Jones eintauchen, lernen wir erstmal Oliver Knöbel kennen, die Person hinter der Kunstfigur. Wir sehen ihn in der niedersächsischen Provinz, wo Anderssein nicht nur auffällt, sondern schnell zum Problem gemacht wird. Er liebt schon als kleiner Junge bunte Kleidung und den großen Auftritt, aber um ihn herum gibt es wenig Verständnis dafür. In der Schule wird er angefeindet, im Alltag beobachtet und auch zu Hause ist nicht sofort Platz für das, was in ihm steckt. Ein wichtiger Teil der Geschichte ist deshalb die Beziehung zu seiner Mutter. Annette Frier spielt Evelyn, eine Frau, die ihr Kind liebt, aber gleichzeitig mit Angst, Scham und den Erwartungen der Nachbarn kämpft. Später geht es nach Hamburg, auf St. Pauli. Dort wird aus Oliver Schritt für Schritt Olivia Jones. Nicht von heute auf morgen, sondern durch Auftritte, Rückschläge, Begegnungen und einer Menge Trotz. Hinter der Kunstfigur steckt jemand, der seinen Platz sich erst erkämpfen muss. Gerade diese Mischung macht den Film ganz stark. Glitzer gibt's natürlich auch, aber der Film interessiert sich mehr dafür, was der Glitzer verbirgt und auch vielleicht ein bisschen beschützt.
1: Olivia heißt das Ganze, ist ein Film in der ZDF-Mediathek verfügbar und er läuft circa 90 Minuten.

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0: Dienstagabend, kurz vor 6:30, hier ist die neue Welle. Noch 2 Spiele lang wird Christian Eichner beim KSC an der Seitenlinie stehen. Dann ist es vorbei, dann muss er den Verein verlassen. Aber wer wird eigentlich sein Nachfolger? Wie weit ist man hier bei der Suche nach einem neuen KSC-Trainer schon? Das wollten wir wissen vom KSC-Präsidenten Holger Sigmund Schulze. Wir haben ihn gefragt und seine Antwort hört ihr gleich in unseren Regionalnachrichten mit Svenja um 6:30. Und danach dann unter anderem auch Musik von Miles Smith. Take my heart, don't break it. Love me to my heart. Also so geht's hier gleich weiter am Dienstagabend. Und wenn euch das interessiert, dann einfach dranbleiben.
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13: Mit Svenja Sommer, schönen guten Tag. Heute Morgen standet ihr auf der B462 sehr, sehr lange im Stau. Grund war ein dramatischer Unfall, Höhe der Autobahnauffahrt Rastatt Nord. Dort ist ein Autofahrer mit einem abbiegenden Sattelzug zusammengeprallt. Sein Wagen ist in Flammen aufgegangen. Der LKW-Fahrer hat den Bewusstlosen noch aus dem brennenden Wrack gezogen. Aber für den 25-Jährigen kam leider jede Hilfe zu spät. Er ist gestorben. Wegen der Bergungsarbeiten war die B462 samt Anschlussstelle Rastatt Nord im Morgen Berufsverkehr voll gesperrt, was zu einem riesigen Stauchaos geführt hat. Wie ist eigentlich der Stand in Sachen neuer KSC-Trainer? Christian Eichner geht ja zum Saisonende. Daher haben wir für euch beim KSC-Präsidenten Holger Sigmund Schulze mal nachgefragt. Er wollte aber natürlich nicht zu konkret werden.
14: Ich kann nur sagen, dass wir halt einen Prozess durchlaufen und vielleicht entgegen der Meinung, wir hätten noch gar keinen oder es wird noch ewig dauern, das nicht der Fall ist, sondern wir sind schon sehr konkret in der Finalisierung. Unser Sportgeschäftsführer hat ja gesagt, dass wir innerhalb von den nächsten 2 Wochen auch einen Namen nennen werden.
13: So lange müssen wir uns also noch gedulden. Anders beim Karlsruher Klötzle-Schloss, da müsst ihr euch gar nicht mehr lange gedulden. Das Schloss wurde ja mit 250.000 Steinchen nachgebaut und ab wann ihr euch das live anschauen könnt, erfahrt ihr auf die neue Welle.de und in der neue Welle App.
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0: Also, wir haben viele Wolken in den nächsten Tagen über uns und da gibt's auch dann immer wieder etwas Regen. Manchmal sind das nur kleinere Schauer, manchmal aber auch kräftige Gewitter. Kann alles passieren. Das bleibt noch bis Donnerstag so und ab Freitag ist es dann wieder etwas freundlicher.
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0: Aktuell haben wir noch zwei Blitzer, einmal auf der Autobahn 5 Karlsruhe Richtung Basel bei der Autobahn Raststätte Baden-Baden. Vielen Dank an Armin, der hat das gerade gemeldet. Und auf der B36 Durmersheim Richtung Karlsruhe, kurz vor der Messe, wird auch geblitzt. Habt ihr auch noch einen entdeckt? Dann warnt alle anderen unterwegs über die 0721 20 16 300.
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0: Um 6:30 gibt's noch einen Stau auf der Autobahn 8 Stuttgart Richtung Karlsruhe zwischen Heimsheim und Pforzheim Nord vor dem Baustellenbereich, circa 10 Minuten mehr.
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0: Und ich wünsche euch einen schönen Feierabend. Jetzt mit Musik von Miles Smith.

am Dienstagabend hier bei der Neuen Welle. Hat übrigens heute Geburtstag, wird 38 Jahre alt. Adele Atkins, also falls ihr noch nicht gratuliert habt, dann macht das lieber gleich. Nicht, dass ihr es wieder vergesst.

0: Pharrell Williams scheint jetzt auch Feierabend zu haben, deswegen ist er so happy. Anders seine Kollegin Lady Gaga, die muss nochmal gleich für euch singen. Abracadabra gibt's gleich nach den 19 Uhr Nachrichten. Und dann gibt's auch nochmal Musik von Vincent Weiss. Er ist ja unser Lieblingsmensch in dieser Woche. Das heißt, wir hören jeden Abend Musik von Vincent Weiss, immer um 19.15 Uhr. Und wir lernen immer ein bisschen was über ihn. Zum Beispiel haben wir gestern gelernt, dass Vincent Weiss ein Künstlername ist. Eigentlich heißt er nämlich Vincent Weiss. Allerdings den echten Namen, den bürgerlichen Namen, schreibt man wohl mit scharf S und den Künstlernamen am Ende mit Doppel-S. Jaja, das sind die entscheidenden Details, die eben entscheidend für eine Karriere sein können. Vincent schreibt man übrigens mit W, also immer. Das hat seine Mutter so gewollt, dass eben der Vorname den gleichen Anfangsbuchstaben hat wie der Nachname. Weitere Infos über ihn und seine Karriere gleich um 7:15.
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10: Ich bin Thomas Bliski. Einen Tag nach der Amokfahrt in der Leipziger Innenstadt haben mehrere hundert Menschen in einer ökumenischen Andacht der Opfer gedacht. In der Nikolaikirche sagte Oberbürgermeister Burkhard Jung mit Blick auf die Sicherheitsdebatte, Städte könnten nicht zu Festungen umgebaut werden. Gestern war ein 33-Jähriger mit einem Auto durch die Fußgängerzone gefahren. Dabei wurden zwei Menschen getötet und etliche verletzt. Ein Ermittlungsrichter ordnete inzwischen die Unterbringung des Mannes in einem psychiatrischen Krankenhaus an. Jens Spahn bleibt Vorsitzender der Bundestagsfraktion von CDU und CSU. Die Abgeordneten bestätigten ihn ein Jahr nach seinem Amtsantritt mit großer Mehrheit bis zum Ende der Legislaturperiode im Amt. Ein Fraktionssprecher gab das Ergebnis mit 86% an. Im vergangenen Jahr hatte Spahn noch 91% erzielt.
11: Ein respektables Ergebnis für Jens Spahn, der ja einen schwierigen Start im damals neuen Amt hatte. Erst die geplatzte Wahl der SPD-Kandidatin fürs Bundesverfassungsgericht, die vor allem ihm angelastet wurde, weil er den Widerstand in den eigenen Reihen nicht rechtzeitig erkannt hatte. Dann der Aufstand der Jungen Union gegen das Rentengesetz, als Spahn mit viel Aufwand die Mehrheit in den eigenen Reihen organisieren musste. Seitdem gilt sein Rückhalt in der Fraktion aber als stabil und das drückt sich jetzt auch in der souveränen Wiederwahl aus. Thomas Thonfeld, Berlin.
10: Das IFO-Institut sieht beim Tankrabatt in den ersten Tagen nur eine teilweise Weitergabe an den Zapfsäulen. Grundlage ist ein Vergleich der Spritpreise in Deutschland und Frankreich.
12: Besonders groß ist der Unterschied beim Diesel. Der wurde laut IFO-Institut in den ersten 3 Tagen des Tankrabatts im Schnitt nur 4 Cent billiger. Bei Superbenzin waren es immerhin 12 Cent. Es ist zwar auch für die Experten schwer, genau zu sagen, wie die schwankenden Preise zustande kommen und wie groß der Einfluss von Maßnahmen wie dem Tankrabatt ist. Zuvor hatten aber auch schon der ADAC und Verbraucherschützer kritisiert, dass die Steuersenkung nur teilweise bei den Autofahrern ankommt. Thomas Brock, Berlin.
10: Die Deutsche Post AG will ihren Konzernnamen ablegen und künftig unter DHL firmieren. Einen entsprechenden Antrag stellte der Vorstand auf der Hauptversammlung in Bonn. Die Zustimmung gilt als sicher, der Namenswechsel soll zum 1. September wirksam werden. Künftig steht Deutsche Post AG nur noch für das Deutschlandgeschäft mit Briefen und Paketen. Der Konzern reagiert damit auf die wachsende Bedeutung des internationalen Logistikgeschäfts.
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0: Bis Donnerstag liegen die Temperaturen tagsüber maximal nur zwischen 15 und 19 Grad. Dazu weiterhin viele Regenwolken, immer mal wieder kleinere Schauer, aber auch mal kräftige Gewitter. Ab Freitag dann wieder freundlicher, dann bleibt's auch trocken und die Temperaturen steigen wieder über 20 Grad.
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0: Geblitzt wird aktuell auf der Autobahn 5 Karlsruhe Richtung Basel, Höhe der Raststätte Baden-Baden und auf der B36 Durmersheim Richtung Karlsruhe kurz vor der Messe. Habt ihr auch noch einen Blitzer entdeckt? Warnt gerne alle anderen unterwegs über die 0721 20 16 300.
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0: Um kurz nach 7 haben wir noch eine Meldung auf der Autobahn 8 Stuttgart Richtung Karlsruhe zwischen Heimsheim und Pforzheim Nord. 5 Minuten mehr.
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0: Vincent Weiss ist in dieser Woche unser Lieblingsmensch und das heißt, jeden Abend um 7:15 hören wir Musik von ihm, von Vincent Weiss und wir sprechen auch über ihn und schauen mal auf seine Karriere, auf seinen Werdegang. Heute geht es um seine Jugend, wo er groß geworden ist, wo er aufgewachsen ist und was er vor dem Musikmachen auch schon sehr erfolgreich gemacht hat. Mehr dazu also gleich in 10 Minuten gegen 19.15 Uhr. Vorher Musik von Lady Gaga, von Charles and Eddie und auch von Milky Chance. Hier kommt der Song Colorado.

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1: Das ist in dieser Woche Vincent Weiss. Mit ihm und seiner Musik beschäftigen wir uns jeden Abend immer um diese Zeit, Viertel nach sieben. Dazu ist die Carlotta jetzt bei mir im Studio. Erzähl uns ein bisschen, wo kommt er her? Wie ist er aufgewachsen?
2: Vincent wurde 1993 in Bad Oldesloe geboren und ist dann da überwiegend bei seiner Mutter und seinen Großeltern aufgewachsen. Nach dem Abitur zog er nach München und begann dort in einem Restaurant zu arbeiten. Relativ schnell konnte er sich dort bis zum Filialleiter etablieren. Dann wurde er auf der Straße von einem Model-Scout angesprochen und fing an, auf Modeschauen mitzulaufen. Es ging relativ schnell und schon war er als Exklusivmodel für Versace auf einer Modenschau in Mailand mit dabei und lebte sogar eine Zeit lang in New York. Ab dem Moment, an dem seine Musikkarriere losging, war für ihn aber sofort klar, dass er lieber Gitarre spielen und singen möchte. Trotzdem hat er bis heute einen Vertrag mit einer großen Modelagentur und er war auch schon als Shootingpartner bei Germany's Next Topmodel mit dabei.
1: Also mit anderen Worten könnte man sagen, das Leben von Vincent Weiss
2: ist so bunt wie ein
1: Feuerwerk.

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0: Hier ist die neue Welle am Dienstagabend um kurz vor 7:30. Die Karlsruher Stadthalle wird schon seit vielen Jahren saniert, 8 Jahre lang jetzt schon. Und wie der aktuelle Stand der Dinge ist, das konnte heute mal überprüft werden. Es gab nämlich eine Baustellenbegehung, unter anderem unser Reporter Marco Schenk war da auch mit dabei. Und wie es da aktuell so aussieht, das verrät er euch gleich in unseren Regionalnachrichten. Und danach darf ich mich dann wieder um die Musik kümmern. Und dann geht's natürlich Benson Boone mit Beautiful Things. Also so geht's hier gleich weiter in der nächsten halben Stunde.
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6: Mit Svenja Sommer. Lange schien es wie eine Never-Ending-Story, doch das Projekt Modernisierung der Karlsruher Stadthalle befindet sich tatsächlich auf der Zielgeraden nach 8 Jahren Bauzeit. Heute war Baustellenbegehung und Neue Welle-Reporter Marco Schenk war für euch vor Ort.
7: Es ist noch Baustelle hier, überall hängen noch Kabel aus der Wand, der Hubsteiger fährt hier durch. Ich weiß nicht, ob man es hört, aber es wird gerade im Hintergrund gebohrt. Hier ist noch wirklich viel zu tun und viel Zeit ist nicht mehr. Mitte September soll hier schon die erste Veranstaltung wieder stattfinden und dann hat sie endlich wieder offen, unsere Stadthalle in Karlsruhe.
6: Den wohl ungewöhnlichsten Diebstahl dieses Jahr gab es in der Nacht auf den 1. Mai in Edenkoben in der Südpfalz. Und jetzt gibt's ein Happy End, denn die Beute ist zurück. Eine 1,50 Meter hohe und 25 Kilo schwere Eiswaffel mit 3 Kugeln und Sahne obendrauf, die stand vor einem Eiscafé und ein Scherzkeks hat sie mitgenommen. Wo sie jetzt wieder gefunden wurde, erfahrt ihr auf dieneuewelle.de und in der Neue Welle App.
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0: Bis Donnerstag liegen die Temperaturen tagsüber maximal nur zwischen 15 und 19 Grad. Dazu weiterhin viele Regenwolken, immer mal wieder kleinere Schauer, aber auch mal kräftige Gewitter. Ab Freitag dann wieder freundlicher, dann bleibt's auch trocken und die Temperaturen steigen wieder über 20 Grad.
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0: Geblitzt wird aktuell auf der Autobahn 5 Karlsruhe Richtung Basel, Höhe der Raststätte Baden-Baden und auf der B36 Durmersheim Richtung Karlsruhe kurz vor der Messe. Habt ihr auch noch einen Blitzer entdeckt? Warnt gerne alle anderen unterwegs über die 0721 20 16 300.
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0: Um 7:30 gibt's aktuell keine Meldung mehr. Es scheint überall alles frei zu sein. Fahrt vorsichtig und kommt gut an.
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0: Vor genau 7 Jahren war dieser Song hier überall auf der Welt ein Riesen.

zu diesem Zeitpunkt vor 7 Jahren, Anfang Mai, sonst noch so los war in der Region, in Deutschland und der Welt. Das besprechen wir gleich ausführlich in unserer Chartzeitreise in 10 Minuten.

0: Katy Perry am Dienstagabend hier bei der Neuen Welle. Und jetzt haben wir ein bisschen Geschichtsunterricht für euch mit Carlotta und Dominik.
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2: Heute, der 5. Mai 2019.
3: Deutschland ist 3 Wochen vor der Europawahl und der Wahlkampf findet längst nicht mehr nur auf Plakaten an Laternen statt. 2019 geht es auch um den Facebook-Feed. Politische Werbung soll klarer erkennbar sein, mit dem Hinweis, wer eigentlich dahinter steckt und wer dafür bezahlt. Nach Brexit, Trump-Wahl und all den Diskussionen über Fake News wird immer mehr klar, der Wahlkampf ist digital geworden. Gleichzeitig schaut die Welt an diesem Wochenende wieder mit Sorge in den Nahen Osten. Aus dem Gazastreifen werden Raketen auf Israel gefeuert. Israel reagiert mit Luftangriffen. In Deutschland bringt Gesundheitsminister Jens Spahn damals ein Thema nach vorn, das viele Familien direkt betrifft: die Masernimpfpflicht. Für Kita- und Schulkinder soll der Impfnachweis verpflichtend werden, mit möglichen Bußgeldern und Konsequenzen für den Kita-Besuch.
4: Spätestens wenn es in die Kita geht, in die Schule geht, geht es nicht nur ums eigene Kind oder um einen selbst, sondern auch um die Kinder der anderen. Und ich finde, in einem freien Land muss man sich auch darauf verlassen können, dass einen jemand anders nicht unnötig gefährdet.
3: Und diese Debatte war richtungsweisend. Seit dem 1. März 2020 gibt es das Masernschutzgesetz.
2: Wir schauen in die Charts. Da reitet plötzlich ein junger Newcomer aus Atlanta ganz nach vorne. Old Town Road ist für Lil Nas X der erste richtig große Hit. Eigentlich der Song, der ihn vom Internet-Newcomer zum Weltstar macht. Der Track geht erst auf TikTok durch die Decke. Erst die kurze Originalversion, dann der Remix mit Billy Ray Cyrus. Der wiederum ist kein unbekannter Name, sondern ein altes Showpferd. Billy Ray Cyrus war in den 90ern mit Achy Breaky Heart ein großer Country-Star. Und er gibt Old Town Road genau die perfekte Menge an Country, die aus dem Song einen echten Ohrwurm macht. Für Lil Nas X gibt Old Town Road genau die perfekte Menge an Country, die aus dem Song einen echten Ohrwurm macht. Für Lil Nas X ist es der Durchbruch.

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8: Ich bin Thomas Bleskin. Der Amokfahrer von Leipzig ist nur wenige Tage vor seiner Tat in einer psychiatrischen Einrichtung stationär behandelt worden. Das bestätigte das Sozialministerium in Dresden. Demnach hielt sich der 33-Jährige auf eigenen Wunsch in der Klinik auf.
9: Warum genau der Mann in Behandlung war, ist nicht bekannt. Laut Sozialministerium gab es aber keinen Grund, ihn am Verlassen der Klinik zu hindern. Es habe keinen Hinweis auf Eigen- oder Fremdgefährdung gegeben. Nach Angaben der Ermittler war der Mann aber schon Polizei bekannt, unter anderem wegen Beleidigungen, aber nicht wegen körperlicher Gewalt. Der 33-Jährige war gestern mit einem Auto durch die Leipziger Innenstadt gerast. Zwei Menschen starben, es gab viele Verletzte. Das Motiv für die Tat ist noch unklar. Thomas Brock, Nachrichtenredaktion.
8: Bundesverkehrsminister Patrick Schnieder schließt eine Verlängerung des Tankrabatts nicht grundsätzlich aus. Man werde schauen, was erforderlich ist, damit das Tanken für alle bezahlbar bleibt, sagte der CDU-Politiker dem Redaktionsnetzwerk Deutschland.
10: Viele können schlichtweg nicht auf das Auto verzichten. Das gilt für Berufspendler, Fahrdienste, aber auch Teile der Wirtschaft wie Speditionen. Sie alle bräuchten in der aktuellen Lage Unterstützung. Insofern sei der Tankrabatt ein wichtiges Signal und die richtige Entscheidung, so Schnieder. Man werde die Lage im Blick behalten und nach den zwei Monaten schauen, was noch erforderlich sei. Solange, bis Ende Juni, gilt eine Steuersenkung für Benzin und Diesel von knapp 17 Cent pro Liter. Noch kommt die allerdings nicht in vollem Umfang bei den Autofahrern an. Diana Kramer, Nachrichtenredaktion.
8: Jens Spahn bleibt Vorsitzender der Bundestagsfraktion von CDU und CSU. Die Abgeordneten bestätigten ihn ein Jahr nach seinem Amtsantritt mit großer Mehrheit bis zum Ende der Legislaturperiode im Amt. Ein Fraktionssprecher gab das Ergebnis mit 86% an. Im vergangenen Jahr hatte Spahn noch 91% erzielt. Die wohl schwierigste Nagelprobe hatte Spahn im Herbst zu meistern, als die Junge Union den Aufstand gegen das Rentengesetz von SPD-Arbeitsministerin Bärbel Baas probte. Mit einem offiziellen Übernahmeangebot erhöht die UniCredit den Druck auf die Commerzbank. Wie angekündigt, machte die italienische Großbank ihr Kaufangebot für sämtliche Anteile des DAX-Konzerns offiziell. Bis zum Ablauf des 16. Juni will sich die UniCredit, die bereits knapp 30% der Commerzbank-Aktien kontrolliert, weitere Anteile sichern.
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13: Bis Donnerstag liegen die Temperaturen tagsüber maximal nur zwischen 15 und 19 Grad. Dazu weiterhin viele Regenwolken, immer mal wieder kleinere Schauer, aber auch mal kräftige Gewitter. Ab Freitag dann wieder freundlicher, dann bleibt es auch trocken und die Temperaturen steigen wieder über 20 Grad.
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0: Am 5. Mai findet der Europäische Protesttag zur Gleichstellung von Menschen mit Behinderung statt. Doch von echter Teilhabe sind viele Menschen mit Behinderung in Deutschland noch weit entfernt. Warum die Umsetzung ihrer Rechte im Alltag oft an Bürokratie und fehlender Aufklärung scheitert und was sich dringend ändern muss, hat mein Kollege Hendrik Enderlein zusammengefasst.
1: Teilhabe ist ein Menschenrecht. Aber im Alltag erleben viele Menschen mit Behinderung etwas anderes. Eine aktuelle Studie der Aktion Mensch zeigt, nur jede vierte befragte Person bekommt derzeit genau die Unterstützung, die sie individuell benötigt. Besonders auffällig ist der Blick auf das sogenannte Teilhabeplanverfahren. Christina Marx von der Aktion Mensch.
2: Es gibt zwar viele Unterstützungsmöglichkeiten zur Teilhabe, doch die sind oft gar nicht bekannt. Zudem müssen Informationen verständlich aufbereitet und Leistungen unbürokratisch zugänglich sein. Nur dann können Menschen mit Behinderung ihre Rechte wirksam einfordern.
1: Nur jede achte befragte Person hat bislang überhaupt an einer solchen Teilhabeplanung teilgenommen. Viele wissen nicht, dass sie darauf ein Recht haben und kennen auch die Beratungsangebote nicht. Und selbst wenn Unterstützungsleistungen beantragt werden, ist der Weg dorthin oft beschwerlich. Die Aktion Mensch warnt deshalb davor, notwendige Leistungen als Luxus- oder Kostenfrage zu behandeln.
2: Erst wenn Teilhabe im Alltag für alle Menschen verlässlich gewährleistet ist, wird das Versprechen der UN-Behindertenrechtskonvention eingelöst. Menschenrechte sind nicht verhandelbar.
0: Vom 2. bis zum 10. Mai finden anlässlich des Europäischen Protesttags bundesweit rund 500 Aktionen und Veranstaltungen statt. Weitere Infos gibt's auch auf aktion-mensch.de und natürlich bei uns im Ratgeber.
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2: Mit Dominik Kunzmann. Am Dienstagmorgen standet ihr auf der B462 lange im Stau. Dort hat es einen dramatischen Unfall Höhe der Autobahnauffahrt Rastatt Nord gegeben. Ein Autofahrer ist mit einem abbiegenden Sattelzug zusammengeprallt. Sein Wagen ist in Flammen aufgegangen. Der Lkw-Fahrer hat den Bewusstlosen noch aus dem brennenden Wrack gezogen. Aber für den 25-Jährigen kam jede Hilfe zu spät. Er ist gestorben. Wegen der Bergungsarbeiten war die B462 samt Anschlussstelle Rastatt Nord am Dienstagmorgen stundenlang gesperrt, was zu einem riesigen Stauchaos geführt hat. Wie ist eigentlich der Stand in Sachen neuer KSC-Trainer? Christian Eichner geht ja zum Ende der Saison. Daher haben wir für euch beim KSC-Präsidenten Holger Sigmund Schulze nachgefragt. Er wollte natürlich nicht zu konkret werden.
3: Ich kann nur sagen, dass wir halt einen Prozess durchlaufen und vielleicht entgegen der Meinung, wir hätten noch gar keinen oder es wird noch ewig dauern, das nicht der Fall ist, sondern wir sind schon sehr konkret in der Finalisierung. Unser Sportgeschäftsführer hat ja gesagt, dass wir innerhalb von den nächsten 2 Wochen einen Namen nennen werden.
2: Solange müssen wir uns also noch gedulden.
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5: Bis Donnerstag liegen die Temperaturen tagsüber maximal nur zwischen 15 und 19 Grad. Dazu weiterhin viele Regenwolken, immer mal wieder kleinere Schauer, aber auch mal kräftige Gewitter. Ab Freitag dann wieder freundlicher, dann bleibt es auch trocken und die Temperaturen steigen wieder über 20 Grad.
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1: Ich bin Thomas Bleskin. Einen Tag nach der Amokfahrt in der Leipziger Innenstadt haben mehrere hundert Menschen in einer ökumenischen Andacht der Opfer gedacht. In der Nikolaikirche sagte Oberbürgermeister Burkhard Jung mit Blick auf die Sicherheitsdebatte, Städte könnten nicht zu Festungen umgebaut werden. Gestern war ein 33-Jähriger mit einem Auto durch die Fußgängerzone gefahren. Dabei wurden zwei Menschen getötet und etliche verletzt. Ein Ermittlungsrichter ordnete inzwischen die Unterbringung des Mannes in einem psychiatrischen Krankenhaus an. Jens Spahn bleibt Vorsitzender der Bundestagsfraktion von CDU und CSU. Die Abgeordneten bestätigten ihn ein Jahr nach seinem Amtsantritt mit großer Mehrheit bis zum Ende der Legislaturperiode im Amt. Ein Fraktionssprecher gab das Ergebnis mit 86% an. Im vergangenen Jahr hatte Spahn noch 91% erzielt.
2: Ein respektables Ergebnis für Jens Spahn, der ja einen schwierigen Start im damals neuen Amt hatte. Erst die geplatzte Wahl der SPD-Kandidatin fürs Bundesverfassungsgericht, die vor allem ihm angelastet wurde, weil er den Widerstand in den eigenen Reihen nicht rechtzeitig erkannt hatte. Dann der Aufstand der Jungen Union gegen das Rentengesetz, als Spahn mit viel Aufwand die Mehrheit in den eigenen Reihen organisieren musste. Seitdem gilt sein Rückhalt in der Fraktion aber als stabil und das drückt sich jetzt auch in der souveränen Wiederwahl aus. Thomas Thonfeld, Berlin.
1: Das IFO-Institut sieht beim Tankrabatt in den ersten Tagen nur eine teilweise Weitergabe an den Zapfsäulen. Grundlage ist ein Vergleich der Spritpreise in Deutschland und Frankreich.
3: Besonders groß ist der Unterschied beim Diesel. Der wurde laut IFO-Institut in den ersten drei Tagen des Tankrabatts im Schnitt nur 4 Cent billiger. Bei Superbenzin waren es immerhin 12 Cent. Es ist zwar auch für die Experten schwer, genau zu sagen, wie die schwankenden Preise zustande kommen und wie groß der Einfluss von Maßnahmen wie dem Tankrabatt ist. Zuvor hatten aber auch schon der ADAC und Verbraucherschützer kritisiert, dass die Steuersenkung nur teilweise bei den Autofahrern ankommt. Thomas Brock, Berlin.
1: Die Deutsche Post AG will ihren Konzernnamen ablegen und künftig unter DHL firmieren. Einen entsprechenden Antrag stellte der Vorstand auf der Hauptversammlung in Bonn. Die Zustimmung gilt als sicher, der Namenswechsel soll zum 1. September wirksam werden. Künftig steht Deutsche Post AG nur noch für das Deutschlandgeschäft mit Briefen und Paketen. Der Konzern reagiert damit auf die wachsende Bedeutung des internationalen Logistikgeschäfts.
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5: Bis Donnerstag liegen die Temperaturen tagsüber maximal nur zwischen 15 und 19 Grad. Dazu weiterhin viele Regenwolken, immer mal wieder kleinere Schauer, aber auch mal kräftige Gewitter. Ab Freitag dann wieder freundlicher, dann bleibt es auch trocken und die Temperaturen steigen wieder über 20 Grad.
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2: Mit Dominik Kunzmann. Unsere Region ist wieder im Fernsehen. Seit mehr als 26 Jahren ist der Mord an einem Arzt aus Lahr im Ortenaukreis ungeklärt. Jetzt hoffen die Ermittler auf neue Hinweise. Moderne DNA-Analysen und die ZDF-Sendung Aktenzeichen XY ungelöst sollen helfen, den Täter doch noch zu finden. Neben dem Mordfall aus Lahr wird in Aktenzeichen XY am Mittwoch noch ein weiterer ungeklärter Fall aus der Region vorgestellt. Es geht um einen Raubüberfall auf einen Taxifahrer in Rastatt vor fast 3 Jahren. Die Ermittler haben einen dringend Tatverdächtigen, der Mann ist aber auf der Flucht. 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Einmal die Herdplatte vergessen auszumachen, jetzt ist das komplette Haus nicht mehr bewohnbar. In Unterreichenbach im Kreis Calw hat ein Küchenbrand einen Schaden von 250.000 Euro angerichtet. Zum Glück konnten sich die Bewohner rechtzeitig in Sicherheit bringen und es ist keinem etwas passiert. Die Familie wohnt jetzt erstmal in einer Notunterkunft in Unterreichenbach.
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4: Bis Donnerstag liegen die Temperaturen tagsüber maximal nur zwischen 15 und 19 Grad. Dazu weiterhin viele Regenwolken, immer mal wieder kleinere Schauer, aber auch mal kräftige Gewitter. Ab Freitag dann wieder freundlicher, dann bleibt's auch trocken und die Temperaturen steigen wieder über 20 Grad.
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2: Ich bin Ursula Winkler. Nach der tödlichen Amokfahrt durch die Leipziger Innenstadt wird der Täter in eine Psychiatrie eingewiesen. Ein Ermittlungsrichter habe die Unterbringung des 33-jährigen Deutschen angeordnet. Das teilte die Staatsanwaltschaft mit.
3: Der Beschuldigte habe die Tat wohl im Zustand der zumindest erheblich verminderten Schuldfähigkeit begangen, heißt es zur Begründung. Und es sei wahrscheinlich, dass er weitere ähnliche Taten begehen würde. Seine Unterbringung in der Psychiatrie diene daher der öffentlichen Sicherheit. Laut Ermittlern wurde der 33-Jährige wenige Tage vor seiner Amokfahrt auf eigenen Wunsch in einer psychiatrischen Einrichtung behandelt, aber dort Ende April entlassen. Bei einer ökumenischen Andacht gedachten am frühen Abend hunderte Menschen der Opfer. Oberbürgermeister Jung erklärte, Leipzig trauert, aber Leipzig steht zusammen. Onni Tochau, Nachrichtenredaktion.
2: Jens Spahn bleibt Vorsitzender der Bundestagsfraktion von CDU und CSU. Die Abgeordneten der Unionsfraktion bestätigten ihn ein Jahr nach seinem Amtsantritt mit großer Mehrheit bis zum Ende der Legislaturperiode im Amt. Ein Fraktionssprecher gab das Ergebnis mit 86,5% an. Im vergangenen Jahr hatte Spahn noch gut 91% erzielt. Sowohl Moskau als auch Kiew haben eine Feuerpause angekündigt, allerdings zu unterschiedlichen Zeiten. Der ukrainische Präsident Selenskyj hat sie ab dieser Nacht angekündigt. Russland wiederum will sie zur Gedenkfeier zum Weltkriegsende am Samstag durchsetzen.
4: Die Chancen, dass die Waffenruhe tatsächlich zustande kommt, stehen schlecht. Bis zuletzt konnten sich die Kriegsparteien nicht auf einen Termin für den Beginn einigen. Schwerer Beschuss in den Abendstunden, der vor allem in der Ukraine wieder mehrere Todesopfer forderte, lässt auch keinen echten Friedenswillen erkennen. In der Vergangenheit gab es mehrmals Versuche, Feuerpausen zu etablieren. Durchgängig eingehalten wurden solche Bemühungen jedoch auch damals nicht. Sowohl Kiew als auch Moskau haben sich immer wieder schwere Verletzungen solcher Waffenruhen vorgeworfen. Aus Moskau, André Berlin.
2: Die Deutsche Post legt ihren Konzernnamen ab und heißt künftig DHL. Einen entsprechenden Vorstandsantrag nahmen die Aktionäre bei der Hauptversammlung in Bonn an. Der Namenswechsel wird vermutlich zum 1. September vollzogen. Künftig steht Deutsche Post AG nur noch für das Deutschlandgeschäft mit Briefen und Paketen. Der Konzern reagiert damit auf die wachsende Bedeutung des internationalen Logistikgeschäfts.
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3: Bis Donnerstag liegen die Temperaturen tagsüber maximal nur zwischen 15 und 19 Grad. Dazu weiterhin viele Regenwolken, immer mal wieder kleinere Schauer, aber auch mal kräftige Gewitter. Ab Freitag dann wieder freundlicher, dann bleibt es auch trocken und die Temperaturen steigen wieder über 20 Grad.
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2: Mit Dominik Kunzmann. Am Dienstagmorgen standet ihr auf der B462 lange im Stau. Dort hat es einen dramatischen Unfall Höhe der Autobahnauffahrt Rastatt Nord gegeben. Ein Autofahrer ist mit einem abbiegenden Sattelzug zusammengeprallt. Sein Wagen ist in Flammen aufgegangen. Der LKW-Fahrer hat den Bewusstlosen noch aus dem brennenden Wrack gezogen. Aber für den 25-Jährigen kam jede Hilfe zu spät. Er ist gestorben. Wegen der Bergungsarbeiten war die B462 samt Anschlussstelle Rastatt Nord am Dienstagmorgen stundenlang gesperrt, was zu einem riesigen Stauchaos geführt hat. Wie ist eigentlich der Stand in Sachen neuer KSC-Trainer? Christian Eichner geht ja zum Ende der Saison. Daher haben wir für euch beim KSC-Präsidenten Holger Siegmund Schulze nachgefragt. Er wollte natürlich nicht zu konkret werden.
3: Ich kann nur sagen, dass wir halt einen Prozess durchlaufen und vielleicht entgegen der Meinung, wir hätten noch gar keinen oder es wird noch ewig dauern, das nicht der Fall ist, sondern wir sind schon sehr konkret in der Finalisierung. Unser Sportgeschäftsführer hat ja gesagt, dass wir innerhalb von den nächsten 2 Wochen einen Namen nennen werden.
2: Solange müssen wir uns also noch gedulden.
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5: Bis Donnerstag liegen die Temperaturen tagsüber maximal nur zwischen 15 und 19 Grad. Dazu weiterhin viele Regenwolken, immer mal wieder kleinere Schauer, aber auch mal kräftige Gewitter. Ab Freitag dann wieder freundlicher, dann bleibt's auch trocken und die Temperaturen steigen wieder über 20 Grad.
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1: Ich bin Ursula Winkler. Kerzen, Blumen und stille Anteilnahme prägen das Bild in der Leipziger Innenstadt nach der tödlichen Amokfahrt. Gleichzeitig laufen die Ermittlungen. Ein Haftrichter hat nun die Unterbringung des 33-jährigen deutschen Täters in einer Psychiatrie angeordnet.
2: Was genau den Mann dazu brachte, mit seinem Auto durch die Fußgängerzone zu rasen, ist weiter unklar. Von einem politischen oder religiösen Motiv gehen die Ermittler aktuell aber nicht aus. Bei der Amokfahrt waren 2 Menschen getötet und viele teilweise schwer verletzt worden. Die Stadt Leipzig will nun auch prüfen, ob die Sicherheitsvorkehrungen in der Innenstadt ausreichen. Der Täter konnte offenbar ohne Hindernisse wie etwa Poller in die Fußgängerzone hineinfahren. Thomas Brock, Nachrichtenredaktion.
1: Vor dem ersten Jahrestag der schwarz-roten Regierung hat Kanzler Merz allen Spekulationen über eine Minderheitsregierung oder eine Neuwahl des Bundestags eine klare Absage erteilt. Eine Minderheitsregierung sei für ihn keine Option. Und Neuwahlen würden eine wochenlange eingeschränkte Handlungsfähigkeit Deutschlands bedeuten. Er bekannte sich klar zur Fortsetzung der Koalition mit der SPD bis zum Ende der Legislaturperiode. Zweistellige Milliardenbeträge gehen den EU-Ländern jedes Jahr wegen Mehrwertsteuerbetrug durch die Lappen. Im Kampf dagegen sollen EU-Behörden jetzt auf mehr Daten Zugriff bekommen.
3: Der grenzüberschreitende Betrug bei der Mehrwertsteuer ist ein ernstes Problem. Besonders den sogenannten Karussellbetrug finden Finanzminister gar nicht lustig. Dabei werden Waren immer wieder zwischen Firmen verkauft. Eine Firma kassiert Mehrwertsteuer und verschwindet. Andere Unternehmen in einer ganzen Kette bekommen trotzdem immer wieder Mehrwertsteuer erstattet. Zwischen 12 und mehr als 30 Milliarden Euro soll der Schaden sein. Und dagegen soll ein besserer Datenaustausch zwischen den Ländern jetzt helfen. Dieter Ebeling, Brüssel.
1: Bei den Hantavirus-Fällen bei einer Atlantikkreuzfahrt geht die Weltgesundheitsorganisation von Infektionen von Mensch zu Mensch aus. Das sei bei dem hier vermuteten Virustyp möglich. Das Kreuzfahrtschiff ankert derzeit vor Kap Verde. 3 Erkrankte sollen nun nach Angaben des niederländischen Außenministeriums von Bord geholt und in die Niederlande ausgeflogen werden. Bisher sind nach Angaben des Schiffsbetreibers Oceanwide Expeditions 3 Passagiere gestorben. Ein älteres niederländisches Ehepaar und eine deutsche Frau.
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5: Bis Donnerstag liegen die Temperaturen tagsüber maximal nur zwischen 15 und 19 Grad. Dazu weiterhin viele Regenwolken, immer mal wieder kleinere Schauer, aber auch mal kräftige Gewitter. Ab Freitag dann wieder freundlicher, dann bleibt es auch trocken und die Temperaturen steigen wieder über 20 Grad.
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2: Mit Dominik Kunzmann. Unsere Region ist wieder im Fernsehen. Seit mehr als 26 Jahren ist der Mord an einem Arzt aus Lahr im Ortenaukreis ungeklärt. Jetzt hoffen die Ermittler auf neue Hinweise. Moderne DNA-Analysen und die ZDF-Sendung Aktenzeichen XY ungelöst sollen helfen, den Täter doch noch zu finden. Neben dem Mordfall aus Lahr wird in Aktenzeichen XY am Mittwoch noch ein weiterer ungeklärter Fall aus der Region vorgestellt. Es geht um einen Raubüberfall auf einen Taxifahrer in Rastatt vor fast 3 Jahren. Die Ermittler haben einen dringend Tatverdächtigen, der Mann ist aber auf der Flucht. Was damals am Bahnhof Rastatt genau passiert ist, das seht ihr morgen bei Aktenzeichen XY ungelöst oder lest es jetzt schon auf dieneuewelle.de. Einmal die Herdplatte vergessen auszumachen, jetzt ist das komplette Haus nicht mehr bewohnbar. In Unterreichenbach im Kreis Calw hat ein Küchenbrand einen Schaden von 250.000 Euro angerichtet. Zum Glück konnten sich die Bewohner rechtzeitig in Sicherheit bringen und es ist keinem etwas passiert. Die Familie wohnt jetzt erstmal in einer Notunterkunft in Unterreichenbach.
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4: Bis Donnerstag liegen die Temperaturen tagsüber maximal nur zwischen 15 und 19 Grad. Dazu weiterhin viele Regenwolken, immer mal wieder kleinere Schauer, aber auch mal kräftige Gewitter. Ab Freitag dann wieder freundlicher, dann bleibt es auch trocken und die Temperaturen steigen wieder über 20 Grad.
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2: Ich bin Ursula Winkler. Nach der Amokfahrt in der Leipziger Innenstadt ist der mutmaßliche Täter in einem psychiatrischen Krankenhaus untergebracht worden. Die Ermittler gehen davon aus, dass von ihm weitere schwere Taten ausgehen könnten. Wie inzwischen bekannt wurde, war der Mann auch bis kurz vor der Tat freiwillig stationär in einer psychiatrischen Einrichtung untergebracht.
3: Warum genau der Mann in Behandlung war, ist nicht bekannt. Laut Sozialministerium gab es aber keinen Grund, ihn am Verlassen der Klinik zu hindern. Es habe keinen Hinweis auf Eigen- oder Fremdgefährdung gegeben. Nach Angaben der Ermittler war der Mann aber schon Polizei bekannt, unter anderem wegen Beleidigungen, aber nicht wegen körperlicher Gewalt. Der 33-Jährige war mit einem Auto durch die Leipziger Innenstadt gerast. Zwei Menschen starben, es gab viele Verletzte. Das Motiv für die Tat ist noch unklar. Thomas Brock, Nachrichtenredaktion.
2: Zur Sicherung der Schifffahrt in der Straße von Hormuz haben die USA gemeinsam mit verbündeten Golfstaaten eine UN-Resolution entworfen. Darin fordern sie den Iran dazu auf, von weiteren gewaltsamen Eskalationen in der Meerenge abzusehen, wie US-Außenminister Rubio mitteilte. Teheran solle aufhören, Schiffe anzugreifen, die Meerenge zu verminen und Mautgebühren für eine Durchfahrt zu erheben, heißt es in der Resolution. Jens Spahn bleibt Vorsitzender der Unionsfraktion. Die CDU- und CSU-Abgeordneten bestätigten ihn bis zum Ende der Legislaturperiode im Amt. Ein Fraktionssprecher gab das Ergebnis mit knapp 87% an. Im vergangenen Jahr hatte er noch gut 91% erzielt.
4: Ein respektables Ergebnis für Jens Spahn, der ja einen schwierigen Start im damals neuen Amt hatte. Erst die geplatzte Wahl der SPD-Kandidatin fürs Bundesverfassungsgericht, die vor allem ihm angelastet wurde, weil er den Widerstand in den eigenen Reihen nicht rechtzeitig erkannt hatte. Dann der Aufstand der Jungen Union gegen das Rentengesetz, als Spahn mit viel Aufwand die Mehrheit in den eigenen Reihen organisieren musste. Seitdem gilt sein Rückhalt in der Fraktion aber als stabil und das drückt sich jetzt auch in der souveränen Wiederwahl aus. Thomas Thonfeld, Berlin.
2: Die Serie von Atommülltransporten quer durch Nordrhein-Westfalen wird mit einem weiteren Castor-Behälter fortgesetzt. Im rheinischen Jülich startete am Abend ein beladener Schwerlasttransporter, wie eine Polizeisprecherin mitteilte. Ziel ist das Zwischenlager in Ahaus. Es gab wieder kleinere Proteste von Atomkraftgegnern. Die Polizei begleitet die Transporte mit einem Großaufgebot.
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5: Bis Donnerstag liegen die Temperaturen tagsüber maximal nur zwischen 15 und 19 Grad. Dazu weiterhin viele Regenwolken, immer mal wieder kleinere Schauer, aber auch mal kräftige Gewitter. Ab Freitag dann wieder freundlicher, dann bleibt es auch trocken und die Temperaturen steigen wieder über 20 Grad.
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6: Ich freue mich, dass Trainerlegende Winnie Schäfer bei mir ist. Winnie, wir kennen uns lange, wir duzen uns. Schön, dass du da bist. Hallo Winnie.
7: Ja, danke für die Einladung und mal sehen, was wir daraus machen können.
6: Erste Frage, wenn man dich sieht, du siehst fantastisch aus. Geht's dir gut?
7: Ja, doch. Ich habe ja einiges schon erlebt. Einmal bin ich Opa geworden.
6: Glückwunsch.
7: Wunderschön, also traumhaft, dieser Bursche. Und Alles andere ist okay.
6: Und, läuft mir gut. Das letzte Mal haben wir in der letzten Sendung, da haben wir dich zugeschaltet, da warst du noch im fernen Osten. Jetzt bist du aber in der Heimat, in Ettlingen. Im Moment kein Trainerjob bei einem Verein, den ich noch kennenlernen muss?
7: Nein, im Moment nicht. Ich war ja in Katar, in Alcor. Mhm. Und ganz kurze Geschichte, angerufen worden, kannst du uns helfen, bevor wir absteigen? Wir wollen drinbleiben. Also ich runtergeflogen, hab sie gerettet in der Relegation. Und der Präsident, neuen Vertrag gemacht, nur der Präsident, der mich geholt hat, ist zurückgetreten, weil er also die ganzen Gehälter werden immer vom Minister bezahlt. Und er wollte mehr Geld haben. Aber das ist, und sein größter Feind in der Versammlung hat dann den Arm gehoben und hat gesagt, dann bin ich der neue Präsident. Und dann hatte ich natürlich den größten Feind des Präsidenten, meines Präsidenten als Präsident. Und nee, das war nichts. Das wollte ich nicht mehr machen.
6: Aber nach all den vielen Stationen international, wir haben in den nächsten 3 Stunden tolle Geschichten zu erzählen, auch über den KSC, ist auch mal so ein bisschen Heimat und Ruhe und Opa sein, tut dir offensichtlich sehr gut.
7: Ja, aber nicht so lange. Ich muss am Trainingsplatz, ich muss trainieren, ich muss arbeiten. Das ist mein Leben. Ich Länderspiele gesehen habe, dann überlegst du als Trainer, was hättest du anders machen können. Oder warum, wenn ich jetzt gelesen habe, wie toll die gespielt haben, was ich also gar nicht so gesehen habe, die deutsche Nationalmannschaft, die wird irgendwann mal wieder besser spielen. Aber Fußball ist ja Elektrik. Ja,
6: das ist wunderbar. Im Badischen heißt es, das pfupfert mich noch. Winnie, jetzt geht's um dich persönlich. In ganz knappen Antworten dein Sternzeichen.
7: Steinbock.
6: Verliebt, verlobt oder verheiratet?
7: Verheiratet.
6: Deine Lieblingsfarbe?
7: Ja, das ist schwer. Beige, so Toskana-Beige. Ich weiß nicht, wie das heißt.
6: Toskana-Beige. Noch nie gehört. Tolle Antwort. Habt ihr ein Haustier?
7: Wir haben jetzt einen Hund, aber der gehört meiner Tochter.
6: Welches Poster hing bei dir im Jugendzimmer? War es ein Fußballer?
7: Ich hatte kein Poster.
6: Mhm. Und ein erstes Vorbild hast du aber gehabt wahrscheinlich.
7: Ja, das war natürlich im Fußball. Ich habe früher Pelé.
6: Pelé, du warst ja auch der große Spielgestalter, reden wir noch drüber. Deine erste selbst gekaufte Schallplatte, was hast du gern gehört?
7: Cliff Richard, Rote Lippen.
6: Ha, wunderbar. Welches Buch hast du zuletzt gelesen? War nicht so gut.
7: Du hast doch, ich bin noch dran. Grisham.
6: Okay. Dein Lieblingsurlaubsziel, Winnie, wo bist du gerne unterwegs?
7: Und ich bin ja natürlich oft in Dubai, aber Yorkshire Dales in England.
6: Okay.
7: Würde ich da war ich aufgrund dieser Serie. Der Doktor und das liebe Vieh, da wird er da gespielt. Wunderschön, da wunderschön.
6: Siehst du, wie Fernsehen wirkt, ne? Da will man dann hinfahren.
7: Ja, ganz
6: und
7: toll.
6: Ich weiß, du bist auch Genießer, aber isst du lieber Hausmannskost oder gehst du lieber in den Gourmet-Tempel?
7: Ja, wenn ich jetzt sagen, ich könnte sagen, erstmal das, was meine Frau kocht. Gestern Abend wieder wunderbar. Und ich esse, das kommt drauf an, manchmal gehe ich gerne in ein Sternelokal. Mhm. Und ab und zu oder freue ich mich auch drauf, wenn es eine Hausmannskost gibt.
6: Also was richtig
7: deftig. Ja, aber muss schon auch eine Klasse haben. Ne? Also ist nicht so, dass
6: Hausmannskost mit Klasse, ne? Das ist jetzt speziell
7: für die Schäfer. Wir leben hier in Baden, Entschuldigung bitte.
6: Kulttrainer, aber auch vor allem als Spieler unglaublich erfolgreich. Bevor wir jetzt über die Trainerstation reden und auch über den KSC, das wissen die wenigsten dann in der Rückblende. 403 Bundesligaspiele, 46 Tore und in einem Jahr hast du das Double geschafft, obwohl du gar nicht beim gleichen Verein das Double geschafft hast. Was für eine Geschichte.
7: Ja, die Geschichte ist, mit Mönchengladbach sind wir Meister geworden 1970 und das war vor der WM Mexiko. Mhm. Und es war, die letzten Spiele sind dann ausgefallen und wiederholt worden und Regen, es war eine Katastrophe. Und deshalb mussten die 2 letzten Spiele plus Endspiel des Pokals in die neue Saison verlegt werden. Mhm. Ich bin damals von Gladbach nach Offenbach gewechselt und habe dann, ich glaube, direkt gegen Frankfurt gespielt, also das große Derby. Wir haben mit Offenbach gewonnen. Mhm. Zweites Spiel weiß ich jetzt gar nicht mehr, wer das war, kann Nürnberg oder Dortmund gewesen sein. Und dann haben wir das Endspiel gegen Köln gehabt. Und ich wollte eigentlich nicht von Gladbach nach Offenbach gehen, ich wollte nach Köln gehen. Und ich war damals mit meiner jetzigen Frau also im Urlaub und dann ist es rausgekommen, dass der FC Köln Interesse an Mittelfeldspieler Schäfer hat. Und die Mittelfeldspieler Oberath, Simet, Hemmersbach, die haben dann in Mexiko gesagt, wir brauchen keinen Mittelfeldspieler mehr.
6: Okay, dann der große Oberrat.
7: Da bin ich nach dem Urlaub dann nach Köln, habe den Vertrag genommen, zerrissen und bin nach Offenbach. So, und dann haben wir das Endspiel in Köln gehabt. In Hannover. Also ich spielte genau gegen die Spieler, gegen Oberrat.
6: Der Schäfer nicht.
7: Und wir haben das Spiel gewonnen. Wir haben noch Glück gehabt, im Elfmeter, Biskup hat Elfmeter verschossen, so bin ich Pokalsieger geworden. Im neuen Jahr fürs alte Jahr. Also das Double gemacht, das war wunderschön. Und wir haben uns öfters getroffen, auch hier in Karlsruhe, Wolfgang Oberrat und ich, immer gegen ihn gespielt. Und ich, aber nach dem Spiel war alles vergessen. Aber während des Spiels haben wir uns ganz schön gekloppt. Und ich habe ihn jetzt noch mal vor ein paar Wochen gesehen beim Berti Vogts Geburtstag in der Traube Tonbach und wir haben da wieder gelacht und war wunderschön.
6: Also ein Double mit zwei unterschiedlichen Vereinen in einem Kalenderjahr.
7: Ja.
6: Auch eine der tollen Geschichten mit Winnie Schäfer. Wir haben es gerade gehört. Aktive Fußballzeit wird oft vergessen, wird nur über die Trainerzeit gesprochen. Und da haben sich auch Typen geprägt. Bei Mönchengladbach Hennes Weisweiler, der absolute, ja nicht nur ein Kulttrainer, vor allem einer, der den Fußball auch ein Stück weit neu erfunden hat mit den Fohlen. Wie stark hat er dich später für deinen Job als Trainer auch geprägt?
7: Nicht nur mich, sondern bei Hennes Weisweiler waren ja viele Spieler, die nachher Trainer wurden. Auch Berti Vogts, Jupp Heynckes, überragender Trainer geworden. Und Hennes Weisweiler war ein Trainer, der gestaltet hat, der nicht verwaltet hat, sondern er hat neue Spieler präsentiert, hat neue Spieler besser gemacht. Ob das, man kann Simonsen, Stielecke, Berti Vogts, Günter Netzer.
6: Günter Netzer,
7: ich kam dann als 18-Jähriger hin und ich werde nie vergessen, der hat mich mal, so nach 4 Wochen waren wir in München am Training gehabt, dann hat er mich geholt und gesagt, Winfried, kommen Sie mal, also so ein kölsche Jung. Und dann haben wir Spannstoß trainiert. Er hier und ich auf der anderen Seite. Und er konnte das sehr gut, bei mir war es noch ein bisschen problematisch. Und dann hat er dann den Herbert Laumann geholt, auch ein Nationalspieler später. Herbert, zeig ihm das mal. Ja. Mhm. Und dann haben wir das trainiert und das war wunderschön. Und das habe ich nie vergessen. Und der hätte mich nachts um 1 Uhr wecken können. Mhm. Ich hätte mit ihm trainiert. Mhm. Ja, das war Hennes Weisweiler. Der hat immer versucht, die Spieler besser zu machen, ihnen zu helfen, ihnen erklärt, wie man es besser macht. Mhm. Und das ist auch hängen geblieben. Und so habe ich auch später versucht, das selbst umzusetzen.
6: Genau, junge Talente gefördert. Stichwort Kahn, Scholl, Sternkopf, viele KSC-Geschichten. Wir haben schon über deine aktive Spielerzeit berichtet, weil da so viele schöne Geschichten zu erzählen sind. Und später hast du ja den KSC legendär geprägt. Aber die erste Begegnung mit Karlsruhe war tatsächlich noch als Gladbach-Spieler.
7: Ja, aber vorher schon.
6: Vorher schon.
7: Vorher schon. Ich hatte in der Jugend Auswahl gespielt, in der A-Jugend-Auswahl hieß das früher. Und wir waren hier im Trainingslager. Udo Lattek war Trainer übrigens.
6: Und du hast bei TuS Mayen gespielt.
7: Ich habe bei TuS Mayen angefangen. Da gab es die Rheinland-Auswahl. Mhm. Rheinland, Saarland und Pfalz. Das war die Südwest-Auswahl. Und wir wurden deutscher Meister. Mhm. Und der Udo Lattek durfte an uns natürlich nicht vorbeigehen. Dieter Nüssing, Armand Theis und solche Leute. Und wir haben dann hier Trainingscamp gehabt in Schöneck, das erste Mal.
6: Sportschule Schöneck am Tor.
7: Und dann sind wir runter ins Stadion, haben ein Spiel gehabt gegen KSC, aber ich weiß gar nicht, wie das so war. Aber
6: Im alten Wildparkstadion.
7: Im alten Wildpark, das war ja riesig für uns. Aus Mayen, das war ein riesiges Stadion, man ist so hängen geblieben. Auch die Stadt Karlsruhe, die kann man von oben auch ganz schön sich angucken. Ja, und irgendwann komme ich dann zurück, das war der Weg. Wahrscheinlich vorbestimmt, aber war traumhaft.
6: War vorgezeichnet. Bist du damals schon mit der badischen Mentalität in Berührung gekommen? Weil du hast ja das Rheinländische ja immer erhalten. Auch du bist in Ettlingen lange zu Hause. Aber so das Badische und das etwas Gesetztere ist zu dir noch nicht übergeschwappt.
7: nein, also ist nicht übergeschwappt. Obwohl ich vieles gerne so auch mitgenommen hat, was im Badischen ist, also nicht nur die kulinarischen Feinheiten oder ihr habt doch einen ganz guten Weißwein hier, aber das nur eine Hudle, das mag ich überhaupt nicht, weil das habe ich als Spieler hier mal kennengelernt, als ich hier Spieler war. Ja gut, zweite Liga ist auch nicht schlecht, ja, oder im Schatten wird man auch braun. Und das habe ich immer behalten in meinem Kopf. Das war ganz, ganz wichtig, dass sowas nie vorkommen darf. Mhm. Wenn ich schon Trainer bin oder Spieler bin, da will ich immer das Maximum erreichen. Mhm. Und so habe ich auch dann angefangen, als ich Trainer war hier.
6: Die Martin-Wacker-Show am Sonntag mit der schönen Tradition, auch für Winnie Schäfer, entweder oder. Fragen der Redaktion. Du musst dich für eine Antwort entscheiden und darfst selbst noch deine eigene Glücksfee sein. Winnie,
7: okay, dann
6: ran ans Glas.
7: Geh ich mal.
6: So, das ist Ihr Preis.
7: Das ist der Preis, jawohl. Und das heißt?
6: Den ganzen Tag nur noch reden können oder nur noch zuhören können. Du musst dich entscheiden.
7: Ich rede manchmal zu viel, also ich höre lieber zu.
6: Also, zuhören können, würde sich wahrscheinlich auch die Familie auch freuen, sagen, Mensch, der Winnie hört nur noch zu.
7: Ja, manchmal wäre es gar nicht so schlecht. Also ich.
6: Zweite Frage.
7: Wer?
6: Ja, na, da gibt's zwei, doch nicht. Immer zwei kommen aus dem Glas.
7: Ach so.
6: So, deine, lieber nur noch frieren müssen oder nur noch schwitzen müssen?
7: Ah, dann schwitzen ist besser. Ab und zu muss ich ein bisschen schwitzen.
6: Du hast dich ja immer für Trainerstationen auch im Ausland entschieden, wo es ein bisschen wärmer war. Thailand, Jamaika, dann warst du in den Emiraten viel. Bist du so ein Typ eher für die
7: Ja, das war meine erste Station war ja Kamerun, ja, und ist ja auch warm da unten. Aber da ging es für mich um die WM, die ich dann mitmachen durfte, oder den Afrika Cup, den ich mit denen gewonnen habe, dann den Confederation Cup. Aber ja, und dann kam das Angebot von Dubai. So. Und wir waren eben mit dem KSC in Dubai und haben das Dubai erlebt, wo eigentlich gar nichts da stand. Und das neue Dubai ist ja sensationell. Und deshalb, ja, war schön.
6: Hast du lieber geschwitzt und eher die wärmeren Spiele angesteuert?
7: Ja.
6: Wir kommen ja auf die tollsten Geschichten. Waren jetzt immer noch bei deiner aktiven Spielerzeit. Da ist der UEFA Cup dann auch mal in die Höhe gereckt worden. War das dein größter Erfolg als Spieler?
7: Ja, UEFA-Pokalsieger gegen Roter Stern Belgrad war natürlich fantastisch, aber ich glaube, die erste Meisterschaft in Gladbach 1970, ich war 19, als ich da angefangen habe zu spielen, und habe dann viele Spiele für Günter Netzer gemacht, der ja oft verletzt war. Und wenn man so in die Statistik reinschaut, war ganz gut. Und da kann man stolz drauf sein, dass man erstmal mit, dass der Hennes Weiß war, dieser große Trainer, gesagt hat, du spielst. Ja, ich habe ihn angeguckt und war okay. Ich glaube, das war das größte, was der größte Erfolg. Auch für Gladbach, diese kleine Stadt, kleine Stadion und war traumhaft.
6: Die legendäre Fohlenelf. Und du hast Günter Netzer ersetzt, wenn er verletzt war. Wir haben Hennes Weisweiler als den prägenden Trainer schon angesprochen. Ist Günter Netzer auch der prägendste Mitspieler aus dieser damaligen Zeit?
7: Ja, wir haben auch viele Spiele zusammen gemacht. Also der Günter war ja der, wenn man ganz kurz nochmal erwähnen, der die Bälle gespielt hat. Und wir haben gearbeitet. Ja. Aber wir wussten, wenn der Günter Netzer top spielt, gewinnen wir. Ja, und das war genau wie in Barcelona mit Messi. Die wussten genau, wenn Messi top ist, gewinnen wir die Spiele, also sind sie für ihn gerannt. Und das hat, ob das Herki Wimmer war, Peter Dietrich, die Mittelfeldspieler. Und Günter Netzer, ja, war ein außergewöhnlicher Fußballer. Am Anfang war er so ein bisschen immer, Trainingslager in Schöneck, er war nicht so der Trainingsweltmeister. Aber in der 70er-Zeit, ich habe selten einen Mittelfeldspieler gesehen, der so gut gespielt hat wie Günter Netzer, der war ein Genie. Ja? Er war auch einer, der geholfen hat. Ja? Es gibt eine Geschichte, ich meine, mein erstes Spiel gegen Borussia Dortmund, Horst Trimold war mein Gegenspieler, ein ganz netter Kerl zum Glück. Und Freistöße durfte nur Günter Netzer spielen. Der Ball liegt da, ich spiele den Ball zum Hartwig Pleidig und der Günter Netzer steht da. Chef. Und der Pleidig macht das 1-0, hast aber Glück gehabt. Also, muss man erzählen, obwohl das
6: ist gerade noch mal gut gegangen.
7: Ist noch mal gut gegangen, ja, richtig.
6: Du hast über Gladbach berichtet, über Kickers Offenbach auch den Titel, den du mit Gladbach und mit Offenbach geholt hast. Und dann ging es irgendwann noch als Spieler zum KSC. Erster Eindruck, als du angekommen bist. Eine ganz andere Fußballwelt wahrscheinlich im Vergleich zu Gladbach.
7: Ja, Das ist richtig, aber trotzdem, erstmal war es ja so, dass der Kalli Rühl, der war hier Trainer, den habe ich noch gespielt beim FC Köln. Er war mein Gegenspieler mal. Und der hatte mich dann in Offenbach besucht. Und na gut, Karlsruhe war ja klar. Ich kannte ja Karlsruhe und war Aufsteiger. Und dann bin ich runtergefahren. Und da fällt mir ein, meine Frau war hochschwanger. Ja, klar. Und wir sind hier runtergefahren. Sascha ist ja hier geboren, mein Sohn hier in der Kinderklinik. Und es war angenehm. Ja. Mhm. Es war eine angenehme Atmosphäre. Kalli Rühl war ein sehr, sehr guter Trainer. Mhm. Roland Schmieder, der damals schon Präsident war. Und es hat ganz gut angefangen. Aber der Kassi hatte nicht die Möglichkeit, oder der Kalli hatte nicht die Möglichkeiten, Spieler so zu kaufen, wie es eigentlich nötig gewesen wäre, um drin zu bleiben. Er hat dann, er musste auf Spieler zurückgreifen, die vielleicht nicht das Format hatten, aber trotzdem, es war eine schöne Zeit. Wir haben direkt auch in Ettlingen gewohnt und ja, ich hätte dem Kalli gegönnt, dass er das länger geschafft hätte, ja, weil er wirklich ein war ein wunderbarer, aber auch
6: du
7: später.
6: Du hast es dann geschafft.
8: Stadt, Land, Quatsch.
6: Winnie, es geht um diese rote Tasse. Du hieß ja früher auch der rote Winnie, ne, wenn ich das mal so sagen darf.
7: Eine rote Willi Schan, hat der Hennes gesagt.
6: Eine rote Willi Schan.
7: Super.
6: 30 Sekunden hast du Zeit, immer der gleiche Anfangsbuchstabe. Wenn du was nicht gleich weißt, sag weiter. Und bei 5 Begriffen mit dem gleichen Anfangsbuchstaben ist diese Tasse deine.
7: Okay.
6: Regeln sind klar, es geht los. Ich habe für dich den schönen Buchstaben M ausgesucht.
7: Oh mein Gott.
6: Eine Stadt.
7: Mönchengladbach.
6: Ein Land.
7: Manila.
6: Ein Beruf.
7: Maler.
6: Etwas in der Kneipe.
7: Milch.
6: Milch. Winnie trinkt Milch in der Kneipe, da reden wir gleich noch drüber. Hat 4 Beine mit M.
7: Maikäfer. Nee, er hat mehr. Ne?
6: Aber das kleine Tier, das die Katze fängt, das hat nur 4 Beine. Die
7: Maus. Ach, genau. Maus.
6: Eine Sportart mit M.
7: Würde ich sagen, Marathonläufer.
6: Marathonlaufen, genau. Jemand Berühmtes. Hat schon geklingelt, aber es waren genau 5, 6 richtige sogar.
7: 6?
6: Bitte, das ist deine Tasse.
7: Wir können ja weitermachen.
6: Was hätte ich noch gefragt?
7: Ja.
6: Ein Gemüse mit M.
7: Oje.
6: Ja, ich sehe schon. Jetzt hättest du weiter gesagt. In der Martin-Wacker-Show lösen wir mal auf ein Gemüse mit M. Maultasche kam als kreativer Vorschlag. Aber wir haben uns für Mangold oder Möhre entschieden. Oh, was für eine Aufregung.
7: Also Mangold ist sehr gut. Und Möhre ist auch nicht schlecht, aber Mangold ist natürlich top.
6: Also du hast die Tasse auf jeden Fall gewonnen.
7: Ja, die stelle ich mal hier hin. Man weiß ja nie, was passieren
6: also
7: kann bei
6: wieder
7: euch.
6: Also wieder ein neuer Pokal im Pokalschrank. Aber ja. Apropos Pokal im Pokalschrank. Ich will, bevor wir dann in der letzten halben Stunde mal so richtig den KSC nochmal durch die Mangel nehmen, nochmal auf deine internationalen Stationen eingehen. Kamerun hast du angesprochen. Eine erfolgreiche Zeit, unter anderem Brasilien geschlagen mit der Mannschaft. Ein tolles Team zusammengearbeitet. Gehabt. War das die beste internationale Zeit bisher?
7: Ja, die beste, aber war nicht die schönste, weil das Problem war World Cup in Japan, Korea. Mhm. Ja, wir hatten Trainingscamp in Holland, haben dann in Dänemark ein Testspiel gemacht, sind nach Paris geflogen und haben in Paris Charles de Gaulle übernachtet und sollten einen Tag später fliegen. Und ich habe den Jungs gesagt, ey, super, jetzt geht's los. Und dann hat der Rigobert Song, Captain, gesagt, Coach, wir fliegen nicht. Habe ich dann, er wollte mich veräppeln. Ja, wie, verfliegt nicht? Ja, kein Geld. Also der Minister of Sport, Monsieur Bidon Pas, hat denen das Geld nicht gegeben, das den Zustand. Ich habe den jeden Tag gesagt, fliegt, komm, lasst es eure WM, ihr habt dafür gearbeitet und. Nein, wir wollen für die nächste Generation was machen. Aber es war nicht möglich. Ich habe denen gesagt, ihr könnt nur was machen, wenn wir Erfolg haben. Und wir haben eine tolle Mannschaft gehabt. Wir haben den Afrika Cup ohne Gegentor gewonnen in Mali. Wir haben alles da weggehauen, im Elfmeterschießen, das Endspiel dann gewonnen. Wir haben eine wirklich tolle Truppe gehabt mit Samuel Eto'o, der ganz jung war noch damals. Die sind nicht geflogen. Dann kam der Minister mit dem Koffer irgendwann, nach drei Tagen. Und hat erst mal eine Rede gehalten, wollte alle zu Sau machen, den Captain, Song, mich natürlich auch, weil ich nicht die Jungs animieren konnte zu fliegen, und den Teammanager, den André. Und ich habe dann, als ich meine Rede gehalten habe, gesagt, Riegelbach Song, toller Kapitän, super. Der konnte mir nichts antun, der Minister of Sport da. Ja, und dann sind wir losgeflogen, aber erstmal nach Addis Abeba aufgetankt, dann von Addis Abeba nach Thailand, Bangkok. Ich habe das ja später noch den Flughafen noch ein paar Mal gesehen und haben 8 Stunden da gestanden und die haben getankt, aber kein Bargeld gehabt. 8 Stunden gestanden und irgendwann kam dann der Präsident des Fußballverbandes von Thailand, hat das bezahlt, aber die Strecke von Bangkok nach Tokio war zu. Sind dann nach Bombay geflogen, haben wieder 8 Stunden gestanden, wieder kein Geld gehabt und mussten wieder irgendjemanden finden, der das bezahlt. Also unser Flug von Paris nach Tokio war 45 Stunden. 45 Stunden und 3 Tage zu spät. Das heißt, wir hatten gar keine Vorbereitung. Nächsten Tag mussten wir schon wieder spielen, ein Testspiel gegen England. Ich habe dann 2 Mannschaften gemacht. Erste Halbzeit haben wir 2-0 geführt. Dann kam die sogenannte Reserve. Haben wir dann 2-2 gespielt. Beckham hat da gespielt und Eriksen war Trainer. Aber die Jungs waren müde. Das ist 8 Stunden Zeitunterschied. Und das ist, was ich nie vergessen habe, dass dieser Mensch, der hat diese Mannschaft kaputt gemacht.
6: Wir lösen kurz auf. Du warst auch ein Jamaika-Nationaltrainer und tatsächlich hat unter dir mal Daniel Gordon zumindest ein Spiel gemacht. Ne? Unser jetziger Abwehrspieler beim KSC, mit 37 noch im Kader ist.
7: Daniel war ein guter Spieler. Nur wir hatten in unserer Mannschaft Spieler, die in England gespielt haben. Zum Beispiel Wes Morgan, der wurde mit Leicester City Meister mit dieser Überraschungsmannschaft. Und er war wohl im Kader, hat aber haben wir nicht das Glück gehabt, eben zu spielen. Er hat einmal gespielt, glaube ich, gegen Venezuela in Montego Bay. Aber na gut, wie das nun manchmal so ist. Aber ich habe ihn ein paar Mal hier gesehen, er spielt hier gut. Er ist ein unheimlich guter Kopfballspieler, der viele Tore nach Standardsituationen gemacht hat. Und er war auch immer in diesem Team, was wir da hatten, die Jungs mochten ihn auch immer.
6: Und ein Spieler, wie du ihn auch magst, denn es ist ein Typ, der nach vorne geht, der die Mannschaft mitreißen kann. Und das gilt für alle deine KSC-Talente, denn als KSC-Trainer hast du ja Bayern München die Spieler auf dem Silbertablett geliefert. Oliver Kahn, Michael Sternkopf, Mehmet Scholl. Das war deine große Kunst, aus der Not geboren, denn es war ja kein Geld da, um große Stars zu kommen.
7: Samstag 3:30 war das Spiel. Am Sonntagmorgen um 11 Uhr war schon Platz 2. Hab mir die Jugend angeguckt. Ob das die B-Jugend war, die A-Jugend war, das war unser Kapital, das war unsere Bank. Ja? Und da habe ich die Spieler beobachtet, habe mit den Trainern gesprochen, es war Rudi Wimmer, es war Rainer Ulrich, es war Pippo Warski, glaube ich, hieß der einer. Das waren wirklich sehr, sehr gute Trainer, die die Jungs auch gefördert haben. Wir haben drüber gesprochen, was sie machen sollen. Und ob das nun Mehmet Scholl, der war beim Rudi Wimmer Spieler, der Oliver Kahn war beim Rainer Ulrich, glaube ich, im Tor in der A-Jugend auch dann später. Und Jens Nowotny natürlich, der mit Pibo Warski gespielt hat, der war Libero. Da habe ich ihm gesagt, Pibo, der kann nicht Libero spielen, der muss im Mittelfeld spielen, der muss Bälle haben, ja, und ein halbes Jahr später hat er bei uns mit 17 Jahren schon gespielt. Es hat mich unheimlich viel Spaß gemacht. Vor allen Dingen, das ist ganz wichtig, du kommst dann Platz 2, da sitzt der Krücken-Charlie, da sitzen die ganzen Rentner, und wenn du gewonnen hast, ach, da warst du super, Winnie, klasse. Wenn du verloren hast, dann war ich noch das Gegenteil. Aber es hat unheimlich viel Spaß gemacht, diese Atmosphäre, das war, gibt's heute nicht mehr. Das gibt's nicht mehr.
6: Aber die damalige Zeit hat man, glaube ich, was gelernt, dass die eigene Jugend Kapital ist. Und der jetzige Trainer, Christian Eichner, hat auch einige Jungs direkt aus der Jugend nach oben geholt. Ein bisschen das alte Winnie-Schäfer-Prinzip. Wie beobachtest du das?
7: Das ist gut. Das ist genau das, was das macht den KSC ja groß. Wenn es werden so viele Spieler gekauft, also nicht nur vom KSC, von anderen Vereinen, wo man überlegt, wird das was, wird das nichts. Aber wenn man die Jugend hochholt, wenn man den Jugendspielern das Gefühl gibt, du wirst gebraucht nächstes Jahr oder in 2 Jahren. Ich habe der B-Jugend mal gesagt, ich weiß nicht mehr, wer da spielte, in 3 Jahren will ich 3, 4 Spieler oben sehen. Ich hatte 3, 4 Spieler oben. Ja? Und das muss man den Jungs vermitteln, das muss man denen geben. Die müssen das Gefühl haben, der Trainer hat Interesse. Und wenn sie das spüren, machen sie alles. Ja?
6: Lass uns die Brücke noch machen zu einem Ereignis, das in Karlsruhe dazugehört, alljährlich im Gedenken wie Ostern, Weihnachten. Das ist das Valencia-Spiel. Was viele vergessen haben, bei diesem legendären Spiel war ich im Stadion an der frischen Luft und habe jubeln können, du aber nicht.
7: Ich habe während des Spiels oben in der Kabine gesessen mit Markus Sierstedt von, ich glaube, RAN war das damals, weiß gar nicht mehr. RAN. Aber vorher war ich natürlich in der Kabine drin. Es gab ja eine Geheimtüre in meine Kabine, dann von meiner Kabine in die andere. Und ich hatte damals dem Zeugwart Hussing gesagt, du musst gucken, sobald jemand kommt von der UEFA, rufst du. Ich habe den Jungs nochmal eingestimmt auf das Ganze und dann war man gesagt, Trainer, da kommt einer. Ich die Decke über den Kopf in meiner Kabine, aber es war zum Glück keiner. Und bin dann wieder raus und dann Haupteingang wieder rein und dann da oben. Aber ich muss sagen, oben war genauso nervös wie an der Bank. Das war schon
6: ein Riesenereignis und unvergesslich.
7: Ja, es war traumhaft. Sie müssen sich vorstellen, du musst dir vorstellen, was da los war. Der Beginn des Ganzen war ja im Hotel, wo haben wir da gewohnt? Ich weiß nicht mehr den Namen. Hotel Ritter in Büchenau. So, ja. Da habe ich da einen Fernseher hingestellt. Damals hatten wir noch diesen Videorekorder mit der Kassette rein und sagt, Jungs, pass mal auf, wir gucken noch ein bisschen das Spiel vom Hinspiel. War ja ein tolles Spiel von denen. Und da habe ich den Fernseher vorne hingestellt. Ich habe mich oben hinten mit dem
6: mit der Fernbedienung,
7: gesessen und habe dann gesagt, damit er mich auch hört, mache ich mal den Ton aus. Das Spiel lief, dann habe ich die Farbe rausgemacht, guckt jemand ein Spiel an, ohne Ton, ohne Farbe, Katastrophe. Und wer das natürlich als erster mitbekommen hat, was ich wollte, war Oliver Kahn. Der hat auf den Tisch gehauen und hat gesagt, und diese Blinden wollen wir ausscheiden. Dann der Wolfgang Rolf, der Dirk Schuster, dann sind wir rausgegangen, der Bus hat schon gewackelt und nachdem wir dann ich oben war, die Jungs sind raus von ihrer Kabine, die anderen Valencia kamen hier. Dann hat der Dirk Schuster und der Oliver Kahn gegen die Plastikwand geballert. Und dann haben den Valencia hatte schon ein bisschen, waren schon nervös. Und dann, so haben wir gewonnen. Das war eine Euphorie, sowas habe ich doch gar nicht erlebt.
6: Ein wunderbares Zitat. Gegen diese Blinden wollen wir ausscheiden, wegen einem Schwarz-Weiß-Bild auf dem Fernsehapparat. Winnie, unsere Zeit ist abgelaufen. Wir könnten noch ewig.
7: Fangen wir nochmal neu an.
6: Du musst einfach nochmal kommen.
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9: Mit Dominik Kunzmann. Am Dienstagmorgen standet ihr auf der B462 lange im Stau. Dort hat es einen dramatischen Unfall Höhe der Autobahnauffahrt Rastatt Nord gegeben. Ein Autofahrer ist mit einem abbiegenden Sattelzug zusammengeprallt. Sein Wagen ist in Flammen aufgegangen. Der LKW-Fahrer hat den Bewusstlosen noch aus dem brennenden Wrack gezogen. Aber für den 25-Jährigen kam jede Hilfe zu spät. Er ist gestorben. Wegen der Bergungsarbeiten war die B462 samt Anschlussstelle Rastatt Nord am Dienstagmorgen stundenlang gesperrt, was zu einem riesigen Stauchaos geführt hat. Wie ist eigentlich der Stand in Sachen neuer KSC-Trainer? Christian Eichner geht ja zum Ende der Saison. Daher haben wir für euch beim KSC-Präsidenten Holger Siegmund Schulze nachgefragt. Er wollte natürlich nicht zu konkret werden.
10: Ich kann nur sagen, dass wir halt einen Prozess durchlaufen und vielleicht entgegen der Meinung, wir hätten noch gar keinen oder es wird noch ewig dauern, das nicht der Fall ist, sondern wir sind schon sehr konkret in der Finalisierung. Unser Sportgeschäftsführer hat ja gesagt, dass wir innerhalb von den nächsten 2 Wochen auch einen Namen nennen werden.
9: Solange müssen wir uns also noch gedulden.
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5: Bis Donnerstag liegen die Temperaturen tagsüber maximal nur zwischen 15 und 19 Grad. Dazu weiterhin viele Regenwolken, immer mal wieder kleinere Schauer, aber auch mal kräftige Gewitter. Ab Freitag dann wieder freundlicher, dann bleibt's auch trocken und die Temperaturen steigen wieder über 20 Grad.
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1: Ich bin Ursula Winkler. Nach der tödlichen Amokfahrt durch die Leipziger Innenstadt wird der Täter in eine Psychiatrie eingewiesen. Ein Ermittlungsrichter habe die Unterbringung des 33-jährigen Deutschen angeordnet. Das teilte die Staatsanwaltschaft mit.
2: Der Beschuldigte habe die Tat wohl im Zustand der zumindest erheblich verminderten Schuldfähigkeit begangen, heißt es zur Begründung. Und es sei wahrscheinlich, dass er weitere ähnliche Taten begehen würde. Seine Unterbringung in der Psychiatrie diene daher der öffentlichen Sicherheit. Laut Ermittlern wurde der 33-Jährige wenige Tage vor seiner Amokfahrt auf eigenen Wunsch in einer psychiatrischen Einrichtung behandelt, aber dort Ende April entlassen. Bei einer ökumenischen Andacht gedachten am frühen Abend hunderte Menschen der Opfer. Oberbürgermeister Jung erklärte, Leipzig trauert, aber Leipzig steht zusammen. Onni Torau, Nachrichtenredaktion.
1: Vor dem ersten Jahrestag der schwarz-roten Regierung hat Kanzler Merz allen Spekulationen über eine Minderheitsregierung oder eine Neuwahl des Bundestags eine klare Absage erteilt. Eine Minderheitsregierung sei für ihn keine Option. Und Neuwahlen würden eine wochenlange eingeschränkte Handlungsfähigkeit Deutschlands bedeuten. Er bekannte sich klar zur Fortsetzung der Koalition mit der SPD bis zum Ende der Legislaturperiode. Sowohl Moskau als auch Kiew haben eine Feuerpause angekündigt, allerdings zu unterschiedlichen Zeiten. Der ukrainische Präsident Selenskyj hat sie ab dieser Nacht angekündigt. Russland wiederum will sie zur Gedenkfeier zum Weltkriegsende am Samstag durchsetzen.
3: Die Chancen, dass die Waffenruhe tatsächlich zustande kommt, stehen schlecht. Bis zuletzt konnten sich die Kriegsparteien nicht auf einen Termin für den Beginn einigen. Schwerer Beschuss in den Abendstunden, der vor allem in der Ukraine wieder mehrere Todesopfer forderte, lässt auch keinen echten Friedenswillen erkennen. In der Vergangenheit gab es mehrmals Versuche, Feuerpausen zu etablieren. Durchgängig eingehalten wurden solche Bemühungen jedoch auch damals nicht. Sowohl Kiew als auch Moskau haben sich immer wieder schwere Verletzungen solcher Waffenruhen vorgeworfen. Aus Moskau, André Berlin.
1: Die Deutsche Post legt ihren Konzernnamen ab und heißt künftig DHL. Einen entsprechenden Vorstandsantrag nahmen die Aktionäre bei der Hauptversammlung in Bonn an. Der Namenswechsel wird vermutlich zum 1. September vollzogen. Künftig steht Deutsche Post AG nur noch für das Deutschlandgeschäft mit Briefen und Paketen. Der Konzern reagiert damit auf die wachsende Bedeutung des internationalen Logistikgeschäfts.
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2: Bis Donnerstag liegen die Temperaturen tagsüber maximal nur zwischen 15 und 19 Grad. Dazu weiterhin viele Regenwolken, immer mal wieder kleinere Schauer, aber auch mal kräftige Gewitter. Ab Freitag dann wieder freundlicher, dann bleibt es auch trocken und die Temperaturen steigen wieder über 20 Grad.
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1: Mit Dominik Kunzmann. Unsere Region ist wieder im Fernsehen. Seit mehr als 26 Jahren ist der Mord an einem Arzt aus Lahr im Ortenaukreis ungeklärt. Jetzt hoffen die Ermittler auf neue Hinweise. Moderne DNA-Analysen und die ZDF-Sendung Aktenzeichen XY ungelöst sollen helfen, den Täter doch noch zu finden. Neben dem Mordfall aus Lahr wird in Aktenzeichen XY am Mittwoch noch ein weiterer ungeklärter Fall aus der Region vorgestellt. Es geht um einen Raubüberfall auf einen Taxifahrer in Rastatt vor fast 3 Jahren. Die Ermittler haben einen dringend Tatverdächtigen, der Mann ist aber auf der Flucht. 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Einmal die Herdplatte vergessen auszumachen, jetzt ist das komplette Haus nicht mehr bewohnbar. In Unterreichenbach im Kreis Calw hat ein Küchenbrand einen Schaden von 250.000 Euro angerichtet. Zum Glück konnten sich die Bewohner rechtzeitig in Sicherheit bringen und es ist keinem etwas passiert. Die Familie wohnt jetzt erstmal in einer Notunterkunft in Unterreichenbach.
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3: Bis Donnerstag liegen die Temperaturen tagsüber maximal nur zwischen 15 und 19 Grad. Dazu weiterhin viele Regenwolken, immer mal wieder kleinere Schauer, aber auch mal kräftige Gewitter. Ab Freitag dann wieder freundlicher, dann bleibt's auch trocken und die Temperaturen steigen wieder über 20 Grad.
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1: Ich bin Ursula Winkler. Kerzen, Blumen und stille Anteilnahme prägen das Bild in der Leipziger Innenstadt nach der tödlichen Amokfahrt. Gleichzeitig laufen die Ermittlungen. Ein Haftrichter hat nun die Unterbringung des 33-jährigen deutschen Täters in einer Psychiatrie angeordnet.
2: Was genau den Mann dazu brachte, mit seinem Auto durch die Fußgängerzone zu rasen, ist weiter unklar. Von einem politischen oder religiösen Motiv gehen die Ermittler aktuell aber nicht aus. Bei der Amokfahrt waren 2 Menschen getötet und viele teilweise schwer verletzt worden. Die Stadt Leipzig will nun auch prüfen, ob die Sicherheitsvorkehrungen in der Innenstadt ausreichen. Der Täter konnte offenbar ohne Hindernisse wie etwa Poller in die Fußgängerzone hineinfahren. Thomas Brock, Nachrichtenredaktion.
1: Jens Spahn bleibt Vorsitzender der Bundestagsfraktion von CDU und CSU. Die Abgeordneten der Unionsfraktion bestätigten ihn ein Jahr nach seinem Amtsantritt mit großer Mehrheit bis zum Ende der Legislaturperiode im Amt. Ein Fraktionssprecher gab das Ergebnis mit 86,5% an. Im vergangenen Jahr hatte Spahn noch gut 91% erzielt.